0: Mittwoch geht's los wieder mit der Schule. Ihr seid vielleicht schon in Vorbereitung und viele Schülerinnen und Schüler fürchten sich mittlerweile nicht mehr nur vor schlechten Noten, sondern, und das ist viel, viel schlimmer, sie fürchten sich auch in der Schule vor Gewalt. Und jetzt mal einfach so eine Zahl, ja? Die polizeilich erfassten Gewalttaten an NRW-Schulen ist seit 2022 um 52% gestiegen. Das sind nur die polizeilich Erfassten, ja? Die, die gar nicht polizeilich erfasst sind, sind da logischerweise gar nicht drin. Also hohe Dunkelziffer, davon gehen wir aus. Auch Lehrerinnen und Lehrer sind immer häufiger Ziel von gewalttätigen Attacken. Unser Reporter Thorsten Ortmann hat sich mit dem Thema mal beschäftigt.
1: Die Zündschnur auf NRWs Schulhöfen ist mittlerweile ziemlich kurz. Auch Lehrkräfte sind zunehmend betroffen. Allein 2024 gab es 837 Angriffe gegen sie. Das sind 33% mehr als im Vorjahr. Andreas Bartsch, Präsident des NRW-Lehrerverbands.
2: 193 Messerattacken im letzten Jahr. Wir haben das Problem mit dem Islamismus, dass Islamschüler entsprechenden Druck auf die anderen Schüler ausüben. Wir haben mittlerweile Zahlen über ausgeuferten Rechtsextremismus an den Schulen.
1: Die Gründe sind vielfältig. Nachwirkungen der Pandemie, Gewalterfahrungen zu Hause, Sprachbarrieren, politische und ethnische Konflikte und immer weniger Wertevermittlung.
2: Wir erklären uns das auch damit, dass Werteerziehung in den Familien nicht mehr so stattfindet, wie wir uns das eigentlich vorstellen. Auch weniger entwickelter oder ausgeprägter Respekt vor Lehrpersonen.
1: Wissenschaftler haben noch eine andere Tatwaffe entdeckt, das Smartphone. Immer häufiger teilen Schüler Gewaltvideos in sozialen Netzwerken und sorgen so für eine Eskalation auf den Schulhöfen, sagt der Psychologe Sebastian Bartoschek.
3: Alles, was starke Emotionen auslöst, das ist geeignet, Likes zu generieren. Und dementsprechend geben eben auch Gewaltvideos Klicks.
1: Aber wo ist der Ausweg? Die Landesregierung reagiert mit einem Leitfaden für Lehrkräfte. Es gibt mehr Geld für Sozialarbeiter in den Schulen und an 20 Projektschulen in NRW schaut sogar die Polizei regelmäßig zum Gespräch vorbei. Für Innenminister Reul ein Versuch, den Tatort Schule zumindest etwas zu entschärfen.
4: Da traut sich vielleicht jemand mal zu sagen, dass er da ein Netz von irgendjemandem immer angedickert wird. Der geht nicht zur Polizeiwache, sondern vielleicht dann, wenn er den Polizisten zufällig auf der Straße, auf dem Schulhof trifft, redet er. Und dann kann er
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1: So, wir verabschieden uns langsam von den Regenwolken. Die ziehen aus NRW langsam raus. Temperaturen in dieser Nacht so zwischen 10 und 15 Grad. Nachher starten wir dann auch erst nochmal relativ bewölkt in den Tag. Es gibt allerdings auch Auflockerungen. Das bedeutet also, wir bekommen was von der Sonne zu sehen. Das ist sehr schön und es wird relativ warm, also angenehm warm mit 23 Grad. Und der Mittwoch wird dann ähnlich.
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2: A40 Dortmund-Essen zwischen Dortmund-Hombruch und Dortmund-Barob. 1 Kilometer Stau. Wir wünschen allen unterwegs gute Fahrt.
1: Ich finde, das ist eine der ungewöhnlichsten Beziehungen, die es derzeit, glaube ich, in der Pop- und Politikwelt gibt. Katy Perry zusammen mit dem ehemaligen kanadischen Premierminister Trudeau. Ja, sie sind glücklich immer noch zusammen, also alles, was ich gehört habe, und sie informieren mich täglich darüber. Katy Perry hören wir jetzt mit Hard and Cold. Euch eine schöne Nacht.
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0: Musik von Bebe Rexha und New Religion hier bei uns. Ich wünsche euch eine schöne Nacht. Gleich übernimmt der Kollege Robert Janz. Der bringt euch gut durch die restlichen Stunden dieser Nacht hinein in den Morgen. Und ich habe noch neue Musik jetzt für euch von den Sportfreunden Stiller.
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1: Ich bin Ursula Winkler. Bei der Deutschen Bahn gilt ab heute an 4 weiteren Bahnhöfen ein Alkoholkonsumverbot. Am Berliner Hauptbahnhof, Berlin-Gesundbrunnen sowie in Kiel und Braunschweig. An mehr als 30 Stationen deutschlandweit gibt es bereits ein Alkoholverbot. Ab Mitte Oktober soll es dann an allen Bahnhöfen gelten. Der Konzern erhofft sich von der Ausweitung unter anderem mehr Sicherheit für Fahrgäste und Beschäftigte und sauberere Bahnhöfe. Das Leben in Deutschland hat sich im August weiter verteuert. Die Verbraucherpreise lagen um 2,9% über dem Niveau des Vorjahresmonats, nach 2,8% Inflation im Juli. Das hat das Statistische Bundesamt auf Basis vorläufiger Zahlen mitgeteilt.
2: Benzin, Diesel und Heizöl sind nach wie vor die Preistreiber, sagt Inflationsexpertin Silke Tober. Denn nachdem der Tankrabatt Ende Juni ausgelaufen war, waren die Preise schon spürbar gestiegen. Und im August ging es dann weiter rauf. Noch stärker als jetzt hatten die Verbraucherpreise zuletzt im Dezember 2023 angezogen. Tanken und Heizen kosteten im August über 10% mehr als vor einem Jahr. Wenigstens sind aber die Lebensmittelpreise einigermaßen stabil geblieben. Thomas Thonfeld, Nachrichtenredaktion.
1: Backofentemperaturen, brennende Wälder und ausgetrocknete Flüsse. Der diesjährige Sommer ist nach einer vorläufigen Auswertung der zweitwärmste, der in Deutschland jemals offiziell gemessen wurde. Das teilte der Deutsche Wetterdienst mit. Etwas wärmer war nur der Jahrhundertsommer 2003.
3: So viele heiße Sommertage bei uns gab es noch nie, also Tage mit 30 Grad und mehr. Selbst viele Nächte waren tropisch. Am wärmsten war es im Saarland. Es war ein Extremsommer mit tausenden Hitzetoten. Wälder brannten, Flüsse und Böden trockneten aus. Und das ist nicht nur Wetter. Solch eine Hitzewelle, sagen die Experten, wäre ohne den Klimawandel statistisch unmöglich gewesen. Claudia Wächter, Nachrichtenredaktion.
1: Fußballstar Lionel Messi beendet seine Karriere in der argentinischen Nationalmannschaft. Er erklärte, die Entscheidung falle ihm sehr schwer, aber die Zeit dafür sei gekommen. Messi bestritt insgesamt 207 Länderspiele und erzielte dabei 125 Tore. Sein größter Erfolg mit Argentinien war der Gewinn der Weltmeisterschaft 2022.
0: Das Düsseldorf-Wetter.
4: In der Nacht lässt das Schauerrisiko weiter nach. Tiefstwerte irgendwo zwischen 15 und 10 Grad. Schauen wir auf den Tag. Der Dienstag startet mit vielen Wolken im Tagesverlauf, lockert es dann aber immer mehr auf. Einzelne Schauer sind aber auch mit dabei und Höchsttemperaturen haben wir bis 23 Grad.
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5: A40 Dortmund-Essen zwischen Dortmund-Hombruch und Dortmund-Barob. 1 Kilometer Stau. Wir wünschen allen unterwegs gute Fahrt.
4: 3 Uhr ist durch, Robert Jantz ist hier, ab jetzt übernehme ich und mit mir geht's dann hier gemeinsam durch die Nacht. Und jetzt starten wir mit 2 Namen, bei denen man eigentlich schon weiß, das wird jetzt nicht besonders ruhig im positiven Sinn. Jennifer Lopez und David Guetta, die haben sich dieses Jahr für ihre gemeinsame Single zusammengetan. Hier ist Save Me Tonight, passt ja auch zur Uhrzeit.
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0: 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Und jetzt hören wir die Toten Hosen mit Nur nach vorn.
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0: Das Düsseldorf-Wetter.
1: In der Nacht lässt das Schauerrisiko weiter nach. Tiefstwerte haben wir zwischen 15 und 10 Grad. Der Dienstag startet dann oft bewölkt. Im Tagesverlauf lockert es aber auch auf. Einzelne Schauer sind aber auch mit dabei. 19 bis 23 Grad sind drin.
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2: A44 Dortmund-Kassel zwischen Kreuz Wünnenberg-Haaren und Lichtenau. 1 Kilometer Stau. Wir wünschen allen unterwegs gute Fahrt.
1: Ah, wir nähern uns 4 Uhr, also schönen guten Morgen an dieser Stelle. Guten Start wünsche ich euch in diesen ganz, ganz frühen Dienstag. Und jetzt spiele ich euch Eminem mit Lose Yourself.
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0: Ja, ein paar von euch haben vielleicht schon so eine unheimliche Begegnung zu Hause gehabt. Denn die Tage werden jetzt, ihr spürt das, werden wieder kälter. Ne? Und das bedeutet, nicht nur wir sind häufiger drin und fühlen uns da wohl, sondern Spinnen. Denen geht's da eigentlich genauso. Ne? Tauchen in dieser Zeit einfach wieder häufiger bei uns zu Hause in der Bude auf. Zeit also, dass wir, wie immer, natürlich sehr erwachsen auf dieses Thema reagieren.
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2: Wichtig ist erstmal, wir leben nicht in Australien, wo Spinnen von Geburt an eine Ausbildung zum Serienkiller machen können und Auto fahren. Welches Beinchen benutzen sie dann zum Bremsen? Egal. Hier in NRW sind die meisten Spinnen für uns Menschen jedenfalls ungefährlich. Frage, warum sind die dann alle so hässlich? Hätte man die dann nicht einfach so zusammenbasteln können, dass sie nicht aussehen wie ein Horrorfilm auf 8 Beinen? Man hätte zum Beispiel rosa Herzchen drauf machen können oder einfach in Großbuchstaben draufschreiben, hallo, ich bin der Joachim und ich hänge hier nur so rum. Stattdessen gab man ihnen 8 teils haarige Beine und 25.000 Augen. Stell mal vor, ich hätte das. Würde bei einem Tinder-Date vermutlich auch nicht so gut ankommen. Ich schaue dir in die Augen, Kleines. Scheiße, in welche? Es sind so viele. Ich bin überfordert. Zurück zum Thema Spinnen. Wenn ich nachts auf Toilette gehe und da sitzt so ein Kollege mit gefühlten 3 Metern Durchmesser neben der Toilette, ja, dann werde ich halt unleidlich. Was also tun? Ich persönlich erfahre folgendermaßen immer sehr gut: Ruhe bewahren und die Spinne mit einem Glas raustragen. Entschuldigung, das war gelogen. Ruhe bewahren, genau. Und am Ende flechten die Spinne und ich uns gegenseitig die Haare und hören Bibi und Tina. Wisst ihr, wann ich das letzte Mal Ruhe bewahrt habe? Genau, noch nie. Und wisst ihr, was noch schlimmer ist als so eine Winkelspinne mit einem Körper so groß wie ein Kleinwagen? Eine Winkelspinne, die plötzlich verschwunden ist. Du weißt, sie ist da irgendwo, du weißt aber nicht wo. Ganz ehrlich, da hilft dann nur noch eins: ausziehen und nie wiederkommen. Super nützlicher Tipp, gern geschehen.

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1: Ich bin Ursula Winkler. Die Bahn setzt ab heute das

0: neue Alkoholverbot stufenweise an ihren Bahnhöfen um. Der Konzern erhofft sich dadurch unter anderem mehr Sicherheit für Fahrgäste und Beschäftigte. Aber es gibt auch Kritik an dem Verbot.
1: Deutlich weniger Müll und Gewalt. Diese Bilanz zieht die Bahn nach einem Modellprojekt. An 30 Bahnhöfen gilt das Verbot nämlich schon. Ab heute kommen 4 dazu, unter anderem der Berliner Hauptbahnhof. Bis Mitte Oktober soll das Verbot dann an allen 5.400 Bahnhöfen gelten. Es ist dann verboten, Alkohol im Bahnhofsgebäude und an den Gleisen zu trinken. Der Konsum in Bahnhofskneipen und in Fernzügen bleibt aber erlaubt. Kritiker sagen, dieses Verbot könne gar nicht kontrolliert werden. Dafür fehlt schlicht das Personal. Thomas Bremser, Nachrichtenredaktion.
0: Bundeskanzler Merz ist bei einem Wahlkampfbesuch in Mecklenburg-Vorpommern teils ausgepfiffen und beschimpft worden. Einige Menschen riefen in Kühlungsborn unter anderem Rücktritt und bezeichneten Merz als Kriegstreiber. Aus dem Publikum gab es aber auch Widerspruch gegen die lautstarken Proteste. Ein zuvor angekündigtes Pressestatement des Kanzlers fand nicht statt. Die Geschlechterverteilung ist in Deutschland sehr unterschiedlich. Je nach Alter und Region unterscheidet sich die Anzahl der Frauen und Männer teils deutlich. Das zeigen Daten des Statistischen Bundesamts.
2: Insgesamt gesehen leben hierzulande etwas mehr Frauen. Laut Statistik kommen bundesweit 1027 Frauen auf 1000 Männer. Die sind wiederum in den jüngeren Altersgruppen in der Überzahl, während es bei den älteren, also ab 50, mehr Frauen gibt. Laut Experten ist das auf eine höhere Lebenserwartung von Frauen zurückzuführen. Gleichzeitig gibt es bei älteren Männern eine höhere Abwanderung. Am größten ist der Unterschied in der Geschlechterverteilung übrigens in Schleswig-Holstein. Am ausgeglichensten ist das Verhältnis in Baden-Württemberg. Katrin Müller, Nachrichtenredaktion.
0: Der Sommer in diesem Jahr ist nach einer vorläufigen Auswertung der zweitwärmste, der in Deutschland jemals offiziell gemessen wurde. Das teilte der Deutsche Wetterdienst mit. Das voraussichtliche Temperaturmittel lag demnach bei 19,6 Grad. Beispiellos war 2026 die Häufigkeit der Hitze. Im Deutschlandmittel seien rund 22 heiße Tage mit mindestens 30 Grad und etwa 5 sehr heiße Tage mit mindestens 35 Grad ermittelt worden.
3: Das Düsseldorf-Wetter.
4: Der Dienstag startet eher grau, also viele Wolken sind unterwegs. Im Tagesverlauf lockert es dann aber auch auf. Bis 23 Grad bekommen wir später. Und schauen wir schon mal auf morgen. Da ist es dann wechselnd bewölkt. Die meiste Zeit trocken, das ist die gute Nachricht. Am Nachmittag und am Abend sind aber vereinzelt Schauer möglich. Das Ganze dann bei ähnlichen Temperaturen wie heute.
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5: Zurzeit liegen uns keine Meldungen vor. Wir wünschen allen unterwegs gute Fahrt.
4: Februar ist durch, Robert Jantz ist hier und jetzt habe ich euch Musik mitgebracht von Benson Boone. 2024 hat er mit diesem Song den ganz großen Durchbruch geschafft. Beautiful Things ging erst bei TikTok viral und später wurde er dann international zum Nummer 1 Hit und den gönnen wir uns jetzt. Also auf geht's, rein in diesen Dienstag.
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0: Michael Jackson, so geht's hier. Ah, das singt auch sich jetzt richtig ein. So geht's in Richtung frühen Dienstagmorgen. Und in der Messe Düsseldorf, da tümmelt sich gerade wirklich alles und jeder, jetzt noch nicht, jetzt wird er geschlafen. Aber wenn es später wieder hell wird, ne, dann sind da alle am Start, die gerne draußen Urlaub machen. Der Caravansalon ist da seit dem Wochenende geöffnet. Und unser Hannes, der hat da auch schon Erfahrungen gemacht.
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2: Also ich war jetzt auf der Caravan-Messe. Ich kann die allerdings nicht empfehlen. Ich musste mal, aber die Spülung in den ganzen Toilettenwagen, die hat gar nicht funktioniert. Es ist ja schon der Wahnsinn, weil irgendwie dachte ich zwischendurch, bin ich auf einem Boot und die haben einfach Räder an die ganzen Yachten drangezimmert? Weil anders kann ich mir die Preise nicht erklären. Wohnwagen, das war doch mal Urlaub für den kleinen Mann. Aber der kleine Mann, der braucht heute dicke Taschen oder besser noch ein ganzes Bitcoin-Imperium, um sich das leisten zu können. Das sind mobile Luxusbungalows. Jede Wand ausziehbar. Voll ausgestattete Küchen von Spülmaschinen bis Thermomix. Alles drin. Porta Potti, das ist auch Geschichte. Wo du früher noch einen Eimer mit Deckel aus einer Klappe im Schrank gezogen hast, wenn es am Hinterausgang geklingelt hat. Hast du jetzt gefließte Bäder mit Verschweißtoilette? Ja, die verpacken dein Geschäft noch hübsch mit Schleifchen drumrum. Ich frage mich ja, ob man die Weihnachtsgeschenke da auch reinlegen kann. Das wäre praktisch. Und immer dran denken, bei Camping ja brauchst du nicht viel. Weil du ja schon immer alles mitschleppst.
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0: Das Düsseldorf-Wetter.
1: Der Dienstag startet mit vielen Wolken. Im Tagesverlauf lockert es aber auch auf. Bis 23 Grad sind später drin. Morgen dann wechselnd bewölkt. Die meiste Zeit trocken. Am Nachmittag und Abend sind aber einzelne Schauer möglich. Das Ganze bei ähnlichen Temperaturen wie heute.
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2: Zurzeit liegen uns keine Meldungen vor. Wir wünschen allen unterwegs gute Fahrt.
1: Robert Jantz ist hier und jetzt habe ich einen 2000er für euch und der Song, der passt eigentlich perfekt zur Uhrzeit. Can't Fight the Moonlight spiele ich euch, wird in diesem Jahr 26 Jahre alt tatsächlich. Auf geht's in diesen noch ganz jungen Dienstag. Schön, dass ihr dabei seid.
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0: Olly Humberstone war das bei uns mit To Love Somebody. Das ist der ganz, ganz frühe Dienstag und das heißt, jetzt ist es nach 6 Wochen immer krass, diesen Satz zu sagen, weil ich finde, dann merkt man immer erstmal, wie die Zeit reist. Morgen am Mittwoch, da ist es soweit, da beginnt die Schule wieder. Und wenn Eltern so dann ihre Kinder zur Schule bringen oder das Thema zu Hause zur Sprache kommt, dann hat man vielleicht echt auch das Gefühl und checkt so, boah, Schule ist heute irgendwie anders als damals, als früher. Zumindest meinem Kollegen Kevin Zimmer geht das so. Der hat das Gefühl, ne, wenn er so an seine Schulzeit mal zurückdenkt und das dann vergleicht.
1: Ja, wir hatten ja schon ganz andere Schulturnister, da ging es ja schon mit los, ja. Die sahen alle aus wie Schuhschränke und sie waren auch so schwer. Und sie waren entweder von Scout, Amigo oder McNeil. Und McNeil hatte ein Chihuahua im Logo, da warst du schon Loser, bevor du das Klassenzimmer erreicht hast. Da muss man ja noch nicht mal Grafiker oder Werbefachmann sein, dass sich ein Chihuahua nicht als Wappentier eignet, musst du doch merken, ja? Nimm einen Löwen, einen Bären oder einen Adler. Chihuahua. Hä? McNeil-Schulturnisterträger hatten keinen fairen Start in die Schulzeit. Heute sind die Schulturnister so leicht wie ein Chihuahua nach dem Kacken, dafür so teuer wie ein Goldbarren. Nicht nur das hat sich geändert, heute kriegen die Kinder ja auch Smartwatches mit in die Schule, damit Vati und Mutti zu Hause immer wissen, wo die sind. Ja, wo sollen die sein? Hoffentlich bei Frau Schlüter im Englischunterricht.
2: In dieser Klasse habe ich ein halbes Jahr Englischunterricht gegeben, obwohl ich gar kein Englisch kann.
1: Und da sind wir auch schon bei den Lehrkräften. Früher hatten die eine Tasche. Heute haben die alle ein Tablet oder ein Smartphone und sind in WhatsApp-Gruppen mit dem Schlimmsten der Schule vernetzt. Mit uns Eltern. Und da sind sie dann auch selbst schuld, wenn die besorgte Bettina mitten im Unterricht Frau Schlüter anruft, um zu fragen, ob Kaspar Friedrich auch seinen Apfelsaft getrunken hat, nachdem er die Banane gegessen hat. Ja, da müssen heutzutage Eltern und Lehrer an einem Strang ziehen, denn wenn Kaspar Friedrich den Apfelsaft nicht trinkt, bekommt er Verstopfung. Überhaupt wird viel mehr über Gefühle in der Schule heutzutage geredet als früher.
3: Chantal.
4: Ja?
3: Oh, leise.
4: Ma.
1: Und wo ist eigentlich von früher die Erdbeer- oder Vanillemilch oder der Kakao, der uns damals als gesundes Schulgetränk täglich in die Schule geliefert worden ist, ja? Meine Eltern mussten noch monatlich Kakaogeld abgeben. Und sie haben damit den besten Grundstein gelegt für einen tollen Start in die frühe Diabetes-Typ-2-Karriere. Naja, aber heute brauchen wir die Milchlieferung in der Schule nicht mehr. Heute wissen wir es besser. Jetzt hat jeder Apfelschorle mit. Jetzt muss sie Kaspar Friedrich nur eben trinken. Sonst landet das nämlich als Programmpunkt auf dem Elternabend. Direkt nach dem Punkt Schultoiletten. Aber das Thema, das gab's schon zu meiner Zeit.
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1: Ich bin Ursula Winkler. Bei der Deutschen Bahn gilt ab heute an 4 weiteren Bahnhöfen ein Alkoholkonsumverbot. Am Berliner Hauptbahnhof, Berlin-Gesundbrunnen sowie in Kiel und Braunschweig. An mehr als 30 Stationen deutschlandweit gibt es bereits ein Alkoholverbot und ab Mitte Oktober soll es dann an allen Bahnhöfen gelten. Der Konzern erhofft sich von der Ausweitung unter anderem mehr Sicherheit für Fahrgäste und Beschäftigte und sauberere Bahnhöfe. Abnehmspritzen wie Ozempic oder Wegovy gibt es bei uns in Deutschland schon länger. Ab heute bieten Apotheken nun das Medikament als Pille an. Für die einen schlicht revolutionär, andere dagegen warnen schon vor dubiosen Anbietern.
2: Schlucken ist für viele angenehmer als Spritzen und manche Apotheken rechnen

0: Offenbar schon mit einem wahren Ansturm auf die Abnehmpille. Die gibt's allerdings nur auf Rezept. Man muss sie täglich nehmen und aus eigener Tasche zahlen. Aber sie habe vergleichbare Effekte wie die Spritze, sagen Fachleute. Allerdings betonen sie, die Pille ist kein Lifestyle-Produkt. Und sie warnen auch vor unseriösen Online-Anbietern oder auch Online-Ärzten. Claudia Wächter, Nachrichtenredaktion.
1: Für den KI-Bot ChatGPT, das riesige Online-Forum Reddit und die Spieleplattform Roblox gelten bald deutlich strengere EU-Regeln. Wie die EU-Kommission mitteilte, werden die drei Plattformen künftig genauer beim Kinder- und Jugendschutz und der Bekämpfung rechtswidriger Inhalte überprüft.
2: Für diese Plattform gelten künftig die Vorschriften des EU Digital Services Act. Die haben schon TikTok, Facebook oder Instagram einigen Ärger bereitet. ChatGPT, Reddit und Roblox müssen also künftig darauf achten, dass dort keine Hassbotschaften oder Falschinformationen geteilt werden. Vor allem dürfen sie nichts tun, was eine Abhängigkeit junger Menschen, also eine Art Sucht, fördert. Die Regeln gelten für Plattformen mit mehr als 45 Millionen Nutzern pro Monat. Bei Verstößen drohen Millionen Geldstrafen. Dieter Ebeling-Bussel.
1: Knapp 30 Jahre nach dem Mord an US-Rapper Tupac Shakur ist der frühere Ganganführer Duane Davis schuldig gesprochen worden. In einem Prozess in Las Vegas sahen es die Geschworenen als erwiesen an, dass er als Drahtzieher für den Tod des Rappers verantwortlich ist. Der damals 25-jährige Tupac wurde 1996 in einem Auto in Las Vegas angeschossen und starb später im Krankenhaus. Tupac war einer der einflussreichsten Rapper seiner Zeit.
3: Das Düsseldorf-Wetter.
4: Geht erstmal mit vielen Wolken los heute, später lockert es aber auch auf und wird dann auch ganz freundlich, bis 23 Grad sind später drin. Am Mittwoch dann wechselnd bewölkt, die meiste Zeit trocken, am Nachmittag und Abend sind aber einzelne Schauer möglich, das Ganze dann bei ähnlichen Temperaturen wie heute.
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5: Zurzeit liegen uns keine Meldungen vor, wir wünschen allen unterwegs gute Fahrt.
4: 5 Uhr ist durch, so langsam werden wir alle wach. Robert Jantz ist hier, ich wünsche euch einen schönen guten Morgen. Und es ist tatsächlich passiert. Heute ist offiziell sogar der erste Tag des meteorologischen Herbstes. Einen herzlichen Glückwunsch. Also, wenn ihr jetzt am liebsten einfach wieder unter die Decke flüchten möchtet, ich kann das doch verstehen.
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4: Aber wegrennen ist ja keine Lösung. Darum macht das jetzt einfach pink für uns. Stellvertretend spiele ich euch mit Runaway.

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0: Mit neuer Musik von Moskenner geht's rein in diesen ganz frühen Dienstag und meine Kollegin Laura Potting, so
1: ja,
0: ist der Name.
1: Mein ja, Mensch.
0: Gott. Ja, ich, das Hallo. Passt zu dem, über das wir, glaube ich, gleich sprechen werden.
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0: Ja, schrecklicher Tag heute. Wir dürfen uns an Bahnhöfen nicht mehr die Kante geben. Gut.
1: Morgens um fünf, wie wir das ja immer morgens genau. um fünf machen, an so einem normalen Dienstag nicht.
0: Nee, im Ernst jetzt. Also die Bahn setzt tatsächlich ab heute ein ausgeweitetes Alkoholverbot an ihren Bahnhöfen stufenweise durch, ne?
1: Ja, laut Bahn gilt das Alkoholverbot ab heute neu am Berliner Hauptbahnhof, der Station Berlin-Gesundbrunnen sowie in Kiel und Braunschweig. An mehr als 30 Stationen deutschlandweit gilt es schon, auch hier bei uns in NRW, darunter Bonn, Dortmund, Düsseldorf, Köln. Bis zum 15. Oktober soll es schrittweise an allen Bahnhöfen in Deutschland umgesetzt werden. Es gilt dann im gesamten Bahnhofsbereich, inklusive hier Bahnsteige. Mhm. In den gastronomischen Betrieben im Bahnhof darf aber weiterhin Alkohol verkauft und getrunken werden.
0: Na Gott sei Dank. Nein, also Spaß beiseite. Aber das bedeutet, also wenn jetzt die Kaulitz-Zwillinge zum Beispiel heute in Düsseldorf oder Bonn oder so ne Champagner trinken wollen, das machen die ja manchmal, am Bahnsteig dürfen die nicht.
1: Und dabei haben die ja heute Geburtstag, genau wie Zendaya, die wird heute 30.
0: Kenn ich nicht.
1: Du kennst ja auch nie wen. Also ist ja nur eine der gefragtesten Schauspielerinnen aktuell. Ja, Zendaya ist gerade im Kino in die Odyssee, Spider-Man, Brand New Day. Und in diesem Jahr kommt dann auch noch der Abschluss der Dune-Reihe mit ihr, weißt du Bescheid.
0: Ja.
1: Und wichtig heute auch noch, heute ist meteorologischer Herbstanfang. Ich kann das Wort nicht aussprechen, ohne betrunken zu klingen.
0: Ach, Laura. Gut, dann würde ich sagen, trinken wir jetzt einen Kaffee.
1: Ja.
0: Mit
1: ohne
0: Milch.
1: Schuss.
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1: Der Tag startet mit vielen Wolken. Im Tagesverlauf lockert es dann aber zunehmend auf. Bis 23 Grad sind später drin. Am Mittwoch dann wechselnd bewölkt, meist trocken am Nachmittag und Abend. Sind aber einzelne Schauer möglich. Das Ganze bei ähnlichen Temperaturen wie heute.
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2: Zurzeit liegen uns keine Meldungen vor. Wir wünschen allen unterwegs gute Fahrt.
1: Schönen guten Morgen wünsche ich euch. Robert Jantz ist hier und der nächste Song, den ich euch mitgebracht habe, der wird in diesem Jahr tatsächlich 35 Jahre alt. Ich spiele euch Wind of Change von den Scorpions.
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1: Und sogar 35 Jahre später reicht dieses Pfeifen am Anfang immer noch sofort und man weiß, was da jetzt kommt. Kommt gut rein in diesen noch ganz frühen Dienstag.

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0: Oh, Mendes war das. Einen schönen guten Morgen. Startet gut rein in diesen noch ganz frühen Dienstag. Und da komme ich jetzt direkt mit einer krassen Frage mal um die Ecke. War jemand aus deiner Familie in der NSDAP? Das kann man seit diesem Jahr online checken. Und Julia Rebecca Riedl von der Evangelischen Kirche erzählt im Augenblick mal, warum sie sich selbst noch nicht getraut hat, das mal nachzuschauen.
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2: Meine Oma war 24, als am 1. September 1939 der Zweite Weltkrieg begann. Sie war im Bund Deutscher Mädel, hat begeistert mit hunderten anderen jungen Frauen im Stadion in Wuppertal für den Führer geturnt. Sie war ein Teil des Unrechtsregimes. Als Oma habe ich sie geliebt. Nach der Schule war ich oft bei ihr, habe ihr erzählt, was in der Schule los war. Aber Geschichte, der Holocaust, die Lager, die Zahlen. Irgendwann war ich so wütend, dass ich sie hart konfrontiert habe. Sie hat mir etwas gesagt, das ich bis heute nicht vergessen habe. Ich habe nicht sehen wollen, was da Schlimmes passierte. Sie hat nicht gesagt, ich habe es nicht gewusst. Sie hat gesagt, ich habe es nicht sehen wollen. Meine Oma hatte ein schweres Leben geprägt von Verlust und Verletzung. Das erklärt vielleicht manches. Es entschuldigt aber nichts. Ich frage mich, wie so viele Menschen es so weit kommen lassen konnten, dass Millionen Menschen verschwunden sind und getötet wurden. Ich habe keine Antwort darauf, aber ich weiß, Hass grenzt aus und Hass tötet. Die Zeit, der Spiegel und die Süddeutsche Zeitung haben dieses Jahr die NSDAP-Mitgliederkartei nach Namen durchsuchbar gemacht, mit KI. War jemand aus meiner Familie Parteimitglied? Das kann ich jetzt online checken. Wobei ich gestehen muss, ich habe mich noch nicht getraut. Julia Rebecca Riedl von der Evangelischen Kirche für Augenblick mal.

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1: Mit Thorsten Adolfs. Guten Morgen. Kanzler Merz hat sich persönlich in den Wahlkampf im Osten eingeschaltet. Die Art und Weise hat aber viele Menschen verwundert. Merz war gestern in Sachsen-Anhalt und Mecklenburg-Vorpommern, erhielt aber keine Rede. Stattdessen gab es vor Journalisten nur kurze Statements. Marc Weiß mit weiteren Infos.
2: Abgeschirmt hinter Mauern, Zäunen und der Polizei, das war das Programm des Kanzlers. Viele Menschen waren vor allem nach Quedlinburg in Sachsen-Anhalt gekommen und fragten sich hinterher, warum eigentlich. Merz besuchte die Stadt mit CDU-Spitzenkandidat Schulze. Für normale Bürger gab es ihn aber weder zu sehen noch zu hören. Vorher in Mecklenburg-Vorpommern war der Kontakt zum Wähler auch nur sehr kurz und für Merz vermutlich weniger schön. In Kühlungsborn an der Ostsee besuchte er einen CDU-Wahlkampfstand und wurde dort von Passanten ausgepfiffen und beschimpft. Gegenüber den Medien äußerte sich Merz dann, immerhin lieferte aber nichts Neues. Sachsen-Anhalt dürfe kein Experimentierfeld für Wutbürger werden. Sollte das Land von der AfD regiert werden, dann werde kaum noch ein Investor aus dem Ausland dorthin kommen, wiederholte der Kanzler seine Aussagen aus dem Sommerinterview. Am kommenden Sonntag wird in Sachsen-Anhalt gewählt. Bis dahin soll es keinen öffentlichen Auftritt des Kanzlers dort geben.
1: Und jetzt weitere Nachrichten im Überblick. IG Metall-Chefin Benner wirft VW-Chef Blume schwere Fehler vor. Es sei ein großer Fehler, der VW-Führung Werke in Emden, Zwickau, Hannover und Neckarsulm anzuzählen, 50.000 weitere Arbeitsplätze abbauen zu wollen und gleichzeitig zu verkünden, die Umsatzrendite müsse von zuletzt 3,8% bis 2030 auf 8-10% steigen, sagte Benner der Augsburger Allgemeinen. In Köln beginnt heute ein Protestcamp von Kriegsgegnern. Das Bündnis Rheinmetall Entwaffnen demonstriert damit gegen die deutsche Aufrüstung. Angemeldet sind 500 Teilnehmer. Die Polizei ist mit bis zu 1.000 Beamten im Einsatz. Das Camp dauert bis Sonntag. Die Versicherung

0: Rechnen in diesem Jahr mit weniger Schäden durch Naturkatastrophen als sonst, wenn es bis Ende des Jahres keine größeren Katastrophen mehr gibt. Vom Gesamtverband der Versicherungswirtschaft heißt es, die schweren Winterstürme seien diesmal ausgeblieben. Deshalb geht der Verband von Schäden in Höhe von 2 Milliarden Euro aus. Vergangenes Jahr war es 1 Milliarde mehr. Die geplante Zuckersteuer auf Getränke findet eine Mehrheit der Deutschen gut. In einer Forsa-Umfrage für den Stern sind 55% der Befragten für so eine Extra-Abgabe. Besonders stark ist der Rückhalt bei den Anhängern der Grünen, aber auch Wähler von SPD und CDU und CSU stehen mehrheitlich hinter dem Plan. Ablehnung kommt dagegen eher aus Ostdeutschland und von Seiten der AfD-Wähler. Es geht der Politik vor allem darum, einen Anreiz für gesündere Alternativen zu schaffen. Für die Staatskasse werden Einnahmen in Millionenhöhe erwartet, um das Sparpaket der Krankenkassen zu unterstützen. Kommen soll die Steuer nächstes Jahr. Soweit die Meldungen mit Thorsten Adolfs.
1: Das Düsseldorf-Wetter.
2: Ja, besser als gestern. Auf jeden Fall ruhiger. Es gibt meistens Wolken. Die Sonne zeigt sich aber auch zwischendrin. Es kann auch mal nass werden. Einzelne Schauer heute bei 20 Grad. Die 20 Grad gibt es auch morgen. Dann soll es dann trocken bleiben. Aktuell sind es 15 Grad. Guten Morgen. Der Antenne Düsseldorf Verkehr jetzt, damit wir gemeinsam besser ankommen. Die Straßen sind laut ADAC frei. Die Deutsche Bahn meldet Verspätung bei der S11 um 6.18 Uhr nach Neuss. 8 Minuten später heute. Kommt gut in diesen Dienstag. Einen schönen guten Morgen. Am 1. September, an dem es neue Regeln gibt an Bahnhöfen. Alkohol ist ab sofort verboten. Außer im Bordbistro, wenn der Zug hält. Da darf auch im Bahnhof weiter getrunken werden natürlich. Und in bestimmten Bahnhofsgaststätten ansonsten 0 Promille auf dem Bahnsteig und in der Bahnhofshalle an weiteren Stationen in Deutschland. Wie ihr das findet, das hören wir gleich mal um 10 nach 6.
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2: Und mit einem der Hits dieses Sommers, der vor 6 Stunden und 3 Minuten von den Metrologen für beendet erklärt worden ist. Teddy Swims, Mr. Know-It-All. Das ist der Dienstag beim Sender der Stadt.

0: Guten Morgen. Der Dienstag bei Antenne Düsseldorf. Schön auf dem Weg zum Fußballspiel. Ein Bierchen am Bahnsteig oder mit Freunden auf dem Zug warten und schon mal ein Sektchen schlürfen. Das geht bald nicht mehr. Die Bahn weitet das Alkoholverbot heute zum 1. September weiter aus. An mehr als 30 Stationen sind deutschlandweit Bier, Schnaps und Wein verboten. Auch hier bei uns in NRW, in Bonn, Dortmund, Köln und auch hier in Düsseldorf. Habt ihr nicht gewusst? Wir haben euch mal gefragt, wie ihr das denn findet.
1: Weniger Besoffene und man wird weniger angepöbelt.
2: Ich verstehe grundsätzlich, woher der Gedanke kommt. Aber ich finde, dass es auf der anderen Seite auch immer eine Sache ist, wie sehr schränkt man Leute ein.
1: Ich glaube nicht, dass man das so richtig kontrollieren oder unterbinden kann.
3: Es muss kontrolliert werden. Also es muss Personal unterwegs sein, wenn es denn dann zur Verfügung steht.
4: Finde ich super. Finde ich sehr gut.
0: Bis Mitte Oktober soll dieses Verbot sogar ausgeweitet werden, schrittweise auf alle Bahnhöfe in Deutschland. Es gilt dann im gesamten Bahnhofsbereich inklusive der Bahnsteige. In den gastronomischen Betrieben darf aber weiterhin Alkohol verkauft und getrunken werden. Antenne Düsseldorf, 6:12 Uhr.

0: guten Morgen am Dienstag. Antenne bist du da bis hier um 6.18 Uhr. Der Sommer ist rum, die Ferien fast und auch die politische Sommerpause. Ein Thema war ja Zuckersteuer auf Getränke. Wobei da ja noch nicht klar ist, ob sie wirklich kommt. Es würde mich schon interessieren und nicht nur mich.
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3: Ja, nee, ist klar.
4: Macht ihr noch Zucker in Kaffee? Nee, ne? Sieht man auch nur noch selten. Und demnächst gar nicht mehr. Weil, wenn's nach Lars Klingbeil geht, kostet die Tasse Kaffee dann 17 Euro. Denkt dran, draußen gibt's nur Kindchen. Zuckersteuer! Der Aufreger in den letzten Tagen. Selbst die Benzinpreise regen uns nicht so auf. Kann ich aber auch verstehen. Ich meine, wer schüttet sich schon Benzin in den Kaffee? Überhaupt, so ein Tankstellenbesuch wird unbezahlbar. Ey, in der Tankstelle, da gibt's ja wirklich nichts ohne Zucker. Okay, eine Bockwurst. Der gute alte Tankstellenfasan für 8,30 Euro. Ja, das Ding ist aber zuckerfrei. Solange du keinen Ketchup drauf machst. Dann kommt die Klingbeilsteuer. Was ein Dilemma. Hier bis zu 38 Cent pro Liter sollen auf zuckerhaltige Getränke kommen. Wie schnell kann man sich beim Volk unbeliebt machen, wa? Lars Klingbeil, ja, sein Hobby ist ja wirklich Kickboxen. Das wird er wohl bald brauchen, wenn die Cola unbezahlbar wird. Und ja, Fanta ist auch betroffen. Aber so ist die SPD. Das Hanf geben sie frei, aber Zucker ist die neue harte Droge. Die Steuer ist da nur der erste Schritt. Ihr wartet mal ab, in 2 Jahren fällt Zucker und das Betäubungsmittelgesetz. Dann wird Koppenrath und Wies über Nacht zum Drogenkartell. Und Ferrero verlegt seinen Firmensitz wieder zurück nach Sizilien. Mehr sage ich jetzt nicht mehr dazu. Ich weiß schon zu viel.
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0: 20. Euer Dienstag startet mit Antenne Düsseldorf und ganz entspannt. Ab morgen wird es wieder trubelig auf den Straßen, bei euch im Bad. Morgen geht die Schule wieder los und das bedeutet, die Kinder sammeln wieder ganz tolle Erinnerungen. Vor der ganzen Klasse hinfallen während der Prüfung, einen Hustenanfall kriegen, einen Lachflash in der 5. Stunde. Hattet ihr schon mal so eine richtig lustige Situation in der Schule oder eine, über die ihr zumindest heute lachen könnt?
1: Ich habe mir in der 3. Klasse bei den Bundesjugendspielen vor der ganzen Schule den Arm gebrochen.
2: Ja, ich hatte mal meinen Fuß gebrochen. Da konnte man Aufzug fahren bei uns in der Schule. Und da sind wir mit ein paar Freunden Aufzug gefahren und dann sind wir stecken geblieben.
3: Das Sexualkunde war halt immer richtig witzig.
0: Ja, das wird auch immer, hoffentlich immer, witzig bleiben. Antenne Düsseldorf, vor den Nachrichten um 6:30 noch Bastille und Lost Frequencies, Head Down.
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1: Mit Annalena Günther. Schönen guten Morgen. Die Deutsche Bahn setzt ab heute an weiteren Bahnhöfen ein Alkoholverbot um. Der Konzern erhofft sich dadurch unter anderem mehr Sicherheit für Fahrgäste und Beschäftigte. An 30 Bahnhöfen gilt das schon, unter anderem hier in Düsseldorf. Ob für Hausaufgaben, Referate oder zur Nacharbeitung von Unterrichtsstoff. Schülerinnen und Schüler zwischen 16 und 19 nutzen fast ausnahmslos künstliche Intelligenz. Das zeigt eine aktuelle Umfrage des Meinungsforschungsinstituts Civey. Die Macher der Studie mahnen, Technologie sollte das Denken unterstützen und nicht ersetzen. Mehr als jeder fünfte Weg innerhalb Düsseldorfs wird mit dem Fahrrad zurückgelegt. Deshalb drückt die Stadt beim Ausbau ihrer Radleitrouten aufs Tempo. Ein wichtiger Abschnitt der Radleitroute 1 ist jetzt fertig. Es ist der Bereich zwischen Rhein-Kniebrücke und Südring. Der Teil führt entlang der Völklinger Straße und damit am neuen Luisengymnasium vorbei. Die rund 1000 Schülerinnen und Schüler sollen so sicher mit dem Rad zur Schule kommen, sagt die Mobilitätsdezernentin der Stadt, Cornelia Zuschke. Es gibt allerdings ein paar Problemstellen auf der Strecke.
2: Da, wo die beiden Tunnel aneinander stoßen, da ist ein neuer Rechtsabbieger drin. Wenn der zum Beispiel gebraucht wird, signalisiert der Radverkehr auf Rot. Das ist für die Radverkehrsteilnehmenden, die bergab fahren, natürlich blöd. Dann haben wir eben zum Beispiel auch am Stadttor noch diesen Niveauunterschied, der bewältigt werden muss mit einer Rampe. Also es gibt immer wieder auch mal Engstellen. Wir müssen sie einfach durchgängig und sicher machen. Und das ist erstmal unser Hauptanliegen.
1: Die Stadt schaut sich diese Problemstellen gemeinsam mit dem ADFC und der Kleinen Kommission Radverkehr an und will kurzfristig Maßnahmen umsetzen. Beispielsweise könnte sie Ampeln oder zusätzliche Schilder aufstellen. Wer in Bussen und Bahnen der Rheinbahn Fahrscheine kaufen möchte, kann das bald nur noch bargeld und kontaktlos tun. Das neue Ticketsystem Carlo wirft seine Schatten voraus. Die Rheinbahn installiert dafür im Moment in ihren Bussen über 2000 Lesegeräte. Nächstes Jahr werden die Bahnen ausgestattet. In Zukunft können wir dort dann digitale Einzeltickets kaufen, anstatt der alten Papierfahrscheine. Antenne Düsseldorf-Reporter Joachim Bonn.
3: Das hat im Vorfeld auch für Kritik gesorgt, weil viele Fahrscheine wegfallen, zum Beispiel die Viererkarten. Die Rheinbahn sieht aber Vorteile darin, dass der Ticketkauf in den Fahrzeugen schneller geht und dadurch für mehr Pünktlichkeit sorgt. Carlo steht bei der Rheinbahn für cashlos. Wir laden in Zukunft ein Einzelticket aufs Handy, unsere Bankkarte oder eine Carlo-Karte, ohne App oder Registrierung, aber für festgelegte Tarifzonen A, B oder C. Andere Angebote wie zum Beispiel Easy oder das Deutschland-Ticket können wir aber weiter nutzen. Alle Einzelheiten, Fragen und Antworten zu Carlo haben wir verlinkt auf antennedüsseldorf.de/Nachrichten.
1: Rund jedes dritte Düsseldorfer Kind hat vor seiner Einschulung schon Kariesprobleme und mindestens eine Zahnfüllung. Darauf weist die AOK Rheinland in ihrem aktuellen Gesundheitsreport kurz vor dem Schulstart hin. Demnach haben in unserer Stadt aber gut 65% der Kinder im Vorschulalter ein Gebiss ohne Füllungen. Damit steht Düsseldorf immerhin einen Prozentpunkt besser da als der Landesschnitt der Krankenkasse. Die gesündesten Zähne gibt es demnach in Viersen, die meisten festgestellten Schäden in Mönchengladbach. Und das waren die Lokalnachrichten mit Annalena Günther.
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4: Der Herbst macht es sich bei uns in der Stadt gemütlich. 20 Grad heute, viele Wolken. Es kann zwischendrin mal regnen. Wir kriegen aber auch mal die Sonne zu sehen. Morgen ist die häufiger am Start, dann bleibt es trocken. Donnerstag dagegen grau und nass. Die Temperaturen ändern sich nicht. 15 Grad sind es aktuell. Antenne Düsseldorf, der Verkehr, damit wir gemeinsam besser ankommen. Achtung bitte auf der A3 nach Köln zwischen Dreieck-Langenfeld und Leverkusen-Opladen. Hat es einen Unfall gegeben. Dort 3 Kilometer Stau im Moment laut ADAC, eine Viertelstunde plus. Die 46 nach Wuppertal-Düsseldorf zwischen Sonnborn und Hahn-Osten, Kilometer, 5 Minuten extra. Und am Hauptbahnhof hat die S11 nach Neuss, 22 Minuten Verspätung. Die kommt jetzt um Punkt 7. Hallo am Dienstag, dem ersten Tag im Herbst, 26 und dem letzten in den Sommerferien. Spätestens heute Abend werden die Kids den Ranzen packen und vielleicht noch was finden. Ein Überbleibsel aus dem letzten Schuljahr, so eine halbvolle Brotdose. Glückwunsch, die lebt inzwischen. Was ihr alles in eurer Schulzeit im Ranzen vergessen habt, das hören wir mal in einer Viertelstunde hier bei Antenne Düsseldorf. Ich bin Dennis Lieske.
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4: Katy Perry jetzt, Change to the Rhythm.

0: Der Dienstag in der schönsten Stadt am Rhein. Wir sind's, Antenne Düsseldorf. Schönen guten Morgen. Heute früh ist es noch einigermaßen ruhig zu Hause. Morgen um die Zeit sieht's anders aus. Da müssen wieder alle gleichzeitig ins Bad. Das Frühstück muss vorbereitet werden. Es muss losgehen zur Arbeit und zur Schule. Die Sommerferien sind rum. Heißt, auf den Straßen wird es auch wieder voller. Und rund 1000 Schüler haben dann einen neuen Schulweg. Für sie geht's zum neuen Luisengymnasium an der Völklinger Straße in Bilk. Passend zum morgigen Schulstart ist der Teil der Radleitroute 1, der an dieser Schule vorbeiführt, fertig geworden. Und das freut die Mobilitätsdezernentin der Stadt, Cornelia Zuschke.
1: Weil wir glauben schon, dass bei weiterführenden Schulen das Thema Raderreichbarkeit eine ganz wichtige Rolle spielt.
0: Ist sicher so, aber genau das macht der Schulpflegschaft des Luisengymnasiums auch Sorgen. Ihre Vorsitzende ist Najma Schulte. Sie hat deshalb eine Bitte an alle Autofahrer dort.
2: Unsere Sorge ist, dass sich viele Kinder zunächst an ihrem neuen Schulweg gewöhnen müssen. Gerade in den ersten Wochen brauchen sie unsere besondere Aufmerksamkeit. Kinder handeln manchmal spontan und können Gefahren nicht immer richtig einschätzen. Deshalb bitten wir alle Verkehrsteilnehmer um Rücksicht und Geduld.
0: Ja, ist ja auch für Autofahrer in dem Bereich neu, dass so viele Schüler und Schülerinnen unterwegs sind. Auch Zuschke macht sich über die Situation noch mal so ihre Gedanken.
1: Ich kann die Eltern auch sehr, sehr gut verstehen. Also ich nehme das noch mal mit und vielleicht sollten wir tatsächlich vielleicht auch noch mal beschildern oder wir haben hier schon Fahnen aufgestellt, den Schulbeginn auch noch mal signalisieren. Also ich finde den Hinweis sehr berechtigt.
0: Also morgen vielleicht nicht auf den letzten Drücker losfahren, dann ist da an dieser Stelle auch sicher viel gewonnen. Der neue, fertige Teil der Radleitroute ist übrigens gut 2 Kilometer lang, führt von der Kniebrücke bis zum Südring. Im Laufe des nächsten Jahres sollen die 12,2 Kilometer von Nord nach Süd dann komplett fertig sein. Hier ist Antenne Düsseldorf. 17 Minuten noch bis 7.

0: Gleich 6:50 in eurem Radio läuft Antenne Düsseldorf. Und für Schülerinnen und Schüler, Lehrkräfte und Eltern läuft der Countdown. Die schönste Zeit des Jahres neigt sich dem Ende entgegen. Die Sommerferien sind fast rum. Morgen geht die Schule wieder los. Ist ja immer aufregend, ne? Neue Stundenpläne, neue Lehrer, neue Hefte. Ja, es wird Zeit, den Toni oder die Schultasche wieder aus dem Schrank zu holen, um mal zu checken, ob man alles hat. Kennt man ja, ne? Schultasche auf, der Blick und plötzlich, oh nein, ich habe was vergessen. Vor den Sommerferien. Ist das euch auch schon mal passiert?
1: Ja, ich habe meine Banane vergessen nach 6 Wochen Sommerferien und das war ganz schön eklig, weil die war dann auf und auch zermatscht und in diesen Schulbüchern und sowas rein und dann hat es lange Zeit nach Banane gerochen in meinem Rucksack.
2: Das ist natürlich der Klassiker, die Banane oder das Brot, was dann, dass man nachher nicht mehr genau weiß, was es ist, aber ja, das ist jedes Jahr wieder passiert.
3: Das klassische Käsebrot, ja, wahrscheinlich, ja, ne? Wo dann ein schöner Schimmel rausgewachsen, ja, ist.
4: Im besten Falle, dass irgendwie vorher die Eltern natürlich verheimlicht wegschmeißen, irgendwie sonst was.
3: Die das Brotdose ist gar nicht mitbekommen. An sich weggeworfen.
4: Ja, genau. Ja, auf jeden Fall.
5: Sehr oft, wo meine Mutter gesagt hat, oh nee, du hast jetzt schon wieder eine Brotdose, da ist ein verschimmeltes Brot oder Sandwich oder was auch immer drin gewesen. Oder man hatte irgendwie Obst unten, ganz unten drin. Das war schon ziemlich fies.
0: Ja, das ist uns aber doch allen irgendwie schon mal passiert, ne? Zumindest übers Wochenende. Andererseits findet man in so einer Schultasche auch Sachen, die man noch gebrauchen kann. Kleingeld zum Beispiel. Da geht der erste Kakao am Schulkiosk quasi auf die Vergangenheit.
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0: Schönen Dienstagmorgen. Antenne Düsseldorf im Radio und Joker Nights heute im Altturskino. Gibt's ja schon seit Jahren. Die Filme, die besonders gut angekommen sind, werden einfach nochmal gezeigt. Heute Abend ist das Der Teufel trägt Prada 2, die lang erwartete Fortsetzung. Die Story spielt rund 20 Jahre nach dem Original. Das klassische Print-Imperium des Runaway-Mode-Magazins steckt in einer schweren Krise und Meryl Streep als Chefredakteurin Miranda Priestly kämpft in einer digitalisierten Medienwelt um das wirtschaftliche Überleben ihres Lebenswerks, kann man ja sagen. Sie trifft dabei auf ihre ehemalige Assistentin Emily Charlton, gespielt von Emily Blunt, die mittlerweile bei einem Luxuskonzern das Sagen hat und über die Werbebudgets entscheidet. Wenn euch eine fehlt, Anne Hathaway ist auch dabei, kehrt als inzwischen erfahrene Moderedakteurin Andy Sachs nach New York zurück und gerät erneut in das Netz aus Macht und Intrigen. Also alles wie immer, heute Abend im Altturskino. 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

0: unsere Nachrichten nach nur einem Spot.
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2: Mit Thorsten Adolfs. Guten Morgen. Die Polizei im Rheinland beginnt ihren nächsten Großeinsatz. Ab heute demonstrieren Friedensaktivisten mit einem Protestcamp in Köln gegen die Aufrüstung. Unter dem Motto Rheinmetall entwaffnen positionieren sich die Teilnehmer ganz konkret auch gegen den deutschen Rüstungskonzern. 500 Teilnehmer wollen dazu in Köln campen und verschiedene Aktionen starten. Frage an Marc Weiß. Die Polizei will 1000 Beamte einsetzen. Sie spricht von einem Rund-um-die-Uhr-Einsatz. Das ist bei 500 Demonstranten schon sehr viel, oder?
3: Ja, das Ding ist, dass die Polizei nicht glaubt, dass es bei 500 Demonstranten bleibt. Man stellt sich darauf ein, dass dann noch mehr kommen und dass es dann auch spontane, nicht angemeldete Aktionen geben könnte. Und ja, bei sowas kann die Stimmung immer schnell kippen oder eskalieren, so wie im vergangenen Jahr. Da hatten Aktivisten unter anderem vor einem Bundeswehrgebäude und in der Nähe des Privathauses von Rheinmetall-Chef Papperger demonstriert. Und bei der Abschlussdemo in Köln gab es dann Zusammenstöße mit der Polizei. Dabei wurden 13 Polizisten und mindestens 9 Demonstranten verletzt. Das ist für die Polizei natürlich immer ein Spagat. Man will die Versammlungsfreiheit und die freie Meinungsäußerung schützen. Klar, das sagt der leitende Polizeidirektor Wissbaum. Man muss aber natürlich auch die Firma Rheinmetall und deren Chef schützen. Und es sollte auch in Köln nach den Demos idealerweise alles noch stehen. Deshalb denkt die Polizei bis Sonntag sicherheitshalber sehr groß.
2: Dankeschön, Marc. Und jetzt weitere Meldungen im Überblick. Die USA haben Russland die Teilnahme an einem Treffen der G20-Finanzminister ermöglicht. Das hat für Verstimmungen bei Deutschland und anderen EU-Partnern gesorgt. Finanzminister Klingbeil hat bei dem Treffen im US-Bundesstaat North Carolina gemeinsam mit anderen Europäern aus Protest ein Gruppenfoto mit dem russischen Finanzminister Siluanov boykottiert. Fast alle älteren Schüler nutzen bei den Hausaufgaben künstliche Intelligenz. Das ist das Ergebnis einer Survey-Umfrage für Vodafone. 25% gaben an, solche KI-Tools täglich zu nutzen und 44% sagten, sie nutzten sie mehrmals die Woche. Die Wahlkampfpremiere von Kanzler Merz in Ostdeutschland ist ungemütlich verlaufen. In Kühlungsborn an der Ostsee wurde er an einem CDU-Wahlkampfstand von Passanten ausgepfiffen und als

0: Kriegstreiber und Pinocchio beschimpft. In Quedlinburg in Sachsen-Anhalt warnte Merz nochmal eindringlich vor den wirtschaftlichen Folgen eines Wahlsiegs der AfD. Viele Eltern in Deutschland stehen finanziell unter Druck und sorgen sich um den Alltag ihrer Familien. Laut einer Forsa-Umfrage im Auftrag der Organisation Save the Children sorgen sich mittlerweile 27% der Eltern, dass sie in den nächsten 12 Monaten Dinge wie Essen, Kleidung oder das Heizen ihrer Wohnung nicht mehr bezahlen können. Das ist verglichen mit dem letzten Jahr ein spürbarer Anstieg. Viele Familien müssen schon jetzt den Gürtel enger schnallen, vor allem bei Ausgaben für Hobbys, Restaurantbesuche oder den gemeinsamen Urlaub. Das waren die Nachrichten mit Thorsten Adolfs.
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2: Seit Sonntagabend ist Schluss im Freibad Lörrick und am Nordstrand des Usees. Die Saison ist beendet, weil der Sommer auch vorbei ist. Heute der erste Herbsttag, 26, und das Wetter passt sich dem an. Viele Wolken, ein bisschen Sonne, aber auch mal nass, dazu knapp über 20 Grad. Morgen trocken, Sonne und Wolken wechseln sich ab. Wärmer wird es allerdings nicht. Aktuell sind es 15 Grad. Guten Morgen, Autofahrer, Antenne Düsseldorf, der Verkehr, damit wir gemeinsam besser ankommen. Auf der A3 nach Oberhausen zwischen Leverkusen-Opladen und Dreieck-Langenfeld 2 Kilometer zähfließender Verkehr, dauert 5 Minuten länger, sagt der ADAC. In der Gegenrichtung hat es zwischen Hildener Kreuz und Leverkusen-Opladen einen Unfall gegeben. Die mittlere Spur und die linke Spur sind dicht. Der Verkehr wird an der Unfallstelle vorbeigeführt über den Standstreifen. 3 Kilometer Stau, 1/2 Stunde Zeitverlust dort. Die 46 Wuppertal-Düsseldorf zwischen Farresbeck und Hahn-Ost 4 Kilometer, 1/4 Stunde plus. A57 nach Köln zwischen Kreuz-Mörs und Kreuz-Meerbusch 9 Kilometer zähfließender Verkehr, 8 Minuten obendrauf. Und nochmal 8 Minuten auf der 59 nach Köln zwischen Leverkusen-Rheindorf und Anschluss Rheinallee, da 1 Kilometer Stau. Gute Fahrt und schönen guten Morgen. 4 nach 7 am Dienstag. Als Schüler war ich um diese Zeit ein Schuljahr lang schon im Unterrichtsraum, also so fast. Um 10 nach 7 ging sie los, die 0. Stunde. Latein. Okay, Alternative wäre allerdings Freitag 8. Stunde gewesen, kann auch keiner wollen. Deshalb 0. Stunde. Und daran, an diese 0. Stunde musste ich denken, als ich davon gehört habe, von der Klasse 0, hatte ich vorher noch nie was von gehört. Was das ist, wo es die gibt, ihr erfahrt es in 5 Minuten.
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2: Hallo, Dennis Lieske hier. So ein bisschen Sommerfeeling jetzt noch mit Bellini und Samba de Janeiro. Danach noch ein Hit aus Felbert, Kamrat und Be Mine. Das ist der Dienstag in der schönsten Stadt am Rhein.

0: Guten Morgen am Dienstag. Hier ist Antenne Düsseldorf und morgen ist es soweit. Erster Schultag seit 6,5 Wochen. Für manche erster Schultag überhaupt. 5.600 Kinder werden diese Woche hier in der Stadt eingeschult. Und rund 2.900 haben ein Problemchen. Jedes dritte i-Dörtchen spricht nämlich nicht genug Deutsch, um dem Unterricht folgen können, zu können. Aktiv jedenfalls. Das zeigen Schuleingangsuntersuchungen. Das Land hat deshalb reagiert und führt ab dem Schuljahr 2028 sogenannte ABC-Klassen ein. Annalena Günther, Antenne Düsseldorf, was genau ist das?
1: Ja, das sind kleine Kurse vor dem Grundschulstart. Kinder sollen dort im Jahr vor der Einschulung sprachlich gefördert werden, damit sie zum Schulstart auf einem ähnlichen Niveau sind. Dafür ist im Frühjahr vor der Einschulung ein Sprachtest geplant. Wird dabei ein größerer Förderbedarf festgestellt, ist der Besuch einer ABC-Klasse verpflichtend. Vorgesehen sind zweimal pro Woche je zwei Unterrichtsstunden ein Jahr lang.
0: Das soll jetzt, wie gesagt, erst in 2 Jahren losgehen. Bis dahin gibt es aber schon so ein ähnliches Projekt. Das heißt Klasse 0.
1: Ja genau, das ist ein bundesweites Projekt der Bildungsinitiative Wir für Schule, finanziert durch Sponsoren. Seit dem Frühjahr bekommen mehr als 100 Schulen in Deutschland Geld, um Kinder gezielt zu fördern. Dabei geht es vor allem um Kindergartenkinder, die mehr Unterstützung brauchen, damit der Start in die Schule gut gelingt. Dafür gibt es regelmäßige Treffen in kleinen Gruppen. Wie genau gearbeitet wird, unterscheidet sich aber von Schule zu Schule.
0: Da geht es dann nur um Sprache, wie bei den ABC-Klassen oder wie?
1: Nee, Sprache ist zwar ein wichtiger Punkt, aber es geht zum Beispiel auch um die sozial-emotionale Entwicklung oder um motorische Fähigkeiten, hat mir Petra Kors von der Initiative gesagt.
2: Ich mache es mal exemplarisch. Sie haben ein Kind, das ungern einen Stift in die Hand nimmt. Und dann überlegt man, was könnte jetzt Ursache sein? Und dann könnte das einfach der Grund sein, dass vielleicht die Handmuskulatur nicht richtig ausgebildet ist. Also wir haben hier ein feinmotorisches Problem. Das heißt, was mache ich? Ich knete mit dem Kind. Ich habe Gymnastikbälle. Also ich gucke, dass ich die Muskulatur aufbaue.
1: Ganz wichtig noch, die Klasse 0 ist keine klassische Vorschule und ersetzt sie auch nicht. Sie richtet sich gezielt an Kinder, die beim Übergang in die erste Klasse besonders viel Unterstützung brauchen.
0: Und diese Klasse 0, die gibt es seit dem Frühjahr unter anderem auch an der Sonnenstraße in Oberbilk. Und da haben wir mit dem Schulleiter gesprochen. Hört ihr nach 8:30 hier bei uns, Antenne Düsseldorf.

0: Schönen Dienstag, 7.17 Uhr. Antenne Düsseldorf ist hier am 1. September. Die Sommerferien sind so gut wie rum und das bedeutet, die Kiddies im Land, in der schönsten Stadt am Rhein, sie müssen sich langsam wieder vorbereiten auf die Schule. Und das bedeutet auch eine ganz bestimmte Sache, wieder aus den Tiefen des Kinderzimmers hervorzuziehen. Eine Sache, die da vor 6,5 Wochen einfach ziemlich lieblos hingepfeffert wurde in irgendeine Ecke und in die 6,5 Wochen lang keiner reingeguckt hat. Uns graut es schon davor, was wir dort drin finden. Im Schulranzen.
1: Ja, Mann, lässt doch rein.
2: Wir hatten ihn schon fast vergessen. Doch jetzt ist er zurück. Wobei eigentlich war er niemals weg. 6 lange Wochen hat er gewartet. Still, geduldig und mit bunten Schmetterlingen bedruckt. Doch jetzt ist es soweit.
3: Er ist wieder da.
2: Ganz genau. Und wir müssen ihn öffnen.
4: Ich kann da nicht reinpassen.
5: Doch, du kannst es. Du musst reinpassen.
2: Erleben Sie jetzt ein neues Kapitel des Klassikers. Ranzig kommt von Schulranzen. In den Hauptrollen der zerbrochene Bleistift.
6: Ich spüre meine Beine nicht. Ich kann meine Beine nicht spüren.
2: Die Kulis ohne Miene.
7: Wer mich Lärm verbraucht, alles tut weh.
2: Das vergessene Butterbrot.
8: Was ist das?
9: Eine Larve. Was denn sonst? Das schmeckt wie Hühnchen.
2: Und last but not least, etwas, das einst ein Gummibärchen war.
10: Schleimige, doch vitaminreich.
2: Ranzig kommt von Ranzen. Schulranzen Report Reloaded. Erleben Sie jetzt in Ihrem Kinderzimmer das Ende der Sommerferien. Und Nebenwirkungen verbrennen Sie Ihren Schulranzen und bestellen Sie bei Oma einen neuen.
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0: 8:05, der Dienstag bei Antenne Düsseldorf, der Tag davor. Morgen geht die Schule wieder los, dann werden Polizei und Ordnungsamt Schwerpunktkontrollen machen. Vor und rund um die Schulen. Es wird geguckt, ob Autos falsch parken und damit Kindern die Sicht nehmen. Und es wird natürlich auch Geschwindigkeitskontrollen geben. Fahrt bitte an den nächsten Tagen besonders vorsichtig. Heute auch, denn auch heute wird geblitzt. In Düsseldorf auf der Arnfeldstraße, auf der Liebfrauenstraße in Wersten, dann zwischen Eller und Oberbilk auf der Karl-Geusen-Straße, auf der Lugallee in Oberkassel und in Bilk auf der Witzelstraße. Wenn ihr noch mehr seht, gebt uns gerne Bescheid mit einer kurzen Text- oder Sprachnachricht über die Antenne der Düsseldorf-App, damit wir gemeinsam besser ankommen. Dankeschön und einen schönen Dienstag. Ich bin Dennis Wieske.
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1: Mit Annalena Günther. Schönen guten Morgen. Ein Fehler in der Cloud-Infrastruktur hat weltweit den E-Mail-Verkehr von Microsoft lahmgelegt. Stundenlang konnten sich zahlreiche Nutzer nicht einloggen und keine Mails senden und empfangen. Laut Microsoft ist das Problem mittlerweile behoben, stellenweise kommt es aber noch zu Problemen. Die Deutsche Bahn setzt ab heute an weiteren Bahnhöfen ein Alkoholverbot um. Der Konzern erhofft sich dadurch unter anderem mehr Sicherheit für Fahrgäste und Beschäftigte. An 30 Bahnhöfen gilt das Verbot schon, unter anderem hier in Düsseldorf. Morgen startet die Schule und rund 1000 Schülerinnen und Schüler haben dann einen neuen Schulweg. Das Luisengymnasium ist umgezogen und steht jetzt an der Völklinger Straße. Dort entlang führt ein Teil der Radleitroute 1. Den hat die Stadt jetzt offiziell und damit pünktlich zum Schulstart eröffnet. Er ist gute 2 Kilometer lang und führt von der Rhein-Knie-Brücke bis zum Südring. Einige Problemstellen wie die Strecke zwischen den Tunneln und der Kreuzung mit der Fährstraße schaut sich die Stadt in den kommenden Wochen gemeinsam mit dem ADFC an. Möglicherweise stellt sie weitere Hinweisschilder oder Ampeln auf. Wer in Bussen und Bahnen der Rheinbahn Fahrscheine kaufen möchte, kann das bald nur noch bargeld und kontaktlos tun. Das neue Ticketsystem Carlo wirft seine Schatten voraus. Die Rheinbahn installiert dafür im Moment in ihren Bussen über 2000 Lesegeräte. Nächstes Jahr werden die Bahnen ausgestattet. In Zukunft können wir dort dann digitale Einzeltickets kaufen, anstatt der alten Papierfahrscheine. Antenne Düsseldorf-Reporter Joachim Bonn.
2: Das hat im Vorfeld auch für Kritik gesorgt, weil viele Fahrscheine wegfallen, zum Beispiel die Viererkarten. Die Rheinbahn sieht aber Vorteile darin, dass der Ticketkauf in den Fahrzeugen schneller geht und dadurch für mehr Pünktlichkeit sorgt. Carlo steht bei der Rheinbahn für cashlos. Wir laden in Zukunft ein Einzelticket aufs Handy, unsere Bankkarte oder eine Carlo-Karte, ohne App oder Registrierung, aber für festgelegte Tarifzonen A, B oder C. Andere Angebote wie zum Beispiel Easy oder das Deutschland-Ticket können wir aber weiter nutzen. Alle Einzelheiten, Fragen und Antworten zu Carlo haben wir verlinkt auf antennedüsseldorf.de/Nachrichten.
1: Rund jedes dritte Düsseldorfer Kind hat vor seiner Einschulung schon Karies, Probleme und mindestens eine Zahnfüllung. Darauf weist die AOK Rheinland in ihrem aktuellen Gesundheitsreport kurz vor dem Schulstart hin. Demnach haben in unserer Stadt aber gut 65% der Kinder im Vorschulalter ein Gebiss ohne Füllungen. Damit steht Düsseldorf immerhin einen Prozentpunkt besser da als der Landesschnitt der Krankenkasse. Die gesündesten Zähne gibt es demnach in Viersen, die meisten festgestellten Schäden in Mönchengladbach. Und das waren die Lokalnachrichten mit Annalena Günther.
3: Das Düsseldorf-Wetter
4: bringt uns von allem ein bisschen Sonne, Wolken, Regen, bunt gemixt. Morgen kommen wir aber dann wohl ohne Regen durch den Tag. Davon gibt es dann am Donnerstag wiederum eine ganze Menge. An allen Tagen Temperaturen um die 20 Grad, knapp drüber vielleicht. Aktuell sind es 15.
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4: Guten Morgen Autofahrer, Antenne Düsseldorf, der Verkehr, damit wir gemeinsam besser ankommen. Auf der A3 nach Oberhausen zwischen Leverkusen-Opladen und Dreieck-Langfeld 4 Kilometer Stau, 10 Minuten plus laut ADAC. In der Gegenrichtung hat es einen Unfall gegeben, deshalb zwischen Mettmann und Leverkusen-Opladen 6 Kilometer Stau. Eine Dreiviertelstunde plus, der Verkehr wird da an der Unfallstelle vorbeigeführt, 2 Spuren sind gesperrt. Die 46 Wuppertal-Düsseldorf zwischen Katernberg und Hahn-Ost 4 Kilometer Stau, eine Viertelstunde extra. A46 im weiteren Verlauf zwischen Hilden und Düsseldorf Süd 2 Kilometer zähfließend, 5 Minuten plus. A52 Essen-Düsseldorf zwischen Rüttenscheid und Breitscheid, da stockt es auf 3 Kilometern Länge, 5 Minuten der Zeitverlust auch hier. Auf der 57 nach Köln zwischen Kapp-Lindfort und Kreuz-Meerbusch 9 Kilometer Stau, 25 Minuten plus. Im weiteren Verlauf zwischen Neuss-Süd und Kreuz-Köln-Nord 6 Kilometer zähfließender Verkehr, 10 Minuten. Und auf der 59 nach Köln zwischen Leverkusen-Rheindorf und Kreuz-Leverkusen-West nur 1 Kilometer, trotzdem 12 Minuten on top. Am Düsseldorfer Hauptbahnhof hat die S1 nach Neuss 10 Minuten Verspätung und dann die S8 nach Mönchengladbach mehr als 20 Minuten. Die kommt jetzt erst um 7:45. Schönen guten Morgen. Am ersten Herbsttag 2026 vor 7 Stunden und 35 Minuten ist für die Meteorologen der Sommer zu Ende gegangen. Einer der wärmsten der Geschichte und der trockensten. Heute bleibt es nicht trocken, darauf nehmen wir Rücksicht im Tipp des Tages. Wobei ihr diese Sache wohl heute nicht machen könnt, da müsst ihr euch nämlich vorher anmelden. Wann hängt auch ein Pirat schon mal Bilder in einem Schloss auf? Was dahinter steckt, ihr hört es in 5 Minuten.
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4: Hallo, ich bin Dennis Wieske. Hoffe, euch geht's gut. Mark Forster und Sido jetzt aus dem Jahr 2014. Au revoir.

0: Guten Morgen, 18 vor 8 am Dienstag, letzter Tag in Neuss.
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0: In unserer Nachbarstadt geht das Bürgerschützenfest zu Ende und damit auch die Kirmes. Wenn ihr nochmal Bock habt auf Autos, Scooter, Karussells und Co., heute hin. Alternativ geht's nach Benrath. Da hat Captain Jack Sparrow nämlich festgemacht. Hollywood-Star Johnny Depp zeigt seine Kunst hier bei uns in Düsseldorf. Im Schloss Benrath läuft seit dem Wochenende die Ausstellung The Art of Johnny Depp. Gezeigt werden unter anderem Porträts sowie die Figur Bunnyman. Die habt ihr ja vielleicht bei der Drohnenshow an der Rheinkirmes gesehen. Tickets für die Ausstellung kosten 24 Euro für Kinder und Jugendliche bis 17 Jahre 15 Euro. Es gibt sie ausschließlich online und jeweils für einen festen Zeitslot. Den Link gibt's bei uns im Netz, antennedüsseldorf.de/tipps. Die Ausstellung läuft übrigens bis zum 27. September.
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0: Das sind die 90er mit Red Red Red und Love is All Around. Einen schönen guten Morgen. Das ist der Dienstag hier bei Antenne Düsseldorf, 10 vor 8. In gut 24 Stunden ist es deutlich voller auf den Straßen. Dann sind auch wieder tausende Schüler in der Stadt unterwegs. Die Ferien sind dann rum. Und pünktlich zum Ferienende ist ein Teil der Radleitroute 1 fertig. Und zwar der Teil, der am neuen Luisengymnasium an der Völklinger Straße entlang führt. Die Stadt hat die gut 2 Kilometer zwischen der Kniebrücke und dem Südring jetzt offiziell eröffnet. Mobilitätsdezernentin Cornelia Zuschke freut sich natürlich, sagt aber auch, es gibt schon noch ein paar Problemstellen.
1: Und das ist hier da, wo die beiden Tunnel aneinander stoßen. Da ist ein neuer Rechtsabbieger drin. Wenn der zum Beispiel gebraucht wird, signalisiert der Radverkehr auf Rot. Das ist für die Radverkehrsteilnehmenden, die bergab fahren, natürlich blöd. Genauso ist es mit der Fährstraße.
0: Die kreuzt mit der Völklinger Straße. Wenn die Stadt die Kreuzung komplett umbauen würde, würde das über 1 Million kosten. Also müssten günstigere Alternativen her.
1: Dass wir bei den Rechtsabbiegenden noch mal schauen müssen, dass wir mehr Aufmerksamkeit erzeugen, dass nicht in der Geschwindigkeit, in der man hier die Völklinger Straße entlang fährt, dass man rechts abbiegt. Das kann eine Signalisierung sein, das kann auch ein taktiles Element sein. Wir sind im Moment gerade dabei, mit dem ADFC auch und der kleinen Kommission Radverkehr abzustimmen, wie wir das machen.
0: Etwas passieren sollte an der Stelle auf jeden Fall noch, genau wie zwischen den beiden Tunneln. Auch diesen Bereich guckt sich die Stadt nochmal an. Im Laufe des nächsten Jahres soll die komplette Radleitroute 1 übrigens fertig sein. Die verbindet dann auf über 12 Kilometer den Norden und den Süden der Stadt. Könnt ihr euch nochmal genauer angucken bei uns im Netz antennedüsseldorf.de/Nachrichten.

0: Guten Morgen, der Dienstag bei Antenne Düsseldorf. Schön auf dem Weg zum Fußballspielen, Bierchen am Bahnsteig oder mit Freunden auf den Fernzug warten und schon mal ein Gläschen Sekt schlürfen, anstoßen auf den Urlaub. Schön war's. Geht bald nicht mehr. Die Bahn weitet das Alkoholverbot heute am 1. September weiter aus. An mehr als 30 Stationen in Deutschland sind Bier, Schnaps und Wein verboten. Auch hier bei uns in Nordrhein-Westfalen, darunter in Bonn, Köln, Dortmund und auch hier bei uns in Düsseldorf. Wir haben euch mal gefragt, wie ihr das denn so findet.
1: Weniger Besoffene und man wird weniger angepöbelt.
2: Ich verstehe grundsätzlich, woher der Gedanke kommt. Aber ich finde, dass es auf der anderen Seite auch immer eine Sache ist, wie sehr schränkt man Leute ein.
1: Ich glaube nicht, dass man das so richtig kontrollieren oder unterbinden kann.
3: Es muss kontrolliert werden. Also es muss Personal unterwegs sein, wenn es denn dann zur Verfügung steht.
4: Finde ich super. Finde ich sehr gut.
0: Bis zum 15. Oktober soll das Verbot übrigens schrittweise an allen Bahnhöfen in Deutschland gelten. Es gilt dann im Bahnhofsbereich inklusive der Bahnsteige. In gastronomischen Betrieben im Bahnhof darf aber weiterhin Alkohol verkauft und getrunken werden. Antenne Düsseldorf, 5 vor 8.
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1: Mit Thorsten Adolfs. Guten Morgen. Viele von uns können sich nicht mehr so viel leisten wie noch vor ein paar Jahren. Das liegt vor allem an den hohen Preisen. Und das bekommen immer öfter auch Kinder zu spüren. Die Alltagskosten zwingen Familien zu Abstrichen bei den Ausgaben für ihre Kinder. Das steht in einer Forsa-Umfrage für die Organisation Save the Children. Marc Weiß mit den Infos.
2: Laut Umfrage sind für rund 21% der Familien mit minderjährigen Kindern im Moment Dinge wie neue Möbel, Ausflüge, Restaurantbesuche, Urlaube oder sogar Hobbys der Kinder eher nicht oder auf keinen Fall drin. Selbst eine gesunde Ernährung der Kinder stellt ein Drittel der Eltern mit geringem Einkommen nach eigenen Angaben vor finanzielle Herausforderungen. Und das sorgt für Frust. 25% aller Familien mit kleinen Kindern blicken sorgenvoll in die Zukunft, haben Angst, dass das Geld in den nächsten 12 Monaten nicht mal mehr für die Grundbedürfnisse wie Heizung, Essen oder Kleidung reicht. Save the Children spricht von einem besorgniserregenden Trend. In 1,5 Jahren habe sich die Zahl der Eltern mit Zukunftssorgen fast verdoppelt, heißt es. Die Organisation fordert deshalb von der Politik vor allem, keine Kürzungen von Leistungen für Familien vorzunehmen und Sozialleistungen insgesamt stärker am Bedarf der Kinder auszurichten.
1: Und jetzt weitere Nachrichten im Überblick. Nach der verheerenden Sturzflut in Nepal und Tibet wird vor dem Ausbruch gefährlicher Krankheiten gewarnt. Die hygienischen Bedingungen im Unglücksgebiet sind katastrophal, sagen Experten. An den Straßen würden zahllose Leichensäcke liegen. Zusätzlich würden nicht entsorgter Abfall und stehendes Wasser das Gesundheitsrisiko für die Menschen in der Region erhöhen, heißt es. Bei der Deutschen Bahn gilt ab heute an 4 weiteren Bahnhöfen ein Alkoholverbot. 2 Bahnhöfe in Berlin und die Hauptbahnhöfe in Kiel und Braunschweig kommen dazu. Ab dem 15. Oktober soll es dann an allen Bahnhöfen in Deutschland verboten sein, Alkohol zu trinken. Die Bahn hofft, dass es für Fahrgäste und Beschäftigte dadurch sicherer wird. Microsofts E-Mail-Dienst Outlook war gestern Abend weltweit massiv gestört. Betroffen waren Unternehmenskunden von Microsoft 365 und private Nutzer. Probleme gab es beim Login und beim Empfang und Versand von E-Mails. Grund sei ein Fehler in der Cloud-Infrastruktur gewesen, heißt es vom US-Konzern. Auf den Autobahnen in NRW gab es dieses Jahr in den Sommerferien deutlich weniger Verkehr als sonst und dementsprechend auch weniger Staus. Das hat der ADAC ermittelt. Der Grund seien wohl die hohen Spritpreise, sagen die Experten. Sie hätten viele dazu motiviert, kürzere Strecken für Ausflüge zu wählen. Diese Entwicklung habe sich auch schon vor den Sommerferien rund um Ostern gezeigt, heißt es. Obwohl es insgesamt ruhiger war, gab es natürlich Ausreißer. Vor allem der letzte Schultag am 17. Juli war extrem stressig, weil da viele Familien direkt in den Urlaub gestartet sind. Das waren die Nachrichten mit Thorsten Adolfs. Das

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1: Ja, das wird ruhiger als gestern. Es gibt zwar meistens Wolken, wir kriegen aber auch mal die Sonne zu sehen. Es kann zwischendrin mal kurz nass werden bei Temperaturen knapp über 20 Grad. Die gibt's auch morgen, dann soll's trocken bleiben. 16 Grad sind's aktuell. Antenne Düsseldorf, der Verkehr, damit wir gemeinsam besser ankommen. Ja, die Ferien neigen sich dem Ende entgegen. Die Straßen werden wieder voller. Auf der Torfrohstraße in Gerresheim stockt's in beiden Richtungen, auf dem Südring und der Völklinger Straße. Dann auf der B7 Bergische Landstraße zwischen Knittkuhl und dem Staufenplatz. Auf der Danziger Straße erstmal zwischen Kalkum und Kaiserswerth, laut ADAC eine Viertelstunde. Und dann nochmal weiter auf dem Abschnitt Nordfriedhof-Kennedy-Damm, 5 Minuten extra. Jetzt die Autobahnstaus, die euch 10 Minuten oder mehr kosten. A3 nach Köln zwischen Mettmann und Leverkusen-Opladen. 8 Kilometer Stau nach einem Unfall, sind da 2 Spuren gesperrt. Eine Stunde geht verloren. Die 46 Wuppertal-Düsselldorf zwischen Katernberg und Hahn-Ost. 4 Kilometer Stau, eine Viertelstunde. A52 von Essen rein nach Düsseldorf zwischen Essen-Süd und Breitscheid. 6 Kilometer zähfließender Verkehr, eine Viertelstunde auch dort. A57 nach Köln zwischen Kamp-Lindfort und Kreuz-Meerbusch. 13 Kilometer stockender Verkehr, 25 Minuten extra. Die 57 weiter zwischen Neuss-Süd und Köln-Chorweiler, 13 Kilometer Stau, eine halbe Stunde extra. Und die 59 nach Köln zwischen Leverkusen-Rheindorf und Kreuz-Leverkusen-West, ein Kilometer Stau, 10 Minuten extra. Da, wo es geht, euch unterwegs gute Fahrt. Und guten Morgen, herzlich willkommen und auf Wiedersehen. Der Herbst ist da, der Sommer vorbei und die Sommerferien auch. Spätestens heute Abend werden die Kids den Ranzen packen und vielleicht noch was finden. Ein Überbleibsel aus dem letzten Schuljahr, so eine... ja, halbvolle Brotdose, die lebt inzwischen. Herzlichen Glückwunsch, was ihr alles in eurer Schulzeit im Ranzen vergessen habt. Das hören wir mal in der Viertelstunde.
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1: Und mit den No Angels, Daylight in Your Eyes. Danach Purple Disco Machine und Kungs und Substitution. Der Dienstagmorgen im Radio, 5 nach 8.

0: 8.11 Uhr. Schönen guten Morgen. In eurem Radio läuft Antenne Düsseldorf. Und für Schülerinnen und Schüler, Lehrkräfte und Eltern läuft der Countdown. Die schönste Zeit des Jahres. Sie geht irgendwann zu Ende. Sie neigt sich dem Ende entgegen. Die Sommerferien sind fast vorbei. Morgen um diese Zeit sitzen die Kinder schon wieder in der Schule. Ja. Ist ja immer aufregend, ne? Neuer Stundenplan, vielleicht ein neuer Lehrer irgendwie in Mathe. Neue Hefte. Ja, ja. Hefte, es wird Zeit, den Toni oder die Schultasche wieder aus dem Schrank zu holen und mal zu checken, ob man dann auch wirklich alles hat und es dann sonst noch besorgt. Man kennt das ja, ne? Schultasche auf, nach den Ferien der Blick und plötzlich, oh nein, da habe ich ja was vergessen. Ist das euch auch mal passiert?
1: Ja, ich habe meine Banane vergessen nach 6 Wochen Sommerferien und das war ganz schön eklig, weil die war dann auf und auch zermatscht und in diesen Schulbüchern und sowas rein und dann hat es lange Zeit nach Banane gerochen in meinem Rucksack.
2: Das ist natürlich der Klassiker, die Banane oder das Brot, was dann, dass man nachher nicht mehr genau weiß, was es ist, aber ja, das ist jedes Jahr wieder passiert.
3: Das klassische Käsebrot, ja, wahrscheinlich, ne? Ja. Wo dann ein schöner Schimmel rausgewachsen, ja, ist.
4: Im besten Falle, dass irgendwie vorher die Eltern natürlich heimlich wegschmeißen, irgendwie sonst was.
3: Die Brotdose
4: ist gar nicht
3: an sich weggeworfen.
4: Ja, genau. Ja, auf jeden Fall.
5: Sehr oft, wo meine Mutter gesagt hat, oh nee, du hast jetzt schon wieder eine Brotdose, da ist ein verschimmeltes Brot oder Sandwich oder was auch immer drin gewesen. Oder man hatte irgendwie Obst unten, ganz unten drin. Das war schon ziemlich fies.
0: Ja, das stimmt wohl, aber es ist uns irgendwie allen schon mal passiert, ne? Zumindest übers Wochenende, nicht direkt über die Ferien, ne? Andererseits findet man in so einer Schultasche auch Sachen, die man noch gebrauchen kann. Hier, Kleingeld zum Beispiel. Da geht die Brezel am Schulkiosk auf das frühere Ich aus dem letzten Schuljahr dann morgen.
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0: Hier ist Tupac und Changes. Ich bin Dennis Lieske. Schön, dass ihr dabei seid. Genießt diesen letzten Ferientag.

0: 20 nach 8 am Dienstag. Wir sind's, Antenne Düsseldorf. Das Gute nach der Urlaubszeit ist doch, dass wir nicht mehr so viel über unsere Strandfigur nachdenken müssen, ne? Es ist ein Thema. Eins, das Comedian Mirja Regensburg auch immer wieder begleitet, auch in unserem Comedy Camp.
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3: Oder als ich ein Kilo abgenommen hatte, das war auch so krass. Das war so krass. Jeder, der ein Kilo abgenommen hat, weiß, was das für eine Challenge ja war. Ne? Das war viel Arbeit. Wasserhaushalt die ganze Woche drauf abgestimmt. Nicht zu viel trinken, lagerst du ein. Nicht zu wenig trinken, ne? Lagerst du auch ein. Bilden sich kleine Wasserreservoire. Das ist keine Zellulite. Nein, nein, das sind kleine Wasserreservoire. Ja, falls was ist, Notsituation. So, ein Kilo, das war Arbeit. Ein Kilo. Das heißt ganz klar, vor dem Wiegen rasieren, aber erst nach dem Wiegen eincremen. Geil, Klaus, ich kann es in deinem Gesicht sehen. Du denkst gerade, hä? Ein Kilo, einmal kacken, fertig!
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0: Dienstagmorgen, 8:24 im Radio Antenne Düsseldorf und Joker Night heute Abend im Altturskino. Gibt's ja schon seit Jahren, die Joker Night, ne? Die Filme, die besonders gut angekommen sind, werden nochmal gezeigt. Heute Abend ist das Der Teufel trägt Prada 2, also die lang erwartete Fortsetzung. Die Story spielt rund 20 Jahre nach dem Original. Das klassische Print-Imperium des Runway-Modemagazins steckt in einer schweren Krise und Meryl Streep als Chefredakteurin Miranda Priestly kämpft in der inzwischen digitalisierten Medienwelt um das wirtschaftliche Überleben. Dabei trifft sie auf ihre ehemalige Assistentin Emily Charlton, gespielt von Emily Blunt, die mittlerweile bei einem Luxuskonzern das Sagen hat und dort über Werbebudgets entscheidet. Wenn euch eine noch fehlt, Anne Hathaway ist auch dabei, inzwischen erfahrene Moderedakteurin, kehrt nach New York zurück und gerät erneut in das Netz aus Macht und Intrigen. Also alles wie früher. Heute Abend im Altturskino. 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
1: Mit Annalena Günther. Schönen guten Morgen. Ein Fehler in der Cloud-Infrastruktur hat weltweit den E-Mail-Verkehr von Microsoft lahmgelegt. Stundenlang konnten sich zahlreiche Nutzer nicht einloggen und keine Mails senden oder empfangen. Laut Microsoft ist das Problem mittlerweile behoben, teilweise kommt es aber noch zu Problemen. Ob für Hausaufgaben, Referate oder zur Nacharbeitung von Unterrichtsstoff. Schülerinnen und Schüler zwischen 16 und 19 nutzen fast ausnahmslos künstliche Intelligenz. Das zeigt eine aktuelle Umfrage des Meinungsforschungsinstituts Civey für Vodafone. Die Macher der Studie mahnen, Technologie sollte das Denken unterstützen und nicht ersetzen. Jeder dritte Erstklässler spricht nicht gut genug Deutsch für den Unterricht. Das zeigt die letzte Schuleingangsuntersuchung. Als Vorbereitung für das jetzt startende Schuljahr hat das Familiengrundschulzentrum an der Sonnenstraße hier in Düsseldorf ein besonderes Vorschulprojekt getestet. Die Klasse 0. Dabei werden Kinder vor der Einschulung vor allem im sprachlichen, aber auch im motorischen Bereich unterstützt, sagt Schulleiter Cornelius Knettel.
2: Dass man auf dem Stuhl sitzt, dass man aber trotzdem auch in Bewegung ist, weil das Thema Bewegung auch ein ganz, ganz entscheidendes Thema ist. Und dann wird vielleicht mit Würfeln was gemacht oder auch, dass man in die Turnhalle geht, dass man in den Motorikraum geht, solche Dinge.
1: Von März bis zum Start der Sommerferien sind die Kinder zweimal die Woche in die Schule gekommen. Die Rückmeldung sowohl von den Eltern als auch den Kindern war durchweg positiv, so der Schulleiter. Die Klasse 0 ist ein bundesweites Projekt der Bildungsinitiative Wir für Schule. Das Familiengrundschulzentrum an der Sonnenstraße ist bisher die einzige teilnehmende Schule hier in Düsseldorf. Morgen startet die Schule und rund 1000 Schülerinnen und Schüler haben dann einen neuen Schulweg. Das Luisengymnasium ist umgezogen und steht jetzt an der Völklinger Straße. Dort entlang führt ein Teil der Radleitroute 1. Den hat die Stadt jetzt offiziell und damit pünktlich zum Schulstart eröffnet. Er ist gute 2 Kilometer lang und führt von der Rhein-Knie-Brücke bis zum Südring. Einige Problemstellen, wie die Strecke zwischen den Tunneln und der Kreuzung mit der Fährstraße, schaut sich die Stadt in den kommenden Wochen gemeinsam mit dem ADFC an. Möglicherweise stellt sie weitere Hinweisschilder oder Ampeln auf. Wer in Bussen und Bahnen der Rheinbahn Fahrscheine kaufen möchte, kann das bald nur noch bargeld und kontaktlos tun. Das neue Ticketsystem Carlo wirft seine Schatten voraus. Die Rheinbahn installiert dafür im Moment in ihren Bussen über 2000 Lesegeräte. Im nächsten Jahr werden die Bahnen ausgestattet. In Zukunft können wir dort dann digitale Einzeltickets kaufen, anstatt der alten Papierfahrscheine. Antenne Düsseldorf-Reporter Joachim Bonn.
3: Das hat im Vorfeld auch für Kritik gesorgt, weil viele Fahrscheine wegfallen, zum Beispiel die Viererkarten. Die Rheinbahn sieht aber Vorteile darin, dass der Ticketkauf in den Fahrzeugen schneller geht und dadurch für mehr Pünktlichkeit sorgt. Carlo steht bei der Rheinbahn für cashlos. Wir laden in Zukunft ein Einzelticket aufs Handy, unsere Bankkarte oder eine Carlo-Karte, ohne App oder Registrierung, aber für festgelegte Tarifzonen A, B oder C. Andere Angebote wie zum Beispiel Easy oder das Deutschland-Ticket können wir aber weiter nutzen. Alle Einzelheiten, Fragen und Antworten zu Carlo haben wir verlinkt auf antennedüsseldorf.de/Nachrichten.
1: Und das waren die Lokalnachrichten mit Annalena Günther.
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5: Der Herbst macht es sich in der schönsten Stadt am Rhein so langsam bequem. 20 Grad heute maximal, viele Wolken. Es kann zwischendrin auch mal regnen. Wir kriegen aber auch mal die Sonne zu sehen. Morgen ist die häufiger am Start, da soll es auch trocken bleiben. Donnerstag nicht, da wird es grau, nass und windig bei ähnlichen Temperaturen wie heute. 16 Grad sind es aktuell. Guten Morgen Autofahrrad, der Antenne Düsseldorf Verkehr, damit wir gemeinsam besser ankommen. Man merkt, die Sommerferien neigen sich dem Ende entgegen. Es ist deutlich voller auf den Straßen. Auf der Kölner Straße Richtung Wochinger Platz, auf der Torfbruchstraße in beiden Richtungen, dann auf der Bergischen Landstraße zwischen Knittkuhl und dem Storfenplatz, Stop and Go. B8-Danziger Straße zwischen Kalkum und dem Kennedy-Damm, 20 Minuten plus dort laut ADAC, und auf dem Südring und der Völklinger Straße stockt es auch stadteinwärts 5 Minuten mehr. Die Autobahnstaus, die euch mindestens 10 Minuten kosten, sind die hier. A3 nach Köln zwischen Mettmann und Leverkusen-Opladen 7 Kilometer nach einem Unfall, 25 Minuten plus. Löst sich aber langsam auf, dieser Staub. Die A46 Wuppertal-Düsseldorf zwischen Faresbeck und Hahn-Ost, 3 Kilometer, eine Viertelstunde. A46 Wuppertal-Düsseldorf zwischen Hahn-West und Düsseldorf-Süd im weiteren Verlauf, 3 Kilometer Stau und 10 Minuten. Die 52 Essen-Düsseldorf zwischen Essen-Süd und Breitscheid, 4 Kilometer zähfließender Verkehr, 10 Minuten. Weiter von Rath bis zur Mörsenbrucher Ei, nochmal 2 Kilometer und auch 10 Minuten. A57 Köln-Krefeld zwischen Chorweiler und Neuss-Süd 8 Kilometer stocken, 12 Minuten plus. In der Gegenrichtung zwischen Kamp-Lindfort und Krefeld-Oppum 10 Kilometer Stau, mehr als 20 Minuten. Und wenn ihr weiterfahrt zwischen Neuss-Süd und Worringen nochmal 5 Kilometer Stau und nochmal mehr als 20 Minuten plus. Und die 59 Düsseldorf-Köln zwischen Leverkusen-Rheindorf und Kreuz-Leverkusen-West ein Kilometer, da sind 10 Minuten. Da wo es geht, gute Fahrt euch. Dienstagmorgen, es ist 8:55 und heute ist es soweit. 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
5: Der Weg in den letzten Sommerferientag 2026. Jetzt mit Musik aus dem Jahrhundertsommer 2003. Justin Timberlake, Rock Your Body. Ich bin Dennis Lieske, hallo.

0: Samstag, jetzt genau 18 vor 9. 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

0: Gleich 10 vor 9, hier ist Antenne Düsseldorf und die Ferien sind fast zu Ende. Morgen geht die Schule wieder los, für die meisten i-Dörzchen am Donnerstag. Wir haben heute Morgen ja schon gehört, dass viele Erstklässler Probleme haben zum Start, unter anderem mit Deutschkenntnissen. Deshalb gibt es verschiedene Programme, die da unterstützen sollen. Klasse 0 zum Beispiel, also Schule vor der eigentlichen Schule. Annalena Günther, Antenne Düsseldorf. In Oberbilk hat es das Familiengrundschulzentrum an der Sonnenstraße mal getestet, ne?
1: Genau, das Vorschulprinzip ist für die Schule gar nicht neu. Die haben nämlich ohnehin schon das Prinzip der Schulkennenlernphasen. Das hat mir Schulleiter Cornelius Knettel gesagt.
2: Also wir machen das so bei uns. Jedes Kind kommt ab März einmal in der Woche zu uns. Egal wie die Ergebnisse waren, egal wie die Förderbedarfe sind. Weil wir das der Meinung sind, dass die Kinder, wenn sie schon Schule gesehen haben, am ersten Schultag einfach viel besser in die Schule kommen können, als wenn sie die Schule das erste Mal sehen.
1: Ja, und dann hat er gesagt, Klasse 0 passt auch zu uns. Und mit dem Pilotprojekt hat er dieses Jahr die Stunden aufgestockt. Also da, wo Bedarf ist, kommen die Kids dann statt einmal, zweimal 90 Minuten in der Woche.
0: Okay, was machen die dann genau in dieser Klasse 0?
1: Ja, immer arbeiten die im sprachlichen Bereich. Da ist eigentlich der größte Förderungsbedarf. Dann gibt es aber auch Dinge, die man eigentlich im Kindergarten lernt. Wenn das Kind aber zum Beispiel nicht im Kindergarten war, gibt es hier oft Nachholbedarf, sagt Cornelius Knettel.
2: Dass man auf dem Stuhl sitzt, dass man aber trotzdem auch in Bewegung ist, weil das Thema Bewegung auch ein ganz, ganz entscheidendes Thema ist. Und dann wird vielleicht mit Würfeln was gemacht oder auch, dass man in die Turnhalle geht, dass man in den Motorikraum geht, solche Dinge.
1: Das hängt dann eben davon ab, was bei den Kindern gefördert werden muss.
0: Jetzt kommen die ersten Klasse 0 Kinder ja in die Schule, in die erste Klasse. Was hat's gebracht? Müssen wir natürlich noch gucken, aber so ein erster Eindruck, wie kommt das Projekt an?
1: Ziemlich gut. Laut Schulleiter war die Rückmeldung der Eltern durchweg positiv und auch die Kinder fanden es toll.
2: Zum Ende sind die Kinder viel noch lieber gekommen, als es vorher der Fall war und waren ganz traurig, dass jetzt Sommerferien sind und dass sie jetzt 6 Wochen Pause haben.
1: Die Kinder konnten übrigens dann schon vor den Ferien ihre neuen Klassen kennenlernen. Das hilft dann auch oft beim Eingewöhnen, sagt der Schulleiter.
0: Klasse 0, eine Art Schule vor der Schule, um Kinder zu fördern, die zum Beispiel bei der Sprache Probleme haben. Gibt seit dem Frühjahr unter anderem am Familiengrundschulzentrum auf der Sonnenstraße in Oberbilk. Die Infos gab es hier bei uns, Antenne Düsseldorf. Ich bin Dennis Lieske, guten Morgen.

0: 9 inzwischen schon, der Dienstag bei Antenne Düsseldorf. Der Tag davor. Morgen geht die Schule wieder los. Dann werden Polizei und Ordnungsamt Schwerpunktkontrollen machen vor und rund um die Schulen. Es wird geguckt, ob Autos falsch geparkt sind, damit Kindern die Sicht nehmen. Und es wird natürlich auch Geschwindigkeitskontrollen geben. Fahrt bitte besonders vorsichtig. Heute auch gerne, denn es wird geblitzt auf der Arnfeldstraße in Düsseltal, auf der Karl-Geusen-Straße zwischen Eller und Oberbilk, auf der Lugallee, der Witzelstraße und der Liebfrauenstraße in Dersten. Wenn ihr noch mehr seht, gebt uns Bescheid, kurze Text- oder Sprachnachricht über die Antenne Düsseldorf-App, damit wir gemeinsam besser und sicherer ankommen. Dankeschön.
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1: Mit Thorsten Adolfs. Guten Morgen. Weite Teile des Handels kommen nach wie vor nicht aus der Krise heraus. Viele Hersteller von sogenannten langlebigen Gütern, also zum Beispiel Haushaltsgeräten, Unterhaltungselektronik, Möbeln oder Spielwaren, wollen deshalb die Preise noch weiter erhöhen. Das hat die Unternehmensberatung Simon Kucher in einer Studie herausgefunden. Frage an Marc Weiß aus dem News-Team. Wie teuer wird es denn dann?
2: Die Studienmacher gehen von 5% und mehr aus. Klingt erstmal nicht so dramatisch, ist es aber, denn 75% der Hersteller haben die Preise in den letzten 12 Monaten schon erhöht und fast 70% wollen sie trotzdem jetzt nochmal erhöhen. Der Grund ist sinkender Umsatz. Die Menschen kaufen weniger, weil sie natürlich auch weniger zur Verfügung haben. Und gerade bei diesen langlebigen Gütern schlägt das dann voll durch. Da gibt's dann erstmal keinen neuen Laptop und die Couch muss noch 2 Jahre halten, obwohl sie eigentlich durch ist.
1: Aber ist das nicht gefährlich, dann noch die Preise zu erhöhen? Dann kauft doch erst recht keiner mehr.
2: Das sagt die Beraterfirma auch. Es ist hochriskant, nach einer Preisrunde in diesen Zeiten nochmal zu erhöhen. Aber die Hersteller stecken da in einem echten Dilemma. Da gibt es eine richtige Abwärtsspirale. Die Frage ist jetzt halt, ob die wenigen Verbraucher, die sich noch richtig was leisten können, bereit sind, noch mehr zu zahlen. Damit könnte man die schwache Nachfrage ausgleichen oder auch komplett untergehen, weil niemand mehr diese Preise akzeptiert. Das wird sich alles in den kommenden Monaten zeigen. Eine Lösung gäbe es ja. Deutschland kommt einfach aus der Krise raus und wir alle kaufen wieder so ein wie vor ein paar Jahren. Wie realistisch das ist, weiß ich nicht, aber helfen wird es auf jeden Fall.
1: Danke, Marc. Und jetzt weitere Themen im Überblick. Nach der Sturzflutkatastrophe im Himalaya werden immer mehr Leichen geborgen. Die Zahl der Toten ist auf über 1.000 gestiegen. Auch die Zahl der Vermissten wird immer höher angegeben. Sie stieg laut Polizei auf fast 4.600. Laut Bundeskanzler Merz darf es nach der Landtagswahl in Sachsen-Anhalt kein gemeinsames Regierungsprogramm mit AfD oder Linken geben. Der CDU-Chef hat mehreren Zeitungen gesagt, zu beiden Parteien gebe es derart fundamentale Unterschiede, dass eine Zusammenarbeit ausgeschlossen sei. Die EU unterbricht ab morgen die Einfuhr von Fleisch und anderen tierischen Produkten aus Brasilien. Das Land habe bis jetzt keine ausreichenden Garantien dafür vorgelegt, dass die Produkte von dort die EU-Vorgaben zum Einsatz von Antibiotika in der Tierhaltung erfüllen. So die Kommission. Betroffen vom Importstopp sind unter anderem Rindfleisch, Geflügelfleisch und Honig. Der Börsengang der Shopping-Plattform Shein ist ordentlich daneben gegangen. An der Börse in Hongkong startete die Aktie mit einem Minus von rund 8%. Das Unternehmen ist damit weit von früheren Höchstbewertungen entfernt. Grund für den schlechten Start sind unter anderem gestiegene Transportkosten und neue Zollregeln. Für Kunden bedeutet das, die Zeiten von extrem günstigen Paketen aus China sind vorbei. Es wird wahrscheinlich teurer. Soweit die Meldungen mit Thorsten Adolfs.
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4: Seit Sonntagabend ist Schluss im Freibad Lörrick und auch am Nordstrand am Unterbacher See. Die haben die Sommersaison beendet, weil der Sommer halt auch beendet ist. Ja. Heute erster Herbsttag 2026 und das Wetter ist auch eher herbstlich als sommerlich. Viele Wolken, ein bisschen Sonne, ab und zu Regen bei Temperaturen um 20 Grad. Morgen trocken, Sonne und Wolken im Wechsel. Allerdings wird es da auch nicht wärmer, nur freundlicher. 17 Grad sind es aktuell. Antenne Düsseldorf, der Verkehr, damit wir gemeinsam besser ankommen. Achtung bitte auf der 57 nach Köln zwischen Dormagen und Köln-Worringen. Da liegen Gegenstände auf der Fahrbahn. Bitte vorsichtig fahren. Es stockt im Moment.

0: Auf der Corneliusstraße stadteinwärts, auf der Torfbruchstraße in beiden Richtungen zwischen Dreherstraße und Gerresheim S-Bahnhof, auf dem Südring und der Völklinger Straße stadteinwärts und außerdem auf der Bergischen Landstraße zwischen Knittkuhl und dem Staufenplatz 6 Minuten plus laut ADAC. Der 98er Straße von Kalkum bis Kaiserswerth 7 Minuten und weiter vor dem Kennedy-Damm nochmal 5 Minuten und die B8 im Süden zwischen Werstner Kreuz und dem Hennekamp auch 7 Minuten extra. Jetzt die Autobahnstaus, die euch 5 Minuten oder mehr kosten, laut ADAC. A3 nach Köln zwischen Solingen und Delbrück. 4 Kilometer stocken, 5 Minuten plus. A46 Wuppertal-Düsseldorf zwischen Ferrersbeck und Hahn-Ost. 4 Kilometer Stau, 12 Minuten gehen verloren. A52 Mönchengladbach-Düsseldorf zwischen Kreuznersen und Karst-Nord. 3 Kilometer Stau, 25 Minuten extra. Auf der 52 Essen-Düsseldorf zwischen Rüttenscheid und Ratingen 9 Kilometer zähfließender Verkehr, 10 Minuten plus. Wenn ihr da durch seid, steht ihr nochmal vor dem Mörsenbrucher Ei und verliert nochmal 7 Minuten, 1 Kilometer Stau dort. Die 57 nach Krefeld zwischen Chorweiler und Neuss-Süd, 9 Kilometer, 20 Minuten extra. Zwischen Bowert und Krefeld-Oppum 4 Kilometer stockend, 7 Minuten. Und in der Gegenrichtung zwischen Mörskapellen und Kreuz-Meerbusch 5 Kilometer zähfließender Verkehr, da sind es 8 Minuten. Gute Fahrt unterwegs. Und hallo, Dennis Lieske ist hier. Und das ist wirklich eine Punktlandung. 2 Tage vor dem ersten Schultag hat die Stadt den Teil der neuen Radleitroute an der Völklinger Straße fertiggestellt, damit die Schülerinnen und Schüler gut zu ihrer neuen Schule kommen. Luisengymnasium ist ja umgezogen von der Köh nach Bilk. Die Radleitroute führt genau an dieser Schule vorbei. Der Abschnitt, der jetzt eingeweiht wurde, ist 2 Kilometer lang. Allerdings ist er noch nicht ganz fertig. Es gibt zwischen Kniebrücke und Südring 2 Problemstellen. Was da los ist und was die Stadt plant, ihr hört es um 10 nach 9 hier bei uns.
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0: Einen schönen Dienstag jetzt mit Marshmallow, Pink und Sting, Dreaming. 5 nach 9 am Dienstag.

0: Schönen guten Morgen, der Dienstag bei Antenne Düsseldorf, 12 nach 9. In etwas weniger oder in gut 20 Stunden ist es deutlich voller auf den Straßen. Dann sind auch wieder tausende Schüler in der Stadt unterwegs, denn morgen sind die Ferien vorbei. Und pünktlich zum Ende der Sommerferien ist ein Teil der Radleitroute 1 fertig geworden. Und zwar der Teil, der am neuen Luisengymnasium in Bilk an der Völklinger Straße entlang führt. Die Stadt hat die gut 2 Kilometer zwischen der Kniebrücke und dem Südring jetzt offiziell eröffnet, zusammen mit Mobilitätsdezernentin Cornelia Zuschke. Die freut sich natürlich, sagt aber auch, da gibt es schon noch ein paar Problemstellen.
1: Und das ist hier da, wo die beiden Tunnel aneinander stoßen. Da ist ein neuer Rechtsabbieger drin. Wenn der zum Beispiel gebraucht wird, signalisiert der Radverkehr auf Rot. Das ist für die Radverkehrsteilnehmenden, die bergab fahren, natürlich blöd. Genauso ist es mit der Fährstraße.
0: Die Völklinger Straße ja kreuzt. Wenn die Stadt die Kreuzung komplett umbauen würde, dann würde das über 1 Million kosten. Also müssen günstigere Alternativen her.
1: Dass wir bei den Rechtsabbiegenden noch mal schauen müssen, dass wir mehr Aufmerksamkeit erzeugen, dass nicht in der Geschwindigkeit, in der man hier die Völklinger Straße entlang fährt, dass man rechts abbiegt. Das kann eine Signalisierung sein, das kann auch ein taktiles Element sein. Wir sind im Moment gerade dabei, mit dem ADFC auch und der kleinen Kommission Radverkehr abzustimmen, wie wir das machen.
0: Etwas passieren soll an der Stelle auf jeden Fall, genau wie zwischen den beiden Tunneln, wo sie eben drüber gesprochen hat. Auch diesen Bereich guckt sich die Stadt nochmal an. Im Laufe des nächsten Jahres soll die komplette Radleitroute 1 dann fertig sein, verbindet auf über 12 Kilometern den Norden und den Süden der Stadt. Könnt ihr euch auch nochmal genauer angucken, wenn ihr mögt. Bei uns im Netz antennedüsseldorf.de/Nachrichten. Die 80er jetzt mit Patrick Swayze. 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

0: Einen schönen Dienstag, wir sind's Antenne Düsseldorf. Ein Bier am Bahnsteig kann teuer werden. Alkohol trinken ist an vielen deutschen Bahnhöfen nämlich verboten, hier in Düsseldorf schon länger. Heute kommen weitere Stationen dazu, schrittweise bis Mitte Oktober. Dann soll das Alkoholverbot bundesweit gelten. Thomas Bremser, Antenne Düsseldorf, was genau ist denn dann verboten und was ist erlaubt?
1: Wer im Bahnhofsgelände ist oder auf dem Bahnsteigen darf kein Alkohol mehr trinken. Teilweise gilt das auch schon auf dem Vorplatz. Aber mitnehmen kann ich Alkohol nach wie vor, sagt Bahnsprecherin Anja Bröker.
2: Wenn man eine Flasche Wein zum Beispiel in der Tasche hat, die verschlossen ist, dann ist das nach wie vor natürlich möglich. Aber was wir nicht wollen, ist, dass offen Alkohol konsumiert wird an den Bahnhöfen. Damit machen wir jetzt Schluss.
1: In Bahnhofskneipen und im ICE wird noch Alkohol ausgeschenkt. Auch eigene Flaschen oder Dosen darf ich in den Fernzügen trinken. In Regionalbahnen ist schon jetzt Alkohol teilweise verboten.
0: Wie fallen die Reaktionen darauf aus?
1: Die meisten Passagiere, mit denen wir gesprochen haben, begrüßen das Verbot.
3: Ich denke, es wird mehr Sicherheit geben.
4: Also ich halte das für gut, weil ich bemerke auch immer mehr, dass sehr viele alkoholisierte Personen sich an Bahnhöfen und auch in Zügen aufhalten.
1: Es gibt auch Kritik. Was bringt das Verbot an Gleisen, wenn die Leute im Zug trinken dürfen? Und wer soll das kontrollieren? Fragt sich auch Innenminister Dobrindt.
5: Ich verstehe, dass die Frage der Durchsetzung eine problematische ist, selbstverständlich.
1: Und manche werden vielleicht erst aggressiv, wenn man ihnen das Bier wegnehmen will.
0: Apropos Kontrolle, an Spieltagen der Fußball-Bundesliga sind ja zehntausende Fans mit der Bahn unterwegs. Viele haben ein Bier dabei. Was kommt auf die jetzt zu?
1: Generell gilt, wer Alkohol trinkt, riskiert einen Platzverweis, muss also den Bahnhof verlassen. Gerade bei Fußballspielen wird das sicher aber niemand so wirklich kontrollieren können. Die Bahn will da mit Augenmaß vorgehen, sagt sie. Verantwortlich ist das Sicherheitspersonal. Wenn es dann zum Streit kommt, wird die Bundespolizei dazu geholt. Die sind an Spieltagen zwar verstärkt präsent an Bahnhöfen, aber ich denke, wer sich benimmt mit seiner Flasche Bier in der Hand, der wird so schnell nicht rausgeschmissen.
0: Ja, aber ihr habt es gehört, grundsätzlich setzt die Bahn ab heute ein ausgeweitetes Alkoholverbot an Bahnhöfen um und auch in Zügen. Die Frage ist, wie das kontrolliert werden soll. Antenne Düsseldorf, 9:21 jetzt.

0: something und Breakfast at Tiffany's, Frühstückszeit um 9:24. Guten Morgen. Antenne Düsseldorf ist hier. Ab morgen wird's wieder trubelig auf den Straßen, bei euch im Bad. Morgen geht die Schule wieder los. Und das bedeutet, die Kinder sammeln ganz viele tolle Erinnerungen. Vor der ganzen Klasse hinfallen während der Prüfung, einen Hustenreiz kriegen, einen Lachflash in der 7. Stunde. Hatten wir alle schon mal, ne? Hattet ihr so eine richtige, lustige Situation damals in der Schulzeit oder eine, über die ihr zumindest heute lachen könnt?
1: Ich war Klassensprecherin und dann wurde ich herausgefordert, dass ich die Treppen einmal runterspucken soll. Ist auf der Glatze eines Lehrers gelandet, dann war ich nicht mehr Klassensprecherin.
2: Ein Freund von mir hat es geschafft, die Tür so fest zuzuschlagen, dass das Licht nicht mehr angegangen ist. Und er hat es nur repariert gekriegt, indem er noch ein weiteres Mal die Tür mit voller Kraft zugeschlagen hat.
3: Das Sexualkunde war halt immer richtig witzig.
1: Alle hatten extrem viele Fehlstunden und dann hat jemand das Klassenbuch einfach verschwinden lassen. Und dann hatten alle auf einmal keine mehr.
0: It's Magic, eure Erinnerung an die Schulzeit hier bei Antenne Düsseldorf. Vor den Nachrichten noch Lana Del Rey, Summertime Sadness.
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1: Mit Annalena Günther. Schönen guten Morgen. Die Deutsche Bahn setzt ab heute an weiteren Bahnhöfen ein Alkoholverbot um. Der Konzern erhofft sich dadurch unter anderem mehr Sicherheit für Fahrgäste und Beschäftigte. An 30 Bahnhöfen gilt das schon, unter anderem hier in Düsseldorf. Ein Fehler in der Cloud-Infrastruktur hat weltweit den E-Mail-Verkehr von Microsoft lahmgelegt. Stundenlang konnten sich zahlreiche Nutzer nicht einloggen und keine Mails senden oder empfangen. Laut Microsoft ist das Problem mittlerweile behoben. Stellenweise kann es aber auch noch zu Problemen kommen. Morgen geht für viele Kinder hier in Düsseldorf die Schule wieder los, für einige zum allerersten Mal. Das Problem, jeder dritte Erstklässler spricht nicht gut genug Deutsch, um dem Unterricht folgen zu können. Das bundesweite Projekt Klasse 0 will dagegen etwas tun. Das Familiengrundschulzentrum an der Sonnenstraße in Düsseldorf hat es getestet. Konkret geht es um Förderung vor dem Schulstart. Unterstützung gibt es hier vor allem im sprachlichen Bereich, sagt der Schulleiter Cornelius Knettel.
2: Aber auch so ganz basale Dinge, die im Kindergarten geübt werden können, da aber nicht gemacht werden können, weil die Kinder vielleicht gar nicht in den Kindergarten gehen oder nur selten in den Kindergarten gehen. Und diese Dinge können wir dann in der Zeit zumindest ein bisschen versuchen aufzuholen.
1: Dabei geht es dann auch um Motorik und Bewegung. Die ersten Klasse 0 Kinder werden in dieser Woche eingeschult. Ob die Förderung etwas gebracht hat, lässt sich daher noch nicht sagen. Die ersten Rückmeldungen sowohl von den Eltern als auch den Kindern waren aber positiv, so der Schulleiter. Wenn morgen die Schule beginnt, haben rund 1000 Schülerinnen und Schüler einen neuen Schulweg. Das Luisengymnasium ist umgezogen und steht jetzt an der Völklinger Straße. Dort entlang führt ein Teil der Radleitroute 1, den hat die Stadt jetzt offiziell und damit pünktlich zum Schulstart eröffnet. Er ist gute 2 Kilometer lang und führt von der Rhein-Knie-Brücke bis zum Südring. Einige Problemstellen, wie die Strecke zwischen den Tunneln und der Kreuzung mit der Fährstraße, schaut sich die Stadt in den kommenden Wochen gemeinsam mit dem ADFC an. Möglicherweise stellt sie weitere Hinweisschilder oder Ampeln auf. Rund jedes dritte Düsseldorfer Kind hat vor seiner Einschulung schon Kariesprobleme und mindestens eine Zahnfüllung. Darauf weist die AOK Rheinland in ihrem aktuellen Gesundheitsreport kurz vor dem Schulstart hin. Demnach haben in unserer Stadt aber gut 65% der Kinder im Vorschulalter ein Gebiss ohne Füllungen. Damit steht Düsseldorf immerhin einen Prozentpunkt besser da als der Landesschnitt der Krankenkasse. Die gesündesten Zähne gibt es demnach in Viersen, die schlechtesten Zähne in Mönchengladbach. Und das waren die Lokalnachrichten mit Annalena Günther.
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3: Hat von allem ein bisschen was dabei. Sonne, Wolken, Regen. Morgen kommen wir wohl trocken durch den Tag. Dafür gibt es dann am Donnerstag immer wieder Schauer. An allen Tagen so Temperaturen um die 20 Grad. 17 sind es aktuell. Guten Morgen, Antenne Düsseldorf, der Verkehr. Damit wir gemeinsam besser ankommen. Stau zwischen Wersnerkreuz und dem Hennekamp auf der Danziger Straße stadteinwärts jeweils 5 Minuten. Und dann auch auf folgenden Autobahnen. A3 nach Oberhausen. Zwischen Leverkusener Kreuz und Kreuzhilden 7 Kilometer stockend. 10 Minuten plus die 46 Wuppertal-Düsseldorf zwischen Farresbeck und Hahn-Ost, 3 Kilometer Stau, 12 Minuten gehen da verloren. A52 Mönchengladbach-Düsseldorf zwischen Kreuz-Nersen und Karst-Nord, 2 Kilometer, eine Viertelstunde. Die A52 jetzt von Essen nach Düsseldorf zwischen Rath und Mörsenbrucher Ei, dichter Verkehr, auch 5 Minuten. Die 57 nach Krefeld zwischen Köln-Worringen und Neuss-Süd, 2 Kilometer Stau, 6 Minuten, wenn ihr weiterfahrt zwischen Kreuz-Meerbusch und Krefeld-Oppum, dasselbe, 2 Kilometer, 6 Minuten extra. Und in der Gegenrichtung zwischen Mörskapellen und Kreuz-Meerbusch, 4 Kilometer zähfließender Verkehr, ebenfalls 6 Minuten obendrauf. Am Düsseldorfer Hauptbahnhof kommt der RE11 nach Hamm-Westfalen, 20 Minuten zu spät, und die S11 nach Neuss, eine Viertelstunde. Guten Morgen am Dienstag. Habt ihr es gesehen? Gestern bei Wer wird Millionär? Eine Fortuna-Frage. Sie lautete: Bei einem Trainerwechsel in der zweiten Fußball-Bundesliga wurde im April wer von wem abgelöst? A. Der Apfel vom Stamm. B. Der Stein vom Herzen. B. Der Anfang vom Ende. Oder D. Der Weg vom Fenster. Der Weg vom Fenster. Der Weg vom Fenster. Der Kandidat hat es gewusst und 2000 Euro gewonnen. Herzlichen Glückwunsch.
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3: Ihr könnt auch was gewinnen. Karten für unser Exklusivkonzert mit den Toten Hosen. Dass es funktioniert, ja, das hören wir gleich nochmal von Jennifer, die 2 Tickets ergattert hat. Wir hören es in 5 Minuten hier bei Antenne Düsseldorf. Ich bin Dennis Lieske, hallo.

0: Morgen, der Dienstag, es ist 20 vor 10. Und sie ist eine der größten Bands in Deutschland. Und ihr könnt sie live erleben.
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0: 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Das ist unser exklusives Lichtblicke-Konzert mit den Toten Hosen. Tickets gibt's nur hier bei uns zu gewinnen. Jennifer hat's geschafft und die ist immer noch ganz aufgeregt.
2: Ja, also das war total spannend gewesen. Ich habe wirklich die ganze Zeit am Radio gehangen quasi und mitgehört, habe auf das Codewort gewartet und habe auch schon den ganzen Morgen den Link aufgehabt und dann hat es endlich geklappt und ich bin dann irgendwie sofort durchgekommen. Das war total super. Also ich bin ja ganz aus dem Häuschen, kann man sagen.
0: Ja, wie wird das erst beim Konzert sein? Jennifer hat nämlich nicht nur die Tickets gewonnen, sie hat auch für unsere Aktion Lichtblicke gespendet.
2: Ja, weil ich die Aktion einfach toll finde, Kindern zu helfen, Menschen zu helfen, denen es einfach nicht so gut geht und ich mache da wirklich immer sehr, sehr gerne mit.
0: Das freut uns sehr. Ein bisschen Live-Feeling konnte Jennifer auch schon schnuppern.
2: Ich war das erste Mal tatsächlich jetzt im Juli in Köln gewesen auf dem Hosenkonzert, was auch was ganz Besonderes war und deswegen freut es mich umso mehr, dass ich das nochmal jetzt zum Schluss der Hosengeschichte sozusagen erleben darf.
0: Ja, und ihr habt auch die Chance, immer wenn hier Campino die Geschichten zu einem Hosenhit erzählt, gibt es auch ein Codewort. Mit diesem könnt ihr versuchen, euch online die Tickets zu sichern auf antennedüsseldorf.de. Die Karten sind kostenlos, wir freuen uns aber über eine kleine Spende für unsere Aktion Lichtblicke. Und ich kann euch schon mal verraten, es wird heute nochmal die Chance auf Tickets geben, also bleibt bei uns.
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0: Gleich 10 vor 10. Hier ist Antenne Düsseldorf und die Sommerferien sind so gut wie rum. Das bedeutet, die Kids müssen sich so langsam vorbereiten auf die Schule und eine Sache wieder aus den Urtiefen ihres Kinderzimmers hervorziehen. Eine Sache, die da vor 6 Wochen ziemlich lieblos hingepfeffert wurde. Ja, in die 6 Wochen keiner reingeguckt hat. Und wo das Grauen lauert im Ranzen.
1: Ja, Mann, lässt da rein.
2: Wir hatten ihn schon fast vergessen. Doch jetzt ist er zurück. Wobei eigentlich war er niemals weg. 6 lange Wochen hat er gewartet, still, geduldig und mit bunten Schmetterlingen bedruckt. Doch jetzt ist es soweit.
3: Er ist wieder da.
2: Ganz genau. Und wir müssen ihn öffnen.
4: Ich kann da nicht reinfassen.
5: Doch, du kannst es. Du musst reinfassen.
2: Erleben Sie jetzt ein neues Kapitel des Klassikers Ranzig kommt von Schulranzen. In den Hauptrollen der zerbrochene Bleistift.
6: Ich spüre meine Beine nicht. Ich kann meine Beine nicht spüren.
2: Die Kulis ohne Miene.
7: Für mich Lärm verbraucht. Alles tut weh.
2: Das vergessene Butterbrot.
8: Was ist das?
9: Eine Larve? Was denn sonst?
8: Bläh.
9: Das schmeckt wie Hühnchen.
2: Und last but not least, etwas, das einst ein Gummibärchen war.
10: Schleimige, doch vitaminreich.
2: Ranzig kommt von Ranzen. Schulranzen Report Reloaded. Erleben Sie jetzt in Ihrem Kinderzimmer das Ende der Sommerferien. Und Nebenwirkungen, verbrennen Sie Ihren Schulranzen und bestellen Sie bei Oma einen neuen.

0: Krankenhaus und Rehab. Um 7 vor 10 am Dienstag. Schönen guten Morgen. Heute letzter Tag in Neuss.
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0: Ja, in unserer Nachbarstadt geht das Bürgerschützenfest jetzt auch mal zu Ende und damit auch die Kirmes. Also wenn ihr nochmal Bock habt, Autoscooter zu fahren, gebrannte Mandeln zu kaufen, Currywurst, Pommes, Backfisch, Karussell oder so. Heute noch möglich. Alternativ Benrath, Hollywoodstar Johnny Depp, zeigt da seine Kunst im Schloss Benrath seit dem Wochenende. Ausstellung heißt The Art of Johnny Depp. Gezeigt werden unter anderem Porträts und auch die Figur Bunnyman, die bereits bei der Drohnenshow über der Rheinkirmes zu sehen war. Das Ganze bis Ende September. Tickets kosten 24 Euro, für Jugendliche bis 17 Jahre 15 Euro. Es gibt sie ausschließlich online und jeweils für einen festen Zeitslot müsst ihr vorbuchen. Den Link gibt's bei uns im Netz, antennedüsseldorf.de/tipps.
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0: Unsere Nachrichten nach nur einem Spot. 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
2: Mit Thorsten Adolfs. Guten Morgen. 5 Tage vor der Landtagswahl in Sachsen-Anhalt hat Kanzler und CDU-Chef Merz nochmal den Rahmen klar abgesteckt. Die CDU werde kein Regierungsbündnis mit der AfD und auch keins mit den Linken eingehen. Es gebe fundamentale Unterschiede zur Union. Eine Zusammenarbeit sei ausgeschlossen, sagte Merz der Mitteldeutschen Zeitung. Damit könnte es in Sachsen-Anhalt auf eine Minderheitsregierung hinauslaufen. Infos von Marc Weiß.
3: Die AfD wird Sachsen-Anhalt klar gewinnen, davon gehen alle Umfragen aus. Zur absoluten Mehrheit wird es aber wahrscheinlich nicht reichen und damit wird es schwierig, wenn die Union die Linken ausschließt. Selbst wenn sich CDU, SPD und Grüne zusammenschließen, wären sie bei Abstimmungen auf die Linkspartei angewiesen. Das nimmt Merz in Kauf, man könne nur kein gemeinsames Regierungsprogramm erarbeiten, dafür seien die Unterschiede einfach zu groß, sagt der Kanzler. Dass das Wahlergebnis seinen Stuhl gefährdet, glaubt Merz nicht, obwohl die CDU ihr Ergebnis voraussichtlich fast halbiert. Bieren wird, während die AfD ihres verdoppelt. Die SPD-Spitze ist sich ihrer Stabilität nicht so sicher. Die Wahlen im Osten seien richtungsweisend, auch für sie als Vorsitzende, sagte SPD-Chefin Baas über sich und Lars Klingbeil. Die Sozialdemokraten liegen in den Umfragen bei etwa 9%. Das ist nicht schlechter als vor 5 Jahren, aber auch alles andere als gut.
2: Und jetzt weitere Nachrichten in der Zusammenfassung. Der CDU-Außenexperte Kiesewetter fordert von der Regierung, die Zurückhaltung gegenüber Russland aufzugeben. Nach dem Drohnenvorfall in Leipzig, hinter dem Russland stecken soll, sagte er, Moskau eskaliere immer weiter. Kiesewetter geht davon aus, dass eine Reihe von Spionageakten im russischen Haus in Berlin koordiniert wurden. Darauf deutet der sehr hohe Stromverbrauch hin. Die Preise in Deutschland sind hoch und eine nachhaltige Entspannung bei der Inflation ist auch nicht in Sicht. Das sagen die Experten des Münchner IFO-Instituts. Sie rechnen damit, dass die Inflation nächstes Jahr auf 3% steigt. Im August hatten steigende Preise fürs Heizen und Tanken die Inflationsrate in Deutschland auf 2,9% getrieben. Die Stadt Neuss hofft auf viele neue Jobs. Rheinmetall will dort ein Technologiezentrum mit KI-Schwerpunkt aufbauen. Im schon bestehenden Werk des Rüstungskonzerns wurden bis jetzt Teile für die Autoindustrie produziert. Mittlerweile wird es für die militärische Produktion von Weltraumsatelliten, Drohnen und Gefechtstürmen für Flugabwehrpanzer umgebaut. Nach Angaben der Stadt soll der Standort um rund 700 Mitarbeiter wachsen. E-Bikes boomen in Deutschland wie nie zuvor. Laut einer aktuellen Umfrage des Civer-Instituts für E.ON hat sich die Zahl der E-Bike-Besitzer in Deutschland seit 2020 mehr als verdoppelt. Fast jeder Dritte fährt mittlerweile mit einem. Vor allem in der Altersgruppe zwischen 18 und 29 Jahren gab es im vergangenen Jahr einen riesigen Zuwachs. Viele nutzen das E-Bike jetzt ganz bewusst für Strecken, die vorher mit dem Auto zurückgelegt wurden. Vorreiter bei den E-Bikes ist Niedersachsen. Dort fahren die meisten Menschen elektrisch durch die Gegend. Aber auch in NRW, Bayern und Schleswig-Holstein sind sie weit verbreitet. Schlusslicht ist laut der Erhebung die Hauptstadt Berlin. Soweit die Meldungen mit Thorsten Adolfs.
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5: So wie das Wetter heute ist, so stelle ich mir den meteorologischen Herbstanfang auch vor. Also viele Wolken und ab und zu tröpfelt auch da mal was raus. Nachher kriegen wir auch ein bisschen mehr Sonne ab und dann wechseln sich Sonne und Wolken so ab. Das alles bei Temperaturen bis 23 Grad. Morgen zum Schulstart bleibt es trocken bei Werten zwischen 20 und 23 Grad. Der Donnerstag wird dann ähnlich.
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5: Und das sind die längsten Staus, alles ab 12 Minuten Wartezeit. Die A1 Dortmund-Köln zwischen Burscheid und Köln-Niel 3 Kilometer 12 Minuten. Die A2 Dortmund-Oberhausen zwischen Dreieck-Bottrop und Oberhausen-Königshardt 4 Kilometer, auch hier 12 Minuten on top. Auf der A3 Köln-Oberhausen zwischen Leverkusen-Opladen und Kreuzhilden 7 Kilometer, plant bitte 31 Minuten mehr Zeit ein. Auf der A4 Aachen-Köln zwischen Kreuz-Köln-West und Köln-Eiffeltor 6 Kilometer, da sind es eine halbe Stunde, die hier drin steht. Die A4 Olpe-Aachen zwischen Kreuz-Köln-Ost und Köln-Eiffeltor 6 Kilometer, 16 Minuten on top. Und die 45 Hagen-Dortmund zwischen Kreuzhagen und Dortmund-Süd 6 Kilometer, 17 Minuten mehr. Allen unterwegs eine gute Fahrt mit uns. Meteorologischer Herbstanfang. Darf ich mich kurz freuen, dass ich dieses Wort fehlerfrei irgendwie gesagt habe? Wow, ich glaube, ich rufe beim Radio an, ob die mich nehmen. Achso, also für die, die sich mit dem Wetter beschäftigen,

0: beschäftigen. Ist schon Herbst, aber eigentlich ist ja noch Sommer. Das müssen wir nicht verstehen. Freuen wir uns einfach, dass wir keine Meteorologen sind und deswegen wir im Sommer bleiben. Wir haben noch Sommer, im Gegensatz zu euch. Edgy Badge. Ich bin Kevin Zimmer. Tag zusammen.
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0: Dua Lipa. Der Dienstag mit Kevin Zimmer, letzter Ferientag. Morgen hat das Lotterleben ein Ende. Dafür sorgen auch Sie, die Lehrerinnen und Lehrer hier bei uns in NRW. Habt ihr sicherlich auch Lehrer, an die ihr euch erinnert, oder? Weil die euch vielleicht geprägt haben. Ja, wollen wir mal ganz positiv an die Sache rangehen. Weil die eben, das waren so gute Lehrer halt, denkwürdige Lehrer.
1: Frau Elkenhans, die beste Lehrerin in Englisch. Die hat mir geholfen, meine Quali zu kriegen, dass man dann nach der Realschule Abitur machen kann.
2: Ich hatte einen Lehrer, von dem ich angenommen habe, dass er mein Opa wäre. Der war sehr alt, aber sehr liebenswert, weil der immer sehr viele Witze gemacht hat.
3: Und meine Biologielehrerin. Frau Thielken, ich küsse dein Herz wirklich. Ich weiß nicht, was Meiose Mitose ist, aber du hast mir 3+ auf ein Zeugnis gegeben.
4: Frau Nickel, ich liebe sie immer noch. Sie sind immer noch in meinem Herzen. Eine Lehrerin, die immer an mich geglaubt hat. Ja, und Herr Brill. Ich war nicht so brav und er hat mich immer verstanden.
2: Frau Klavitter, meine Englischlehrerin, sehr streng. Und die hat immer darauf geachtet, dass bloß keiner gefudelt hat. Ja, die hat einen angespornt, sag ich mal so. Und man hatte Respekt vor ihr.
0: Ja, es gibt halt so Lehrerinnen und Lehrer, die lieben ihren Job und man merkt das auch. Die motivieren einen, ihr habt's gehört. Und jetzt erzählt mal an unserer kostenlosen Studio-Hotline, der 0800 50 80 550, welche Lehrerinnen und Lehrer euch irgendwie im Leben beeinflusst haben. Ruft jetzt an, freue mich auf eure Geschichte.
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1: Mit Annalena Günther. Schönen guten Tag. Jeder dritte Erstklässler spricht nicht gut genug Deutsch für den Unterricht. Das zeigt die letzte Schuleingangsuntersuchung. Als Vorbereitung für das jetzt startende Schuljahr hat das Familiengrundschulzentrum an der Sonnenstraße hier in Düsseldorf ein besonderes Vorschulprojekt getestet. Die Klasse 0. Dabei werden Kinder vor der Einschulung vor allem im sprachlichen, aber auch im motorischen Bereich unterstützt, sagt Schulleiter Cornelius Knettel.
2: Dass man auf dem Stuhl sitzt, dass man aber trotzdem auch in Bewegung ist, weil das Thema Bewegung auch ein ganz, ganz entscheidendes Thema ist. Und dann wird vielleicht mit Würfeln was gemacht oder auch, dass man in die Turnhalle geht, dass man in den Motorikraum geht, solche Dinge.
1: Von März bis zum Start der Sommerferien sind die Kinder zweimal die Woche in die Schule gekommen. Die Rückmeldung sowohl von den Eltern als auch den Kindern war durchweg positiv, so der Schulleiter. Die Klasse 0 ist ein bundesweites Projekt der Bildungsinitiative Wir für Schule. Das Familiengrundschulzentrum an der Sonnenstraße ist bisher die einzige teilnehmende Schule hier in Düsseldorf. In Düsseldorf sind immer mehr Menschen mit dem Fahrrad unterwegs. Bis Mitte August wurden an den städtischen Dauerzählstellen knapp 4 Millionen Radfahrer gezählt. Rund 2% mehr als zur gleichen Zeit im Vorjahr. Entsprechend macht die Stadt Tempo beim Ausbau ihrer Radleitrouten. Ein Teilstück der Route 1 zwischen Rhein-Kniebrücke und Südring ist jetzt eröffnet. Und auch an der West-Ost-Radleitroute 2 wird gearbeitet. Kirsten Mews mit einem Überblick.
3: Der erste Bauabschnitt ist fast fertig. Er führt vom Areal Böhler über die Hanseallee, den Welsenplatz und die Lugallee bis zum Lugplatz und ist gute 3,5 Kilometer lang. Es fehlen nur noch einige Markierungen und Ampeln. Im Herbst starten die Arbeiten am nächsten rund 3 Kilometer langen Abschnitt. Er schließt an die Fahrradstraße am Wehrhahn an und führt über die Grafenberger Allee und die Kranachstraße bis zur Ecke Dieselstraße-Hellweg. Ob die Ost-West-Radleitroute wie auch die Nord-Süd-Verbindung noch im kommenden Jahr wie geplant fertig wird, kann die Stadt noch nicht sagen.
1: Passend zum 10. Bütchentag bei uns in der Stadt diesen Samstag startet auch die Rheinbahn eine Aktion. Wir können online unser Lieblingsbütchen wählen. Das muss auch gleichzeitig ein Rheinbahn-Vertriebspartner für Tickets sein. Rund 110 Bütchen in Düsseldorf, Neuss, Meerbusch und Teilen des Kreises Mettmann stehen zur Auswahl. Die Rheinbahn bringt zum Bütchentag außerdem historische Straßenbahnen auf die Strecke. Von etwa 15 bis 22 Uhr sind 3 klassische Duewag-Bahnen aus den 60er Jahren als Oldie-Pendel unterwegs. Und das waren die Lokalnachrichten mit Annalena Günther.
4: Das Düsseldorf-Wetter. Das heutige Wetter passt ziemlich gut zum Start in den meteorologischen Herbst. Oft wolkig und zwischendurch tröpfelt es mal so ein bisschen. Später kommt dann noch etwas mehr Sonne dazu. Dann gibt es so einen Wechsel aus sonnigen und wolkigen Abschnitten. Die Höchstwerte liegen bei 23 Grad. Morgen bleibt es pünktlich zum Schulstart trocken bei Temperaturen zwischen 20 und 23 Grad. Und auch der Donnerstag wird ganz gut.
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4: Und das sind die längsten Staus, alles ab 12 Minuten Wartezeit. Die A1 Dortmund-Köln zwischen Burscheid und Köln-Niel 3 Kilometer 12 Minuten. Die A2 Dortmund-Oberhausen zwischen Dreieck-Bottrop und Oberhausen-Königshardt 4 Kilometer, auch hier 12 Minuten on top. Auf der A3 Köln-Oberhausen zwischen Leverkusen-Opladen und Kreuzhilden 7 Kilometer, plant bitte 31 Minuten mehr Zeit ein. Auf der A4 Aachen-Köln zwischen Kreuz-Köln-West und Köln-Eiffeltor 6 Kilometer, da sind es eine halbe Stunde, die hier drin steht. Die A4 Olpe-Aachen zwischen Kreuz-Köln-Ost und Köln-Eiffeltor 6 Kilometer, 16 Minuten on top. Und die 45 Hagen-Dortmund zwischen Kreuzhagen und Dortmund-Süd 6 Kilometer, 17 Minuten mehr. Allen unterwegs eine gute Fahrt mit uns. Hallo, Kevin Zimmer hier. Vielleicht habt ihr es ja auch schon gemerkt, weil ihr im Büro ankamt und ihr eure E-Mails bei Outlook nicht abrufen konntet. Und ihr seid im Homeoffice und ihr könnt nicht bei Teams mit den Kollegen chatten. Ja, gut, irgendwie alles wie immer, man muss mal keinem sagen. Ne? Aber diesmal könnt ihr wenigstens sagen, ich kann nicht, weil Microsoft hat weltweit größere Probleme. Wenn das so läuft wie bei vielen Firmen, vielleicht auch bei euch, bis Microsoft das merkt. Ich weiß nicht. Muss man denen auch ein Ticket schreiben wie eurer Technikabteilung? Das ist. Und wenn Microsoft nicht funktioniert, kann man dann überhaupt Tickets schreiben? Es ist ein Teufelskreis, oder?
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0: Moving to the Sun, also ich bewege mich Richtung Sonne. Das ist, fragt sich nur gerade, wo die Sonne ist. Naja, gut. Schönen Vormittag, Kevin Zimmer hier. Wir sind auf der Suche, weil ja morgen die Schule wieder losgeht, nach euren Lehrerinnen und Lehrern, die euch so ein bisschen geprägt haben, die vielleicht was anderes gemacht haben, die sich in euer Gedächtnis eingebrannt haben. 0800 50 80 550. Hier ist Kevin Zimmer. Wer ist da?
1: Hier ist der Thomas. Schönen guten Morgen.
0: Guten Morgen, Thomas.
1: So, also Lehrerin, es gab eine ganz bestimmte Lehrerin, die nannte sie, sie hieß Frau Schröder. Dritte Klasse, Oberarmbruch gehabt und dann bin ich 3 Wochen in den Osterferien und danach, dann kam ich wieder und dachte jetzt, ah toll, jetzt brauchst du 3 Wochen lang nicht zu schreiben. Pustekuchen. Da sagt die Glatze zu mir, sagt er so, und du schreibst jetzt mit links. Und wenn das aussieht, als wenn ein Storch durch den Salat gelaufen ist, mir sowas von egal, du schreibst mit links.
0: Oh Gott, ist sie hart.
1: Ja, pass auf, ich habe die damals echt dafür verflucht, die Frau.
0: Ja, das glaube ich.
1: Damals in der Lehre war ich als Auszubildender Kfz bei Kiffe damals heiß begehrt als Linkshänder, der also auch mit links schrauben konnte. Es gab manche Stellen am Auto, die konntest du nur mit links schrauben. Es gab wirklich Monteure oder Auszubildende, die nicht in der Lage waren, mit der linken Hand zu schrauben. Und heute kann ich also wirklich synchron schreiben. Das heißt also, du kannst mit der einen Hand malen und mit der linken Hand synchron, also spiegelverkehrt. Also es passt wunderbar.
0: Du kannst beidseitig schreiben jetzt.
1: Ja, so ungefähr.
0: Damit kannst du ja im Zirkus auftreten, das ist ja Wahnsinn.
1: Ach, um Gottes Willen, ey, hör auf, da muss schon ein bisschen mehr was kommen. Egal, und da tue ich mir in meinem Alter auch nicht mehr an.
0: Und jetzt bist du Frau Schröder nicht mehr sauer, oder?
1: Nein, ich war gut, am Anfang war ich ein bisschen sauer, aber egal, ich habe es ja geschafft, ich habe es ja dann auch hingekriegt. Ne?
0: Alles klar, sehr schöne Geschichte. Hör mal, vielen Dank dafür.
1: Ja, bitteschön.
0: Alles klar, bis dann. Danke dir, ciao.
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1: Mit Thorsten Adolfs. Guten Tag. In Köln beginnt heute das Protestcamp Rheinmetall entwaffnen. Rund 500 Aktivisten wollen bis Sonntag dort campen und immer wieder gegen die Aufrüstung demonstrieren. Die Polizei befürchtet, dass weitere Aktivisten dazustoßen könnten und stellt sich auf einen Großeinsatz ein. Infos von Marc Weiß.
2: Man sei rund um die Uhr im Einsatz und damit auch in der Lage, auf nicht angemeldete spontane Aktionen zu reagieren, sagte Einsatzleiter Wissbaum. Für die Beamten ein Spagat, Versammlungsfreiheit und freie Meinungsäußerung müssten geschützt werden. Das Gleiche gelte aber auch für die Firma Rheinmetall, heißt es. Im vergangenen Jahr gab es bei ähnlichen Aktionen gegen den Rüstungskonzern Ausschreitungen und am Ende 13 verletzte Polizisten und mindestens 9 verletzte Demonstranten. Rüstung ist ein umstrittenes Geschäft, das dürfte klar sein. Fakt ist aber auch, dass es boomt und dass es der Wirtschaft helfen kann. In Neuss freut sich zum Beispiel aktuell der Bürgermeister sehr über Rheinmetall. Der Konzern will sein dortiges Werk weiter ausbauen. Es war mal ein Autoteilezulieferer, inzwischen werden dort aber Waffen gefertigt und es soll ein Technologiezentrum mit KI-Schwerpunkt gebaut werden. Bei Rheinmetall in Neuss sollen so mehrere hundert neue Jobs entstehen.
1: Und jetzt weitere Themen im Überblick. Die Bundesregierung geht davon aus, dass der Drohnenvorfall vom Flughafen Leipzig-Halle ein Anschlagsversuch im Auftrag Russlands war. Das hat die Bild aus Sicherheitskreisen erfahren. Ein mutmaßlich russischer Geheimdienst soll demnach dahinter stecken. Innenminister Dobrindt und Außenminister Wadephul wollen die Öffentlichkeit im Laufe des Tages über den Fall informieren, schreibt die Zeitung. Es gibt eine gute Nachricht vom Mittelstand. Die Stimmung der Firmen dort ist deutlich besser geworden und das schon den vierten Monat in Folge. Nach Angaben der Kreditanstalt für Wiederaufbau beurteilen auch die Großunternehmen ihre Situation besser. Die Experten sagen, diese schlagartige und sehr positive Entwicklung sei überraschend. Rund ein Viertel der Bundesbürger hat einen schlechten oder gar keinen Zugang zum öffentlichen Nahverkehr. Das steht in einer Erhebung der Denkfabrik Agora Verkehrswende. Die am schlechtesten versorgten Menschen würden vor allem in Gemeinden in Niedersachsen, Schleswig-Holstein, Mecklenburg-Vorpommern, Brandenburg, Sachsen-Anhalt und Bayern leben, heißt es. Von den Großstädten habe Frankfurt das beste Angebot. Viele Eltern in Deutschland stehen finanziell unter Druck und sorgen sich um den Alltag ihrer Familien. Laut einer Forsa-Umfrage im Auftrag der Organisation Save the Children befürchten mittlerweile 27% der Eltern, dass sie in den nächsten 12 Monaten Dinge wie Essen, Kleidung oder das Heizen ihrer Wohnung nicht mehr bezahlen können. Das ist verglichen mit dem letzten Jahr ein spürbarer Anstieg. Viele Familien müssen schon jetzt den Gürtel enger schnallen, vor allem bei Ausgaben für Hobbys, Restaurantbesuche oder den gemeinsamen Urlaub. Und über 40% der befragten Eltern schauen pessimistisch in die Zukunft. Sie befürchten, dass der Stress im Alltag massiv zunehmen wird. Von der Politik wünschen sich laut der Umfrage 4 von 5 Eltern, dass sie aktiver als bisher gegen Kinderarmut vorgeht. Soweit die Meldungen mit Thorsten Adolfs.
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4: Ja, so wie das Wetter heute drauf ist, so stelle ich mir auch einen meteorologischen Herbstanfang vor. Viele Wolken und zwischendurch kommt auch mal ein bisschen Nieselregen runter. Später zeigt sich dann auch noch kurz die Sonne, dann wechseln sich Sonne und Wolken ab. Dazu gibt es Temperaturen von bis zu 23 Grad. Morgen zum Schulstart bleibt es trocken bei 20 bis 23 Grad. Am Donnerstag sieht es ganz ähnlich aus.
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4: Und wir schauen für euch natürlich auch immer wieder auf die Straßen. Jetzt alle Staus ab 11 Minuten Zeitverlust. Die A1 Dortmund-Münster zwischen Kamener Kreuz und Hamberg-Kamen 2 Kilometer. Da steht ihr allerdings 12 Minuten drin. Die A1 Köln-Euskirchen zwischen Hürth und Erftstadt 3 Kilometer, kostet euch 17 Minuten. Auf der A3 Köln-Oberhausen zwischen Leverkusen-Opladen und Kreuz-Hilden 4 Kilometer, 27 Minuten on top. Die A4 Aachen-Köln zwischen Kreuz-Köln-West und Köln-Eiffeltor 5 Kilometer, 17 Minuten. Die A4 Olpe-Aachen zwischen Kreuz-Köln-Ost und Kreuz Köln-West, 8 Kilometer, 14 Minuten on top. Die A45 Hagen-Dortmund zwischen Kreuzhagen und Dortmund-Süd, 7 Kilometer, macht 11 Minuten mehr. Und die A61 Mönchengladbach-Koblenz zwischen Gimlich und Dreieck-Erftal, 2 Kilometer, bedeutet auch 11 Minuten mehr. Allen unterwegs, gute Fahrt mit uns. In 3,5 Wochen spielt die deutsche Fußballnationalmannschaft das erste Mal wieder nach der verkorksten WM. Wir haben viel nachzuholen und viel wieder gut zu machen, würde ich mal sagen. Es ist gegen die Niederlande das Spiel in der Nations League und Jürgen Klopp hat dann sozusagen Premiere an der Seitenlinie. Ein strahlender erster Auftritt, vermute ich mal. Dafür muss Jürgen Klopp nur einmal lächeln. Dann strahlt es wie holländische Mayo auf einer Portion Pommes. Und wenn ein Tor für uns

0: Feld strahlt Kloppe umso mehr und natürlich läuft dann auch in den Niederlanden Major Tom von Peter Schilling. Ich gehe fest davon aus, oder?
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0: Echte 80er bei uns, aber dank Fußballnationalmannschaft wieder ein Hit von heute, würde ich mal sagen. In die Jetztzeit transferiert. Peter Schilling jetzt bei uns. Ich bin Kevin Zimmer.
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0: To Love Somebody von Holly Humberstone. Ich bin erst zufrieden, sobald es eine Trickfilmserie gibt mit der Hauptfigur, die bitte Holly Humberstone heißt. Erst dann bin ich happy. So, wir haben gerade eben in unserer Morningshow ja das nächste Codewort für die Toten Hosen euch preisgegeben.
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0: Und damit konntet ihr die nächsten Freitickets für das Lichtblicke-Konzert mit den Toten Hosen freischalten. Ich hoffe, ihr hattet Glück, ja? Die Karten gibt es nämlich nur hier bei uns kostenlos. Nur für unsere Hörerinnen und Hörer, wenn ihr gut zuhört. Allerdings nur. Und natürlich freuen wir uns, wenn ihr auch eine Spende für die Aktion Lichtblicke dalasst, ja? Deswegen machen wir das Konzert ja mit den Toten Hosen. Benjamin hatte Glück. Hallo Benjamin.
2: Ja, ich war ein bisschen verwundert.
0: Du bist dabei. Du hast dir die Tickets für das Radiokonzert mit den Toten Hosen zugunsten von Lichtblicke gesichert. Du hast Radio gehört, kann ich mir vorstellen. Vielleicht Computer immer hochgefahren mit Internetseite schon drauf und so, um direkt reinzugehen?
2: Richtig, genau. Um halt schnellstmöglich vorbereitet zu sein.
0: Ja, ihr geht ja schon seit Jahren zu den Hosen, hast du uns geschrieben. Du und deine Freundin hatten auch eigentlich wieder geplant, zu einem Hosenkonzert zu gehen. Das hat nicht geklappt und dabei hattet ihr schon Tickets. Was war los?
2: Ja, am Tag vor dem Konzert hat meine Freundin sich leider das Knie ein wenig verknackst und hat leider da nicht funktioniert und ja, Karten abgegeben.
0: Ja, zum schlechtmöglichsten Zeitpunkt hat sie sich das Knie verknackst, ne? Also ist wirklich, wirklich doof, Mensch.
2: Und so hat man zumindest hier noch anderen glücklich machen können, dass er zum Konzert konnte.
0: Ja, also, daher. Du bist Hardcore-Fan, merke ich.
2: Ja, kann man so sagen.
0: Hängt bei dir auch irgendwas von den Hosen zu Hause? Also hast du irgendwie ein Poster oder irgendwas von den Hosen?
2: Nein, tatsächlich gar nicht. Also da sind wir sehr neutral. Auch selbst bei Fußball etc. hängt da nichts. Also das nicht, aber man hat halt dann doch diverse Bücher, CDs, was man halt so in dem Bereich sammelt.
0: Ja. Hör mal, und Benjamin, wir bedanken uns ganz herzlich, das muss ich noch erwähnen, für deine Spende an die Aktion Lichtblicke. Du hättest ja auch die Tickets ohne Spende bekommen, aber du hast gedacht, ja komm, ich nehme nochmal die Möglichkeit wahr und spende.
2: Ja, seit Jahren, weil man weiß, die Hilfe kommt an und es ist in der Nähe, man kriegt es halt dann auch in Anführungszeichen mal besser mit, als für irgendwelche Organisationen, die dann anderweitig agieren, im Ausland agieren etc. Und man sieht ja dann im Endeffekt einfach den Hilfebedarf auch hier in der Region und da macht es einfach Sinn, auch da mal die Spende auch mit abzugeben.
0: Also vielen Dank, auch im Namen von Campino und Co., denn die unterstützen die Aktion Lichtblicke ja schon seit Jahren und deswegen machen die dieses Konzert auch. Also vielen Dank für deine Spende. Dann viel Spaß in Dortmund mit den Hosen. Auf was freust du dich am meisten?
2: Die Atmosphäre, die Lieder. Also im Endeffekt ist es halt dieses komplette Drumherum und macht schon Spaß.
0: Alles klar. Benjamin, dann sag der Freundin Bescheid, es hat wirklich geklappt mit den Karten. Viel Spaß bei den Toten Hosen in Dortmund. Danke für deine Spende. Wir sehen uns Anfang Dezember dort.
2: Super, dann vielen Dank und bis Dezember.
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1: Mit Annalena Günther. Schönen guten Tag. In Düsseldorf sind immer mehr Menschen mit dem Fahrrad unterwegs. Bis Mitte August wurden an den städtischen Dauerzählstellen knapp 4 Millionen Radfahrer gezählt. Rund 2% mehr als zur gleichen Zeit im Vorjahr. Entsprechend macht die Stadt Tempo beim Ausbau ihrer Radleiterrouten. Ein Teilstück der Route 1 zwischen Rhein-Kniebrücke und Südring ist jetzt eröffnet. Und auch an der West-Ost-Radleitroute 2 wird gearbeitet. Kirsten Mews mit einem Überblick.
2: Der erste Bauabschnitt ist fast fertig. Er führt vom Areal Böhler über die Hanseallee, den Welsenplatz und die Lugallee bis zum Lugplatz und ist gute 3,5 Kilometer lang. Es fehlen nur noch einige Markierungen und Ampeln. Im Herbst starten die Arbeiten am nächsten rund 3 Kilometer langen Abschnitt. Er schließt an die Fahrradstraße am Wehrhahn an und führt über die Grafenberger Allee und die Kranachstraße bis zur Ecke Dieselstraße-Hellweg. Ob die Ost-West-Radleitroute wie auch die Nord-Süd-Verbindung noch im kommenden Jahr wie geplant fertig wird, kann die Stadt noch nicht sagen.
1: Morgen geht für viele Kinder hier in der Stadt die Schule wieder los, für einige zum allerersten Mal. Das Problem, jeder dritte Erstklässler spricht nicht gut genug Deutsch, um dem Unterricht folgen zu können. Das bundesweite Projekt Klasse 0 will dagegen etwas tun. Das Familiengrundschulzentrum an der Sonnenstraße hier in Düsseldorf hat es getestet. Konkret geht es um Förderung vor dem Schulstart. Unterstützung gibt es hier vor allem im sprachlichen Bereich, sagt der Schulleiter Cornelius Knettel.
3: Aber auch so ganz basale Dinge, die im Kindergarten geübt werden können, da aber nicht gemacht werden können, weil die Kinder vielleicht gar nicht in den Kindergarten gehen oder nur selten in den Kindergarten gehen. Und diese Dinge können wir dann in der Zeit zumindest ein bisschen versuchen aufzuholen.
1: Dabei geht es dann auch um Motorik und Bewegung. Die ersten Klasse 0 Kinder werden in dieser Woche eingeschult. Ob die Förderung etwas gebracht hat, lässt sich daher noch nicht sagen. Die ersten Rückmeldungen sowohl von den Eltern als auch den Kindern waren aber positiv, so der Schulleiter. Passend zum 10. Bütchentag bei uns in der Stadt diesen Samstag startet auch die Rheinbahn eine Aktion. Wir können online unser Lieblingsbütchen wählen. Das muss auch gleichzeitig ein Rheinbahn-Vertriebspartner für Tickets sein. Rund 110 Bütchen in Düsseldorf, Neuss, Meerbusch und Teilen des Kreises Mettmann stehen zur Auswahl. Die Rheinbahn bringt zum Bütchentag außerdem historische Straßenbahnen auf die Strecke. Von etwa 15 bis 22 Uhr sind 3 klassische Duewag-Bahnen aus den 60er Jahren als Oldie-Pendel unterwegs. Und das waren die Lokalnachrichten mit Annalena Günther.
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4: Heute zeigt sich das Wetter genauso, wie man sich den meteorologischen Herbstanfang vorstellt. Viele Wolken am Himmel und hin und wieder fällt auch ein bisschen Regen. Später kommt noch ein bisschen Sonne dazu. Anschließend wechseln sich Sonne und Wolken ab. Temperaturen schaffen bis 23 Grad. Morgen bleibt es zum Schulstart trocken bei 20 bis 23 Grad. Also Schulweg ist gesichert und auch der Rückweg. Ja, gerne laufen, Fahrrad fahren oder mit so einem Roller oder so. Ne? Am Donnerstag erwartet uns dann ein ähnliches Bild.
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4: Und dann sind wir schon bei den längsten Staus. Alles ab 10 Minuten. Die A3 Köln-Oberhausen zwischen Dreieck-Langenfeld und Mettmann 3 Kilometer plant 16 Minuten mehr Zeit ein. Auf der A4 Aachen-Köln zwischen Kreuz-Köln-West und Köln-Eiffeltor 5 Kilometer 26 Minuten. Die A4 Köln-Aachen zwischen Dreieck Köln-Holmer und Köln-Eiffeltor 7 Kilometer. Hier sind es 16 Minuten, die ihr verliert. Die A40 Duisburg-Essen zwischen Essen-Frohnhausen und Dreieck-Essen aus 3 Kilometer 23 Minuten on top. Und die A45 Gießen-Aschaffenburg zwischen Gießener Südkreuz und Gambacher Kreuz 4 Kilometer, 10 Minuten seid ihr durch. Allen unterwegs, gute Fahrt mit uns. Gestern war ja der letzte Sommertag, also meteorologisch gesehen sind wir ab jetzt im Herbst. Und gleich macht es Ding-Dong. Die Klimaanlage, die ihr, als es so heiß war, bestellt habt, die ist jetzt endlich da.
5: Dankeschön.
4: Naja, vielleicht wird es hier nochmal heiß.
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4: Ich bin Kevin, super schönen Dienstag.

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Hier, seid ihr gerade schon auf der Arbeit? Ja, das ist super, oder? Ihr könnt das total ausnutzen, ja? Microsoft, ja, hat eine perfekte Ausrede gerade geliefert für uns alle, um nicht arbeiten zu müssen. Am Abend gab es einen großflächigen Ausfall beim Softwareanbieter. Betroffen war der E-Mail-Verkehr von wirklich Millionen Nutzerinnen und Nutzern weltweit. Der Login ging teilweise nicht. Postein- und Ausgang leer. Keine Synchronisation, also... Die einen lehnen sich heute Vormittag noch entspannt im Bürostuhl zurück. Bei den anderen hörst du, wie an jedem gewöhnlichen Arbeitstag auch, aus dem Büro

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1: Mit Thorsten Adolfs. Guten Tag. Die Bundesregierung macht angeblich offiziell Russland für den Drohnenangriff auf den Flughafen Leipzig verantwortlich. Das will die Bild-Zeitung aus Sicherheitskreisen erfahren haben. Möglicherweise soll es noch heute eine Pressekonferenz dazu

0: ist, dass man Russland für die Drohnen von Leipzig verantwortlich macht. Nur ganz offiziell bestätigt ist es eben zur Stunde noch nicht.
1: Danke, Marc. Und jetzt weitere Themen im Überblick. Nach der Sturzflutkatastrophe im Himalaya werden immer mehr Leichen geborgen. Die Zahl der Toten ist auf über 1000 gestiegen. Auch die Zahl der Vermissten wird immer höher angegeben. Sie stieg laut Polizei auf fast 4600. Die Such- und Rettungsarbeiten werden immer wieder von weiteren drohenden Sturzfluten und schlechtem Wetter beeinträchtigt. Die Deutsche Umwelthilfe hat sich mal wieder den Verbrauch der Dienstwagen von Politikern angeschaut. Nur 90 der 249 untersuchten Fahrzeuge sind demnach rein elektrisch unterwegs. Das sei ein desaströses Signal für die deutsche Klimapolitik, so die Umwelthilfe. Die Politikerinnen und Politiker der Bundes- und Landesregierungen würden ihre Vorbildfunktion massiv verfehlen. Bei der Deutschen Bahn gilt ab heute an 4 weiteren Bahnhöfen ein Alkoholverbot. 2 Bahnhöfe in Berlin und die Hauptbahnhöfe in Kiel und Braunschweig kommen dazu. Ab dem 15. Oktober soll es dann an allen Bahnhöfen in Deutschland verboten sein, Alkohol zu trinken. Die Bahn hofft, dass es für Fahrgäste und Beschäftigte dadurch sicherer wird und die Bahnhöfe sauberer bleiben. Das Wohnen in Deutschland wird immer teurer und belastet den Alltag vieler Menschen spürbar. Laut einer neuen Umfrage des Deutschen Mieterbundes sind die Wohnkosten im vergangenen Jahr bei fast 60% der Befragten gestiegen. Und das hat Folgen. Fast jeder Zweite streicht demnach bei Freizeit und Urlaub oder verzichtet auf neue Möbel und Kleidung. Es gehe sogar so weit, dass ein Viertel der Menschen beim Essen spare, um die Miete zahlen zu können, heißt es. Und manche würden sogar ihre eigene Gesundheit vernachlässigen und auf wichtige Medikamente verzichten. Der Mieterbund sagt, dass die Wohnungskrise langsam zur Krise für den Sozialstaat wird, weil der Staat immer mehr ausgleichen muss, was am Wohnungsmarkt schiefläuft. In der Umfrage gaben fast 30% der Mieter an, dass sie ihre Miete bald möglicherweise nicht mehr stemmen können. Das waren die Nachrichten mit Thorsten Adolfs.
2: Das Düsseldorf-Wetter. Ich finde, der Tag heute passt sehr gut dafür, dass wir den 1. September haben und wir gefühlt schon im Herbst sind. Die Meteorologen sind es ja schon. Viel Bewölkung, hier und da fällt auch mal ein bisschen Regen. Später lässt dann auch mal die Sonne ganz kurz einen Gruß da und lässt sich blicken, bevor sich Sonne und Wolken dann weiter abwechseln. Temperaturen liegen bei maximal 23 Grad. Morgen geht's trocken in den Schulstart bei 20 bis 23 Grad und am Donnerstag bleibt es dann so wie heute.
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2: Und das sind die längsten Staus, jetzt alles ab 9 Minuten Zeitverlust. Auf der A1 Köln-Euskirchen zwischen Dreieck-Erftal und Kreuz-Bliesheim 4 Kilometer plus 9. Die A4 Aachen-Köln zwischen Kreuz-Köln-West und Köln-Eifeltor 6 Kilometer plant 27 Minuten Zeitverlust ein. Auf der A4 Köln-Aachen zwischen Dreieck-Köln-Holmau und Köln-Eifeltor 6 Kilometer 11 Minuten. Die A40 Duisburg-Essen zwischen Essen-Frohnhausen und Dreieck-Essen-Ost 3 Kilometer 42 Minuten mehr. Und die A46 Heinsberg-Düsseldorf zwischen Jüchen und Kapellen 2 Kilometer 9 Minuten. Ich wünsche euch eine gute Fahrt mit uns. Hallo, schönen Mittag, hier ist Kevin Zimmer. Na, wie groß ist die Freude bei euren lieben Kleinen, dass es ab morgen wieder in die Schule geht?
4: Mein kleiner Stimmungstest. Wie ist die Stimmung hier? Zicke, zacke, zicke, zacke. Schlecht.
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0: Sober. Love Sober heißt der Song, das ist neu bei uns. Kamrat übrigens hat ein Abi von 0,9 absolviert. Streber. Er ist trotzdem sympathisch dabei, muss ich dazu sagen. Er war ja schon des Öfteren bei uns hier im Studio. Trotzdem netter Kerl, aber trotzdem Streber, oder? Und jetzt bauen wir so einen doofen Druck auf. Ne? Guck mal, wenn Kamrat 0,9 schafft, dann musst du aber 0,8 schaffen hier mit deinem Abi. Ja, morgen geht's wieder los mit der Schule und dann geht's auch für viele auf die weiterführende Schule. Und das ist ja auch ein ganz großer Schritt. Ich weiß noch, da ist man so aufgeregt, das ist alles so groß, ja? Wenn man von der Grundschule, von dieser kleinen, kuscheligen Grundschule auf einmal auf so ein großes Gymnasium oder auf so eine große Realschule kommt auf einmal. Das ist. Aber wir haben euch mal gefragt und haben festgestellt, hey, ihr freut euch auf die fünfte Klasse.
1: Weil ich kenne schon welche aus meiner neuen Schule.
2: Aus der Grundschule sind auch aus der Nachbarklasse welche in meiner Klasse auf der neuen Schule.
3: Ja, weil ich habe schon eine Freundin.
4: Ja, weil ich neue Leute kennenlerne.
5: Und ich freue mich drauf.
6: Ich werde meine Grundschule sehr doll vermissen und ich habe aber auch schon ein paar neue Freunde auf der weiterführenden Schule.
0: Na, immerhin. Hoffentlich findet ihr ganz viele neue Freunde. Morgen geht's los mit der weiterführenden Schule. Viel Glück.
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1: Mit Annalena Günther. Schönen guten Tag. Jeder dritte Erstklässler spricht nicht gut genug Deutsch für den Unterricht. Das zeigt die letzte Schuleingangsuntersuchung. Als Vorbereitung für das jetzt startende Schuljahr hat das Familiengrundschulzentrum an der Sonnenstraße hier in Düsseldorf ein besonderes Vorschulprojekt getestet. Die Klasse 0. Dabei werden Kinder vor der Einschulung vor allem im sprachlichen, aber auch im motorischen Bereich unterstützt, sagt Schulleiter Cornelius Knettel.
2: Dass man auf dem Stuhl sitzt, dass man aber trotzdem auch in Bewegung ist, weil das Thema Bewegung auch ein ganz, ganz entscheidendes Thema ist. Und dann wird vielleicht mit Würfeln was gemacht oder auch, dass man in die Turnhalle geht, dass man in den Motorikraum geht, solche Dinge.
1: Von März bis zum Start der Sommerferien sind die Kinder zweimal die Woche in die Schule gekommen. Die Rückmeldung sowohl von den Eltern als auch den Kindern war durchweg positiv, so der Schulleiter. Die Klasse 0 ist ein bundesweites Projekt der Bildungsinitiative Wir für Schule. Das Familiengrundschulzentrum an der Sonnenstraße ist bisher die einzige teilnehmende Schule hier in Düsseldorf. In Düsseldorf sind immer mehr Menschen mit dem Fahrrad unterwegs. Bis Mitte August wurden an den städtischen Dauerzählstellen knapp 4 Millionen Radfahrer gezählt. Rund 2% mehr als zur gleichen Zeit im Vorjahr. Entsprechend macht die Stadt Tempo beim Ausbau ihrer Radleiterrouten. Ein Teilstück der Route 1 zwischen Rhein-Kniebrücke und Südring ist jetzt eröffnet. Und auch an der West-Ost-Radleitroute 2 wird gearbeitet. Kirsten Mews mit einem Überblick.
3: Der erste Bauabschnitt ist fast fertig. Er führt vom Areal Böhler über die Hanseallee, den Welsenplatz und die Lugallee bis zum Lugplatz und ist gute 3,5 Kilometer lang. Es fehlen nur noch einige Markierungen und Ampeln. Im Herbst starten die Arbeiten am nächsten rund 3 Kilometer langen Abschnitt. Er schließt an die Fahrradstraße am Wehrhahn an und führt über die Grafenberger Allee und die Kranachstraße bis zur Ecke Dieselstraße-Hellweg. Ob die Ost-West-Radleitroute wie auch die Nord-Süd-Verbindung noch im kommenden Jahr wie geplant fertig wird, kann die Stadt noch nicht sagen.
1: Passend zum 10. Bütchentag bei uns in der Stadt diesen Samstag startet auch die Rheinbahn eine Aktion. Wir können online unser Lieblingsbütchen wählen. Das muss auch gleichzeitig ein Rheinbahn-Vertriebspartner für Tickets sein. Rund 110 Bütchen in Düsseldorf, Neuss, Meerbusch und Teilen des Kreises Mettmann stehen zur Auswahl. Die Rheinbahn bringt zum Bütchentag außerdem historische Straßenbahnen auf die Strecke. Von etwa 15 bis 22 Uhr sind 3 klassische Duewag-Bahnen aus den 60er Jahren als Oldie-Pendel unterwegs. Und das waren die Lokalnachrichten mit Annalena Günther.
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5: Ist schon fast ein bisschen herbstlich draußen. Ne? Passend zum meteorologischen Herbstanfang. Viele Wolken, ab und zu nieselt es auch mal leicht. Später dann noch ein bisschen Sonne, bevor sich Sonne und Wolken immer wieder abwechseln. Temperaturen steigen auf bis zu 23 Grad. Morgen zum Schulstart trocken, 20 bis 23 Grad. Und auch der Donnerstag wird ganz ähnlich.
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5: Jetzt bei uns alle Staus ab 11 Minuten Zeitverlust. Und wir starten auf der A3 Köln-Oberhausen zwischen Duisburg-Wedau und Oberhausen-Dierich 3 Kilometer plus 15. Die A3 Oberhausen-Köln zwischen Kreuz-Hilden und Solingen 2 Kilometer 11 Minuten. A4 Aachen-Köln zwischen Kreuz-Köln-West und Köln-Eiffeltor 5 Kilometer. Plant da bitte 26 Minuten Zeit ein. Auf der A40 Duisburg-Essen zwischen Mülheim-Heimaterde und Essen-Huttrop 4 Kilometer kostet euch 40 Minuten. Die A44 Kassel-Dortmund zwischen Kreuz-Windenberg-Hahn und Geseke 4 Kilometer 11 Minuten. Die A46 Heinsberg-Düsseldorf zwischen Jüchen und Kapellen 3 Kilometer, da sind es 13 Minuten mehr. Und auf der A516 Oberhausen-Eisenheim-Oberhausen zwischen Oberhausen-Sterkrade und Kreuz-Oberhausen, da knubbelt es sich ein bisschen und ihr verliert etwa 10 Minuten dort. Allen unterwegs, gute Fahrt! Es gibt ja diese Songs, die vergisst du nicht mehr, weil es die, allererste Maxi-CD war, die du dir vom Taschengeld gekauft hast. So ist es beispielsweise bei mir. Ja, wir haben damals noch 9,99 Mark im günstigsten Fall für einen einzigen Song bezahlt. Heute streamst du den, aber jetzt mal ehrlich, erinnert ihr euch noch an den ersten Song, den ihr gestreamt habt? Nee, ne? So, siehste. Fond en Blanc aus den 90ern erinnere ich mich dran, weil ich habe mein Taschengeld dafür ausgegeben, ja. Hören wir gleich. Vorher noch I Liver und Apache 207 mit Wunder.
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5: Ich bin Kevin Zimmer. Schön, dass ihr da seid.

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0: möchte meinen Körper bewegen, wenn ich den Song höre. Wer hat da ekelig gesagt? Das ist, oh mein Gott. Oh ja, Tuesday. Hier bei uns im besten Mix. Ich sag mal so, ein Körper gestellt von zuckerhaltigen Getränken. Es ist wirklich so. Was ist eigentlich mit der Zuckersteuer, die da kommen soll? Soll die jetzt eigentlich auch auf Zero-Getränke, also auf zuckerfreie Getränke gelten?
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3: Ja, nee, ist klar.
4: Macht ihr noch Zucker in Kaffee? Nee, ne? Sieht man auch nur noch selten. Und demnächst gar nicht mehr. Weil, wenn's nach Lars Klingbeil geht, kostet die Tasse Kaffee dann 17 Euro. Denkt dran, draußen gibt's nur Kindchen. Zuckersteuer! Der Aufreger in den letzten Tagen. Selbst die Benzinpreise regen uns nicht so auf. Kann ich aber auch verstehen. Ich meine, wer schüttet sich schon Benzin in den Kaffee? Überhaupt, so ein Tankstellenbesuch wird unbezahlbar. Ey, in der Tankstelle, da gibt's ja wirklich nichts ohne Zucker. Okay, eine Bockwurst. Der gute alte Tankstellenfasan für 8,30 Euro. Ja, das Ding ist aber zuckerfrei. Solange du keinen Ketchup drauf machst. Dann kommt die Klingbeilsteuer. Was ein Dilemma. Hier bis zu 38 Cent pro Liter sollen auf zuckerhaltige Getränke kommen. Wie schnell kann man sich beim Volk unbeliebt machen, wa? Lars Klingbeil, ja, sein Hobby ist ja wirklich Kickboxen. Das wird er wohl bald brauchen, wenn die Cola unbezahlbar wird. Und ja, Fanta ist auch betroffen. Aber so ist die SPD. Das Hanf geben sie frei, aber Zucker ist die neue harte Droge. Die Steuer ist da nur der erste Schritt. Ihr wartet mal ab, in 2 Jahren fällt Zucker und das Betäubungsmittelgesetz. Dann wird Koppenrad und Wiese über Nacht zum Drogenkartell. Und Ferrero verlegt seinen Firmensitz wieder zurück nach Sizilien. Mehr sage ich jetzt nicht mehr dazu. Ich weiß schon zu viel.
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0: Unsere Nachrichten nach nur einem Spot.
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2: Mit Christian Böder, guten Tag. Weniger Urlaub, keine neue Kleidung und kaum Freizeit, nur um die Miete zu bezahlen. Immer mehr von uns müssen genau diesen Kampf jeden Tag führen. Das sagt der Deutsche Mieterbund und stützt sich auf eine Forsa-Umfrage. Demnach macht sich fast jeder dritte Mieter entsprechende Sorgen. Mehr zum aktuellen Mietenreport 2026 weiß Yannick Böke aus dem News-Team.
3: Die Krise auf dem Wohnungsmarkt ist nicht neu, spitzt sich aber weiter zu. Jeder zweite Mieter in Deutschland macht sich Sorgen, im Fall der Fälle keine bezahlbare Ersatzwohnung zu finden. Mehr als die Hälfte gibt an, dass ihre Wohnkosten im letzten Jahr gestiegen sind. Regeln, um Mieter vor überzogenen Mieten zu schützen, gibt es zwar, sie funktionieren aber oft nicht, meint der Deutsche Mieterbund. Viele Mieter würden sich zum Beispiel nicht trauen, die Mietpreisbremse gegenüber dem Vermieter durchzuführen.

0: Wahl angekündigt. Zum Schutz ihrer Außengrenzen hatte die EU im vergangenen Oktober ein neues digitales Verfahren zur Ein- und Ausreise von Bürgern eingeführt, die nicht aus dem Schengen-Raum kommen. Die Luftverkehrsbranche fordert nun, diese Regelung dringend zu verlängern, denn sie läuft in einer Woche aus. Passiert das nicht, drohen sehr lange Wartezeiten an den Airports für Fluggäste aus dem Nicht-EU-Ausland. In Frankreich müssen Menschen ab heute bis zu 12 Euro zahlen, wenn sie Billigkleidung wegwerfen wollen. Betroffen ist sogenannte Ultra-Fast Fashion von Online-Händlern wie etwa Shein, Temu oder AliExpress. Die französische Regierung wirft den chinesischen Online-Riesen vor, den Markt mit Wegwerfmode zu überschwemmen. Wegen des Supercups zwischen Dortmund und Bayern am DFB-Pokalwochenende gibt es heute und morgen noch zwei Pokal-Nachholspiele. Die Bayern spielen morgen in Osnabrück. Heute Abend ist Borussia Dortmund beim Fünftligisten HEBC aus Hamburg gefordert. Udo Kreuer aus der Sportredaktion hat die Infos dazu.
1: Für die Kicker vom HBEC, also vom Hamburg-Eimsbüttler Ballspielclub aus der Oberliga, ist es das Spiel des Lebens und dann auch noch vor einer Rekordkulisse. Über 41.600 Fans werden mit dabei sein, wenn es im Volksparkstadion gegen den großen Favoriten aus Dortmund geht. Für die Dortmunder ist es eine Pflichtaufgabe, auf die man sich aber trotz der aktuellen Kaderprobleme fokussieren muss. An der Aufstellung für die Partie beim Hamburger Oberligisten hat BVB-Coach Kovac auch schon gewerkelt. Eine Position ist schon klar. Ersatztorwart Alexander Meyer wird statt Gregor Kobel zwischen den Pfosten stehen.
0: Das waren die Nachrichten mit Christian Böder.
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3: Genau so ungefähr stelle ich mir den meteorologischen Herbstanfang auch vor. Heute gibt es viele Wolken, ab und zu kommt auch mal Regen runter. Im Laufe des Tages ist dann auch ein wenig Sonne mit dabei. Danach ist es dann auch so ein Mix aus Sonne und Wolken. Maximal werden 23 Grad erreicht. Morgen bleibt es zum Schulbeginn trocken bei 20 bis 23 Grad. Der Donnerstag läuft wettertechnisch in eine ähnliche Richtung.
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3: Und das sind die längsten Staus, alles ab 15 Minuten Zeitverlust. Und da starten wir auf der A1 Münster-Dortmund zwischen Ascheberg und Hamburg-Umberne. 4 Kilometer, Viertelstündchen obendrauf. A3 Oberhausen-Köln zwischen Mettmann und Solingen. 6 Kilometer, auch hier 15 Minuten on top. Die A4 Aachen-Köln zwischen Kreuzköln-West und Köln-Eiffeltor. 5 Kilometer, plant 18 Minuten ein. Ein bisschen länger einplanen müsste auf der A40 Duisburg-Essen zwischen Mülheim-Heimaterde und Essen-Huttrop. 4 Kilometer, da sind es 31 Minuten. Und die 44 Kassel-Dortmund zwischen Bräuner und Geseke. 15 Kilometer bedeutet 22 Minuten Zeitverlust. Ich wünsche euch eine gute Fahrt mit uns. Hallo, hier ist Kevin Zimmer. Robbie Williams hat jetzt ein Haarproblem gestanden. Er hat gesagt, es geht langsam zu Ende mit den Haaren. Er hat wohl schon eine Haartransplantation, die hat aber nicht den erhofften Erfolg gebracht. Jetzt probiert er es mit so Haarpulver, damit es nicht ganz so schlimm aussieht. Ja, streut man immer so drauf und dann, naja. Aber er denkt schon über eine Perücke nach. Hat er jetzt selbst gesagt. Gut, er ist ja mit Elton John befreundet, der kann ihn da vielleicht beraten.
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3: Robbie Williams jetzt bei uns. Jetzt sitzen die Haare auch noch. 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

0: Ich weiß gar nicht, wie ich es sagen soll. Ich entschuldige mich schon mal jetzt vorab für das, was jetzt kommen wird. Es könnte etwas schlüpfrig werden bei uns. Ich sag's nur vorher zur Sicherheit. Und dann sage ich mal vorsichtshalber den Namen der Kollegin, die das alles zu verantworten hat.
1: Das stimmt überhaupt nicht.
0: Beschwerden bitte an Laura Potting.
1: Nein.
0: Ja? Alle Beschwerde-E-Mails bitte an Laura Potting.
1: Nein.
0: Du bist in Umzugsstress. So.
1: Das ist richtig.
0: Und hast gestern Möbel aufgebaut.
1: So sieht's aus. Mit meinem Freund zusammen ein Schrank. So weit, so unspektakulär.
0: Wo ist das Schlüpfrige? Wo kommt das Schlüpfrige her, frage ich mich jetzt wirklich.
1: Ja, also man muss sagen, mein Freund und ich, wir haben beide einen sehr stumpfen Humor. So im Teenager-Alter stehen geblieben. Und uns ist beim Aufbauen des Schrankes aufgefallen, dass du dabei sehr oft Dinge sagst, die man genauso gut beim Sex sagen könnte. Aber vielleicht sind wir auch einfach wirklich nur stumm.
0: Vielleicht. Ich bin mir da sehr sicher übrigens. Schieß los. Dinge, die man beim Möbel aufbauen und auch im Bett sagen kann. Ich bin gespannt.
1: Entschuldigung. Das passt da nicht rein. Das muss ins andere Loch.
0: Das musst du erst umdrehen.
1: Die dreht total durch.
0: Moment, ich hätte nie gedacht, dass das so lange dauert. Wäre auch so ein Satz.
1: Pass auf deine Finger auf.
0: Je billiger, desto länger dauert's.
1: Nie wieder bei IKEA.
0: Drück mal fester von der anderen Seite.
1: Ist das anstrengend.
0: So langsam werde ich aggro.
1: Das geht zu zweit einfach schneller.
0: Kannst du das nicht leiser reinhauen?
1: Und jetzt musst du das ganz vorsichtig reinstecken.
0: Wo ist denn deine Mutter jetzt? So. Das ist übrigens mein Liebling, ja. So, Schluss jetzt. Ich fühle mich irgendwie schmutzig
1: ich mich
0: jetzt.
1: Auch.
0: Aber du hast dieses Thema angeschleppt.
1: Gar nicht, du wolltest es doch auch.
0: Hör auf mit Möbel aufbauen. Wir brauchen was zum Beruhigen. Jetzt Father and Son, Ronan Keating. Laura Potting, bitte nimmt die Beschwerden entgegen.
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1: Mit Annalena Günther. Schönen guten Tag. In Düsseldorf sind immer mehr Menschen mit dem Fahrrad unterwegs. Bis Mitte August wurden an den städtischen Dauerzählstellen knapp 4 Millionen Radfahrer gezählt. Rund 2% mehr als zur gleichen Zeit im Vorjahr. Entsprechend macht die Stadt Tempo beim Ausbau ihrer Radleiterrouten. Ein Teilstück der Route 1 zwischen Rhein-Kniebrücke und Südring ist jetzt eröffnet. Und auch an der West-Ost-Radleitroute 2 wird gearbeitet. Kirsten Mews mit einem Überblick.
2: Der erste Bauabschnitt ist fast fertig. Er führt vom Areal Böhler über die Hanseallee, den Welsenplatz und die Lugallee bis zum Lugplatz. Und ist gute 3,5 Kilometer lang. Es fehlen nur noch einige Markierungen und Ampeln. Im Herbst starten die Arbeiten am nächsten rund 3 Kilometer langen Abschnitt. Er schließt an die Fahrradstraße am Wehrhahn an und führt über die Grafenberger Allee und die Kranachstraße bis zur Ecke Dieselstraße-Hellweg. Ob die Ost-West-Radleitroute wie auch die Nord-Süd-Verbindung noch im kommenden Jahr wie geplant fertig wird, kann die Stadt noch nicht sagen.
1: Morgen geht für viele Kinder hier in der Stadt die Schule wieder los, für einige zum allerersten Mal. Das Problem, jeder dritte Erstklässler spricht nicht gut genug Deutsch, um dem Unterricht folgen zu können. Das bundesweite Projekt Klasse 0 will dagegen etwas tun. Das Familiengrundschulzentrum an der Sonnenstraße hier in Düsseldorf hat es getestet. Konkret geht es um Förderung vor dem Schulstart. Unterstützung gibt es hier vor allem im sprachlichen Bereich, sagt der Schulleiter Cornelius Knettel.
3: Aber auch so ganz basale Dinge, die im Kindergarten geübt werden können, da aber nicht gemacht werden können, weil die Kinder vielleicht gar nicht in den Kindergarten gehen oder nur selten in den Kindergarten gehen. Und diese Dinge können wir dann in der Zeit zumindest ein bisschen versuchen aufzuholen.
1: Dabei geht es dann auch um Motorik und Bewegung. Die ersten Klasse 0 Kinder werden in dieser Woche eingeschult. Ob die Förderung etwas gebracht hat, lässt sich daher noch nicht sagen. Die ersten Rückmeldungen sowohl von den Eltern als auch den Kindern waren aber positiv, so der Schulleiter. Passend zum 10. Bütchentag bei uns in der Stadt diesen Samstag startet auch die Rheinbahn eine Aktion. Wir können online unser Lieblingsbütchen wählen. Das muss auch gleichzeitig ein Rheinbahn-Vertriebspartner für Tickets sein. Rund 110 Bütchen in Düsseldorf, Neuss, Meerbusch und Teilen des Kreises Mettmann stehen zur Auswahl. Die Rheinbahn bringt zum Bütchentag außerdem historische Straßenbahnen auf die Strecke. Von etwa 15 bis 22 Uhr sind 3 klassische Duewag-Bahnen aus den 60er Jahren als Oldie-Pendel unterwegs. Und das waren die Lokalnachrichten mit Annalena Günther.
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4: So in etwa sieht für mich der Herbst auch aus, würde ich mal sagen. Heute ist ja meteorologischer Herbstanfang und das passt. Viel Grau am Himmel, zwischendurch tröpfelt es auch mal. Später kommt dann nochmal die Sonne raus. Danach geht es im Wechsel weiter mit Sonne und Wolken. Dazu werden bis 23 Grad erreicht. Morgen bleibt es zum Schulstart trocken bei Temperaturen zwischen 20 und 23 Grad.
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4: Und das sind die längsten Staus, alles ab 15 Minuten Zeitverlust. Und da starten wir auf der A1 Münster-Dortmund zwischen Ascheberg und Hamburg-Umberne. 4 Kilometer, Viertelstündchen obendrauf. A3 Oberhausen-Köln zwischen Mettmann und Solingen. 6 Kilometer, auch hier 15 Minuten on top. Die A4 Aachen-Köln zwischen Kreuz-Köln-West und Köln-Eifeltor. 5 Kilometer, plant 18 Minuten ein. Ein bisschen länger einplanen müsst ihr auf der A40 Duisburg-Essen zwischen Mülheim-Heimaterde und Essen-Huttrop. 4 Kilometer, da sind es 31 Minuten. Und die 44 Kassel-Dortmund zwischen Bräuner und Geseke. 15 Kilometer bedeutet 22 Minuten Zeitverlust. Ich wünsche euch eine gute Fahrt mit uns. Wir haben ja heute mit euch schon über die Lehrerinnen und Lehrer gesprochen, die euch gut getan haben, die euch geholfen haben, vielleicht in euch was entdeckt haben. Morgen geht es mit der Schule ja wieder los und wir gönnen unseren Kindern ja auch solche motivierten Lehrer. Armin ist an der 0850 80 550 der kostenlosen Studio-Hotline. Du hast mir schon erzählt, hattest Lehrerinnen und Lehrer, die dich früh an den Computer gesetzt haben.
5: Ja, ich hatte mehrere Klassenlehrer, die haben mich geprägt, dass ich heute beruflich das tun kann, was ich tue, nämlich ich bin in der IT tätig.
4: Da wurdest du also gefördert, Grundstein sozusagen für die Zukunft gelegt. Toll, oder? Willst du mal grüßen?
5: Ich grüße, also es waren mehrere Lehrer. Ich grüße Jasmina Ambach und Maike Stinner. Ihr habt mir die Computer sehr nahe gebracht. Vielen Dank an euch.
4: So, liebe Lehrerinnen und Lehrer, bitte weitermachen. Genau so. Man erinnert sich an euch.
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4: Ich bin Kevin Zinner. Und das ist Neo und Closer.

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0: Final Countdown für die Sommerferien. Europe, hier bei uns aus den 80ern. Wir kommen ein bisschen mehr in Sommerstimmung nochmal am meteorologischen Herbstanfang. Warum nicht? Ja, wenn wir Gentleman schon mal zu Gast hatten, ja. Ich sag mal so, der hat ja Reggae, made in NRW, wieder mal so auf die Karte gesetzt. Ja, dieses Jamaika-Feeling. Aktuell hat er eine Single draußen featuring Michael Patrick Kelly. Wildfire heißt die. Die spielen wir aktuell rauf und runter, weil sie gut ist. Dazu wollten wir natürlich mehr von ihm wissen. Die haben sich ja 2017 schon bei Sing Mein Song kennengelernt.
1: Wir haben uns in Südafrika, ich glaube 2017 war es, das erste Mal getroffen und haben direkt bis morgens um 4 über Gott und die Welt philosophiert. Und es ist einfach ein unglaublicher Mensch, der sehr in sich ruht so. Also wir können auch gut zusammen lachen so. Aber er hat so eine, ja, der ist so rein innerlich. So immer wenn ich neben dem stehe, will ich mich von innen waschen.
0: Und ach komm, Gentleman, der ist da auch so innerlich so rein, finde ich zumindest. Also hier war super freundlich. Und in dem Song geht es ja auch um, hey, Harmonie finden, Frieden finden, Liebe, also klassische Botschaften, die einfach auch nicht alt werden, oder?
1: Weil das jeder auch kann, glaube ich, ne? Das ist ja einfach nur irgendwie in einem Aufzug stehen irgendwie und einfach jemanden zu fragen, wie es dir geht, so, ne? Oder diese Sachen, da war jemand an der, so eine alte Dame an der Kasse, die nicht bezahlen konnte und dann ist der Typ hinter ihr, der gibt ihr dann halt die Karte und so, ne? Es sind so ganz kleine Gesten, die einen riesengroßen Unterschied machen.
0: Dann würde ich mal vorschlagen, hören wir uns den Song jetzt an.
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4: And here is Michael Patrick Kelly.
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1: Mit Christian Böder, guten Tag. In Köln beginnt heute das Protestcamp Rheinmetall entwaffnen. Rund 500 Aktivisten wollen bis Sonntag in Köln campen und immer wieder gegen die Aufrüstung demonstrieren. Die Polizei rechnet damit, dass weitere Aktivisten dazukommen und hat sich auf einen Großeinsatz eingestellt. Die weiteren Infos dazu von Marc Weiß.
2: Man sei rund um die Uhr im Einsatz und damit auch in der Lage, auf nicht angemeldete spontane Aktionen zu reagieren, sagte Einsatzleiter Wissbaum. Für die Beamten ein Spagat, Versammlungsfreiheit und freie Meinungsäußerung müssten geschützt werden. Das Gleiche gelte aber auch für die Firma Rheinmetall, heißt es. Im vergangenen Jahr gab es bei ähnlichen Aktionen gegen den Rüstungskonzern Ausschreitungen und am Ende 13 verletzte Polizisten und mindestens 9 verletzte Demonstranten. Rüstung ist ein umstrittenes Geschäft, das dürfte klar sein. Fakt ist aber auch, dass es boomt und dass es der Wirtschaft helfen kann. In Neuss freut sich zum Beispiel aktuell der Bürgermeister sehr über Rheinmetall. Der Konzern will sein dortiges Werk weiter ausbauen. Es war mal ein Autoteilezulieferer, inzwischen werden dort aber Waffen gefertigt und es soll ein Technologiezentrum mit KI-Schwerpunkt gebaut werden. Bei Rheinmetall in Neuss sollen so mehrere hundert neue Jobs entstehen.
1: Und hier haben wir weitere Nachrichten in der Zusammenfassung. An einem Umspannwerk in Brandenburg, unweit des Kraftwerks Jenschwalde, sind laut deutscher Presseagentur Sprengvorrichtungen gefunden worden. Die Polizei teilte mit, es sei mögliche Sachbeschädigung an einer Leitung festgestellt worden. Entschärfer seien vor Ort und es bestehe derzeit keine Gefahr. Fast jeder fünfte Mensch im Ruhestand ist im vergangenen Jahr armutsgefährdet gewesen. Das zeigen Zahlen.

0: Beiden Männer sollen Anfang vergangenen Jahres versucht haben, eine Asylbewerberunterkunft im thüringischen Schmölln anzuzünden. Das Mittagessen in Schulen und Kitas ist abwechslungsreich, gesund und lecker. Zumindest in der Theorie. In der Praxis sieht das oft ganz anders aus. Jetzt haben sich zu dem Thema die verantwortlichen Catering-Firmen geäußert. Sie sprechen von einem Missverhältnis zwischen den Anforderungen an das Essen und dem dafür gezahlten Geld. Laut einer aktuellen, nicht repräsentativen Umfrage erhalten die Caterer im Schnitt 4,21 Euro pro Mittagessen. Fast 3/4 der Unternehmen sagen allerdings, das reicht nicht, um vielfältig und in Bio-Qualität zu kochen. Gleichzeitig geben genauso viele Betriebe an, dass der Preis das Hauptkriterium bei der Auftragsvergabe sei. Gutes Schulessen lasse sich aber nicht über einen ruinösen Unterbietungswettbewerb sichern, der zulasten von Qualität und Speisevielfalt gehe, so ein Sprecher der Interessenvertretung. Das waren die Nachrichten mit Christian Böder.
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2: Ja, da kann man sagen, Sonne heute ist nicht. Der Nachmittag präsentiert sich meist wechselnd bewölkt. Regen nicht ganz ausgeschlossen. Da kann man auch mal ein bisschen was runterkommen bei 22 Grad. Morgen am Mittwoch geht es dann auch wolkig weiter. Es bleibt meist trocken am Mittwoch. Und dazu dann, was messen wir morgen? Ja, also ähnlich wie heute, auch mal so 22 Grad.
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2: Und da haben wir die B7 mit dabei, die Brüsseler Straße. Das ist die Strecke zwischen Hertha Dreieck und am Seestern. Derzeit stadteinwärts nach einem LKW-Unfall komplett gesperrt. Da laufen Bergungsarbeiten. Das heißt auch, ihr kommt da derzeit nicht auf die Theodor-Heuss-Brücke stadteinwärts, weil der Streckenabschnitt zuvor schon gesperrt ist. Biegt da bitte vor dem Hertha Dreieck rechts auf den Rhein-Allee-Tunnel ab und da dann die Strecke stadteinwärts benutzen. Dann haben wir noch Staus auf den Autobahnen A3 Oberhausen nach Köln zwischen Mettmann und Kreuzhilden. 1 Kilometer Stau. Die A52 Düsseldorf nach Essen zwischen Breitscheid und Essen-Kettwig. 3 Kilometer Stau plus 9 Minuten. A52 Düsseldorf nach Mönchengladbach zwischen Karst-Nord und Schiefbahn. 2 Kilometer Stau plus 12 Minuten. Und auch die A57 Krefeld nach Köln zwischen Köln-Worringen und Kreuz-Köln-Nord. 4 Kilometer stockender Verkehr und plus 5 Minuten. Euch unterwegs eine gute Fahrt. Und gleich geht's hier bei uns auf einen komplett neuen Radweg bei uns in der Stadt. Und der erfreut vor allem die Schüler des neuen Luisengymnasiums. Guck an, freuen die sich also direkt mal über zwei Sachen. Neuer Radweg und neues Gymnasium. Das ist fast wie Weihnachten, ne? Nee, weil die Schulferien sind ja jetzt auch vorbei. Aber trotzdem, Thema gleich hier bei uns.
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0: Michael Jackson, Man in the Mirror. Hier ist Antenne Düsseldorf am Dienstagnachmittag, jetzt um 2:11. So, morgen geht's los, ne? Dann sind die Sommerferien rum und auf den Straßen wird's wieder voller. Und rund 1000 Schüler, die haben dann ja so einen komplett neuen Schulweg an der Backe. Da geht's zum neuen Luisengymnasium an der Völklinger Straße. Und passend zum morgigen Schulstart ist der Teil der Radleitroute 1, der am Gymnasium entlang führt, dann auch fertig. Und das freut vor allen Dingen Mobilitätsdezernentin Cornelia Zuschke.
1: Weil wir glauben schon, dass bei weiterführenden Schulen das Thema Raderreichbarkeit eine ganz wichtige Rolle spielt.
0: Ja, das ist sicher auch so, aber genau das macht der Schulpflegschaft des Luisengymnasiums dann auch Sorgen. Ihre Vorsitzende Naima Schulte, sie hat deshalb so eine kleine Bitte mal an die Autofahrer.
2: Unsere Sorge ist, dass sich viele Kinder zunächst an ihrem neuen Schulweg gewöhnen müssen. Gerade in den ersten Wochen brauchen sie unsere besondere Aufmerksamkeit. Kinder handeln manchmal spontan und können Gefahren nicht immer richtig einschätzen. Deshalb bitten wir alle Verkehrsteilnehmer um Rücksicht und Geduld.
0: Ich denke mal, das ist auch für Autofahrer in dem Bereich dann so irgendwie komplett neu, dass so viele Schüler da unterwegs sind und auch Mobilitätsdezernentin Zuschke macht sich da nochmal so, also über diese Situation ihre Gedanken.
1: Ich kann die Eltern auch sehr, sehr gut verstehen. Also ich nehme das nochmal mit und vielleicht sollten wir tatsächlich vielleicht auch nochmal beschildern oder wir haben hier schon Fahnen aufgestellt, den Schulbeginn auch nochmal signalisieren. Also ich finde den Hinweis sehr berechtigt.
0: Ja, also morgen vielleicht auch nicht jetzt hier direkt auf den letzten Drücker losfahren. Dann ist da sicher schon mal viel gewonnen. Der neue, fertige Teil der Radleitroute 1 ist übrigens gut 2 Kilometer lang und führt von der Kniebrücke dann bis zum Südring. Und im Laufe des kommenden Jahres sollen die 12,2 Kilometer von Nord nach Süd dann komplett fertig sein. Gehört das da? Nochmal neu. Gehört habt das hier bei uns bei Antenne Düsseldorf.

0: Kicker, 20 Minuten nach zwei, also die siebte Stunde hier bei Antenne Düsseldorf. Große Schulstunde. Vor dem Schulstart heißt es natürlich, da wieder neue Hefte, Stifte und anderes, ich sag mal, Schulmaterial kaufen. Vielleicht auch je nach Abnutzungsgrad so eine neue Brotdose. Aber vielleicht auch eine coole Idee. Wir wollen mal zum Schulbeginn checken, was gehört denn eigentlich alles in so eine Brotdose rein. Kollegin Elisa Schuh für Antenne Düsseldorf hat sich da mal schlau gemacht. Erzähl mal, was ist denn nun drin, also in der perfekten, ich sag mal, Pausenbox?
1: Also ich kann direkt sagen, dass es nicht die eine perfekte Pausenbox gibt. Ah. Erstmal kommt es natürlich darauf an, was das Kind gerne isst und was gewohnheitsmäßig zu Hause auf den Teller kommt. Das kann also Vollkornbrot, genauso gut aber auch Falafel, Reisbällchen oder ein Wrap sein. Als Struktur kann man die Box aber so befüllen. Einen Sattmacher aus Getreide, eine Portion Eiweiß, das kann zum Beispiel Käse sein, und dann Obst und Gemüse. Über ein kleines Extra freuen sich Kinder auch immer.
0: Hier, apropos kleines Extra, Süßigkeiten ja oder nein? Und ich sehe oft Bilder dieser perfekten Brotboxen, in denen alles in Herzchen oder halt Sternenform irgendwie hergerichtet ist. Ich meine, muss das wirklich sein, oder?
1: Wenn es von der Schule keine klaren Vorgaben zu Süßigkeiten gibt, hängt das von den eigenen Regeln ab. Generell kann aber auch Obst als gesunde, süße Alternative funktionieren. Und natürlich finden Kinder es toll, wenn es in der Pausenbox möglichst bunt und appetitlich aussieht. Aber die Mühe, jetzt alles in eine bestimmte Form auszustechen, das muss ich mir nicht unbedingt antun. Wichtiger ist, dass das Essen mundgerecht geschnitten ist. Kleine Apfelstücke landen zum Beispiel eher im Kindermund als ein ganzer Apfel.
0: Okay, aber ganz ehrlich, morgens ist doch, denke ich mir mal so, oft die Zeit knapp. Hast du Ideen für Rezepte, die sich gut vorbereiten lassen und trotzdem dann irgendwie frisch schmecken?
1: Ein gesundes Bilcher Müsli kann man gut am Vorabend einweichen lassen. Morgens kommt dann nur noch Quark und etwa ein frischer Apfel dazu. Im Internet gibt es auch viele Rezepte zu gesunden Müsli-Riegeln, die vorgebacken und dann auch eingefroren werden können. Auch Quarkpfannkuchen oder Wraps kann ich super am Vorabend vorbereiten. Wenn das Kind schon etwas älter ist, kann es natürlich auch morgens mithelfen. Dann kann es auch gleich selbst entscheiden, was in die Pausenbox kommt.
0: Ja, wunderbar. In diesem Sinne, Antenne Düsseldorf wünscht guten Appetit.

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1: Mit Oliver Bend. Guten Tag. Für Autofahrer und Rheinbahnkunden gibt es ab nächster Woche ein neues Nadelöhr in Düsseldorf, das Werstener Kreuz. Hier erneuert die Rheinbahn ab Montagmorgen ihre Gleise. Viele Busse und Stadtbahnen fahren deswegen zwei Wochen lang anders als sonst. Und auch für den Autoverkehr gibt es Einschränkungen und Umleitungen. Antenne Düsseldorf-Reporter Joachim Bonn.
2: Das Werstener Kreuz selbst ist ab Montag zwei Wochen lang gesperrt. In dieser Zeit können wir zum Beispiel nicht von Oberbilk aus auf die A46 nach Wuppertal abbiegen. Das ist dann nur aus Richtung Südpark möglich. Eine Übersicht über alle Sperrungen und Auswirkungen der Gleisarbeiten haben wir verlinkt auf antennedüsseldorf.de/Nachrichten. Das gilt auch für die Einschränkungen bei der Rheinbahn. Auf den Linien U72 und 76 fahren zum Beispiel rund um das Werstener Kreuz in Richtung Süden Ersatzbusse. Und zwar je nach Linie ab dem Südpark bzw. der Werstener Dorfstraße. Die U79 fährt außerdem nicht die Uni an.
1: Der Energiekonzern Uniper bekommt eine neue Heimat. 2030 will der Konzern an den Kennedy-Damm ziehen, in das Neubauprojekt New Heart on the Block. Im Zentrum steht dabei ein 120 Meter hoher Büroturm. Annalena Günther mit den Infos.
3: Bisher arbeiten die rund 2900 Uniper-Mitarbeitenden in zwei Gebäuden im Medienhafen. Mit dem Umzug sollen sie dann in einem Gebäude arbeiten können. Der Konzern mietet dafür rund 36.500 Quadratmeter Bürofläche auf insgesamt 31 Etagen. Dazu soll es zum Beispiel auch eine Fahrradgarage geben. Zum Hintergrund: Die bestehenden Mietverträge für die Gebäude im Medienhafen laufen in den kommenden Jahren aus. Der neue Standort soll unter anderem auch höhere Standards bei Nachhaltigkeit und Energieeffizienz erfüllen, so der Konzern.
1: Kurz vor dem Ende der Transferperiode, heute am frühen Abend, hat die Fortuna noch einen weiteren Spieler verpflichtet. Philemon Gerezgeher wechselt ablösefrei vom Bundesligisten SV Elversberg zu den Rot-Weißen. Der 26-jährige Flügelspieler hat einen Vertrag bis 2028 unterschrieben. In der vergangenen Spielzeit war er für den FCM aktiv. Für den niederländischen Zweitligisten kam er 26 Mal zum Einsatz und erzielte dabei zwei Tore. Und das waren die Nachrichten mit Oliver Bend.
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5: Ja, mal mehr, mal weniger Wolken. Am Nachmittag Regen kann auch mal dabei sein. Und das dann alles bei 19 bis 23 Grad. Morgen ist es dann oft trocken, dazu weiter bewölkt. Und das dann bei ähnlichen Werten wie heute. Also auch morgen nicht mehr als 22 oder mal 23 Grad.
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5: Ja, und so sieht das aktuell auf den Straßen aus. Da haben wir die B7 dabei, die Brüsseler Straße. Da ist die Strecke zwischen Hertha Dreieck und am Seestern derzeit stadteinwärts nach einem LKW-Unfall komplett gesperrt. Da laufen Bergungsarbeiten. Heißt auch, ihr kommt da derzeit nicht auf die Theodor-Heuss-Brücke stadteinwärts, weil der Streckenabschnitt ja zuvor gesperrt ist. Aber jetzt aktuell kommt gerade rein, also der Streckenabschnitt wird wieder freigegeben in wenigen Minuten. Also es kann nicht mehr so lange dauern, dann geht es da auch weiter. Staus auf den Autobahnen noch. A44 Düsseldorf nach Essen zwischen Ratingen Schwarzbach und Kreuz Ratingen Ost, 2 Kilometer Stau da plus 10 Minuten. Die A52 Düsseldorf nach Essen zwischen Kreuz Breitscheid und Essen-Kettwig, 3 Kilometer Stau plus eine halbe Stunde. Die A52 Düsseldorf jetzt nach Mönchengladbach zwischen Karst Nord und Schiefbahn, da 3 Kilometer Stau und plus 13 Minuten. Und die 57 noch Köln-Krefeld zwischen Köln-Worringen und Kreuz Köln Nord, 5 Kilometer stockender Verkehr und da plus 5 Minuten. Ja, guten Tag zusammen. Papierfahrkarten bei der Rheinbahn. Da gehören der Vergangenheit dann wohl auch bald an. In Bussen gibt es demnächst so ein neues Bezahlsystem. Da hängen dann auch neue Lesegeräte. Funktioniert alles bargeldlos, wann es losgeht und was ihr davon haltet. Wir haben euch nämlich zu diesem Thema auch befragt. Unser Thema hier heute bei Antenne Düsseldorf. Und für die Toten Hosen kommt das nächste Codewort jetzt noch in der nächsten halben Stunde.
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0: Ja, nochmal hallo zusammen. Wir sind's, Antenne Düsseldorf, an diesem Dienstagnachmittag. Falls ihr demnächst mal wieder in einem Bus der Rheinbahn sitzt, könnte es sein, dass ihr da neue Lesegeräte seht. Also nicht mehr nur diese roten Stempeldinger, nein, diese neuen Lesegeräte sind dann für das neue Carlo-Ticket-System. Ende des Jahres will die Rheinbahn es dann auch einführen. Kirsten Milfs aus dem Antenne Düsseldorf-Team. Erklär mal, was ist denn das für ein System?
1: Das ist ein System, mit dem die Rheinbahn digitaler wird. Die Tickets sind nämlich nur noch kontakt- und bargeldlos zu kaufen. Carlo steht für cashlos. Ab Ende des Jahres soll es dieses System in den Bussen geben, hast ja schon gesagt. Und im kommenden Jahr soll es dann auch in den Bahnen der Rheinbahn soweit sein.
0: Okay, Kirsten, wie funktioniert das Ding?
1: Wir wählen das Ticket an den Lesegeräten aus und dann einfach mit Bankkarte, Carlo-Karte oder Smartphone bezahlen. Und wenn alles geklappt hat, ist da so ein grüner Haken auf dem Lesegerät zu sehen. Das war es dann auch schon. Wenn man kontrolliert wird, dann zeigt man die Karte vor, mit der man das Ticket gekauft hat. Und dann kann der Kontrolleur das eben checken. Es gibt übrigens nur Einzeltickets zu kaufen für die Preisstufen A, B und C, außerdem Kinder- und Fahrradtickets. Und man kann auch mehrere Tickets für andere Mitfahrer kaufen. Und noch ganz wichtig, andere Systeme wie Easy oder das Deutschland-Ticket können wir auch weiter nutzen.
0: Alles klar. Du hast ja auch mal schlau gemacht, wie kommt das neue System bei den Fahrgästen an?
1: Unterschiedlich. Bei uns auf der Antenne Düsseldorf Facebook-Seite gibt es einige, die Sorge haben, dass gerade ältere Menschen damit ihre Probleme haben. Alexandra schreibt da zum Beispiel, dass ältere Menschen ja auch oft die Möglichkeiten nicht verstehen. Deshalb müsste es ihrer Meinung nach auch noch Alternativen geben. Und Uschi schreibt, dass sie älter ist und digital gar nicht bezahlen kann. Matti sieht das anders. Der sagt, dass ältere Menschen ja auch beim Einkaufen mit ihrer Bankkarte zahlen und die reicht ja auch für das Carlo-System. Und Andreas findet, dass wir mit der Digitalisierung generell schon weiter wären, wenn nicht alles abgelehnt würde. In anderen Ländern sei das schon längst üblich, in Öffis mit Karte zu zahlen.
0: Dankeschön, Kirsten. Wahrscheinlich irgendwie alles eine Frage der Gewohnheit ab Ende des Jahres. Da gibt es bei der Rheinbahn in Bussen das neue Carlo-Ticket-System. In den Bahnen kommt es dann im Laufe des kommenden Jahres. Das ersetzt dann das Papierticket. Weitere Infos gibt es unter antennedüsseldorf.de/Nachrichten.

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2: Das ist der Moment, ist der Versuch, uns alle daran zu erinnern, dass wir im Hier und Jetzt bleiben sollten und einen guten Abend würdigen und feiern sollten, sobald er sich uns bietet. Nicht an gestern denken zu viel, nicht an die Zukunft, sondern immer verstehen, dass der einzige lebenswirkliche Moment der ist, in dem du dich jetzt gerade befindest.
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1: Mit Christian Böder, guten Tag. Steckt Russland hinter der gescheiterten Drohnenattacke am Leipziger Flughafen? Und wenn ja, wie reagiert die Bundesregierung darauf? Knapp einen Monat nach den Vorfällen ist die Faktenlage zu diesem Thema weiter dünn. Am Nachmittag wollen sich Bundesaußenminister Wadephul und Innenminister Dobrindt treffen, um über den Fall zu sprechen. Jannik Böker aus dem News-Team: schon im Vorfeld gab und gibt es allerdings Diskussionen, wie die Politik mit dem Vorfall umgehen sollte.
2: Und da ist wieder das ganze Spektrum an Meinungen dabei. Auf der einen Seite die Hardliner rund um CDU-Außenpolitiker Kiesewetter. Der hat als Reaktion unter anderem erneut die Lieferung von Taurus-Marschflugkörpern an die Ukraine gefordert. Auf der anderen Seite steht unter anderem der Außenminister. Wadephul meinte noch vor dem Treffen: von unserer Seite gibt es keine Überreaktionen. Auf den Vorfall in Leipzig wird es aber eine konsequente Antwort der Bundesregierung geben.
1: Tja, und wie könnte so eine Antwort denn aussehen?
2: Also der Minister selber will sich da nicht in die Karten blicken lassen. Experten gehen davon aus, dass eine Reaktion zum Beispiel die Einbestellung des russischen Botschafters und die Ausweisung von Diplomaten sein könnte. Aber auch schärfere Maßnahmen sind denkbar, darunter neue Sanktionen sowie die Schließung des russischen Hauses in Berlin. Für welche Maßnahmen sich die Bundesregierung entscheidet, das soll sich im Laufe des Nachmittags zeigen.
1: Vielen Dank, Jannik. Und hier haben wir weitere Nachrichten in der Zusammenfassung. In Deutschland wird Wohnen immer teurer und das belastet immer mehr Mieter. In einer Umfrage des Deutschen Mieterbundes sagten knapp 6 von 10 Befragten, dass allein in den vergangenen 12 Monaten ihre Wohnkosten gestiegen seien. Fast jeder Zweite habe bei Freizeit und Urlaub, aber auch bei Kleidung oder Haushaltsgeräten deshalb gespart. An einem Umspannwerk im brandenburgischen Tonopreilach sind wohl Sprengvorrichtungen gefunden worden. Das berichtet die Deutsche Presseagentur. Das Landeskriminalamt Brandenburg hat die Ermittlungen übernommen. Über das Umspannwerk unweit der Landesgrenze zu Sachsen wird Strom regional und überregional verteilt, der im nahen Kraftwerk Jenschwalde erzeugt wird. Norwegens neuer König, Håkon VIII., hat im Parlament in Oslo seinen Eid auf die Verfassung abgelegt. Håkon war am vergangenen Freitag König geworden, unmittelbar nachdem sein Vater und Vorgänger König Harald V. gestorben war. Nach einer aktuellen Umfrage des Instituts Norstat unterstützten fast 3/4 der Norweger die Monarchie im Land. Bei den anstehenden Landtagswahlen in Sachsen-Anhalt wollen viele Wähler ihre Stimme per Brief abgeben. Bis Mitte letzter Woche seien schon Wahlunterlagen an über eine Drittel

0: Das waren die Nachrichten mit Christian Böder.
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2: Ja, da hängen viele Wolken über unserer Stadt, die bringen ab und zu vielleicht auch mal so ein bisschen Regen mit. Gegen Abend bleibt es dann aber meist trocken, dazu 22 Grad. Morgen dann Regen kaum Thema, geht meist trocken durch den Tag, dazu trotzdem oft wolkig. Und das dann alles bei Werten, die liegen so um 20 Grad.
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2: Und da haben wir die A52 mit dabei. Düsseldorf in Fahrtrichtung Essen zwischen Dreieck Breitscheid und Essen-Kettwig. 2 Kilometer Stau plus 18 Minuten. Die A57 Köln-Krefeld zwischen Bovert und Krefeld-Zentrum. 2 Kilometer Stau plus 6. Und die 57 nochmal jetzt von Krefeld nach Köln zwischen Köln-Worringen und Kreuz Köln-Nord. 2 Kilometer stockender Verkehr und plus 4 Minuten. Thema heute Nachmittag bei uns. Ja, hat der Herbst eigentlich auch was Gutes? Das fragen wir uns. Also bei Regen, Dunkelheit und Kälte ist es wahrscheinlich schwer, da irgendwie was Positives zu finden. Wir schaffen das aber trotzdem, beziehungsweise gleich meine Kollegin hier bei mir im Studio. Wenn ich es nicht besser wüsste, würde ich sagen, die versucht mir gleich den Herbst als Sommer zu verkaufen. So positiv bewegt die sich da auf diese Jahreszeit zu. So, und das tun wir dann gleich auch mal hier bei Antenne Düsseldorf.
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1: 3:10, der Dienstagnachmittag mit uns, Antenne Düsseldorf. Und morgen ist es dann soweit, erster Schultag seit 6,5 Wochen. Für manche kommt dann am Donnerstag der erste Schultag überhaupt. 5.600 Kinder werden ja diese Woche hier bei uns in der Stadt eingeschult. Und rund 2.900 haben ein Problem tatsächlich. Ja, jedes dritte i-Dörtchen spricht noch nicht gut genug Deutsch, um den Unterricht da aktiv folgen zu können. Das zeigen Schuleignungsuntersuchungen. Das Land NRW hat deshalb reagiert, führt ab dem Schuljahr 28/29 sogenannte ABC-Klassen ein. Annalena Günther für Antenne Düsseldorf. Was genau sind das für Klassen?
2: Ja, das sind kleine Kurse vor dem Grundschulstart. Kinder sollen dort im Jahr vor der Einschulung sprachlich gefördert werden, damit sie zum Schulstart auf einem ähnlichen Niveau sind. Dafür ist im Frühjahr vor der Einschulung ein Sprachtest geplant. Wird dabei ein größerer Förderbedarf festgestellt, ist der Besuch einer ABC-Klasse verpflichtend. Vorgesehen sind 2-mal pro Woche je 2 Unterrichtsstunden ein Jahr lang.
1: So, das soll jetzt also erst in 2 Jahren losgehen. Bis dahin gibt es aber schon so ein ähnliches Projekt und das nennt sich Klasse 0.
2: Ja genau, das ist ein bundesweites Projekt der Bildungsinitiative Wir für Schule, finanziert durch Sponsoren. Seit dem Frühjahr bekommen mehr als 100 Schulen in Deutschland Geld, um Kinder gezielt zu fördern. Dabei geht es vor allem um Kindergartenkinder, die mehr Unterstützung brauchen, damit der Start in die Schule gut gelingt. Dafür gibt es regelmäßige Treffen in kleinen Gruppen. Wie genau gearbeitet wird, unterscheidet sich aber von Schule zu Schule.
1: Ja, und da geht es dann nur um Sprache, also wie bei den ABC-Klassen?
2: Nee, Sprache ist zwar ein wichtiger Punkt, aber es geht zum Beispiel auch um die sozial-emotionale Entwicklung oder um motorische Fähigkeiten, hat mir Petra Kors von der Initiative gesagt.
3: Ich mache es mal exemplarisch. Sie haben ein Kind, das ungern einen Stift in die Hand nimmt. Und dann überlegt man, was könnten jetzt Ursache sein? Und dann könnte das einfach der Grund sein, dass vielleicht die Handmuskulatur nicht richtig ausgebildet ist. Also wir haben hier ein feinmotorisches Problem. Das heißt, was mache ich? Ich knete mit dem Kind. Ich habe Gymnastikbälle. Also ich gucke, dass ich die Muskulatur aufbaue.
2: Ganz wichtig noch, die Klasse 0 ist keine klassische Vorschule und ersetzt sie auch nicht. Sie richtet sich gezielt an Kinder, die beim Übergang in die erste Klasse besonders viel Unterstützung brauchen.
1: Okay, wissen wir Bescheid. Und diese Klasse 0 gibt es seit dem Frühjahr unter anderem auch an der Sonnenstraße in Oberbilk. Da haben wir auch mit dem Schulleiter gesprochen. Was der so sagt, hören wir uns an hier bei Antenne Düsseldorf gleich 5:10.

0: Also wenn wir mal hier da so aus dem Fenster gucken, ne, da will ich mal meinen, hier, wir können es jetzt, glaube ich, wirklich vermelden, der Herbst steht vor der Tür. Gut, er hat keine Beine, kann nicht klingeln, aber ihr wisst schon, was ich meine. Heute ist meteorologischer Herbstanfang und falls ihr traurig seid, dass der Sommer da fast rum ist, habe ich da mir jemanden eingeladen, der für diese positive Stimmung, positive Energie hier bei uns im Sender bekannt ist. Laura Potting, hallo?
1: Höre ich da Ironie raus oder was?
0: Ja, du willst mich ja auch nicht richtig verstehen, aber du kommst wirklich in friedlicher Absicht, du freust dich tatsächlich auf den Herbst, weil?
1: Ja, also erstmal, wir schlafen besser, denn im Sommer hatten wir ja auch einige Tropennächte, ne, wo die Temperatur nicht unter 20 Grad fällt. Und das ist für unsere Körper einfach belastend. Verstehe ich gar nicht. Ich liebe es, bei 1000 Grad zu schlafen. Nicht. Naja, im Herbst ist das mit dem Pennen einfach angenehmer. Kürzere Tage, eine tiefer stehende Sonne, niedrigere Temperaturen. Ist herrlich. Und außerdem auch gut fürs Schlafen ist, wenn nicht diese Kackmücken immer durchs Schlafzimmer fiepsen, oder? Dieses... Boah, ich hasse es. Die Mücken sind zwar im Herbst noch nicht weg, aber mit sinkenden Temperaturen werden sie träger, fliegen weniger. Und außerdem kannst du jetzt auch endlich wieder vernünftig draußen Sport machen, oder? Bei so leckeren 40 Grad macht halt Joggen nicht so richtig Bock.
0: Da hast du recht. Wir bleiben direkt mal draußen. Bewegung im Freien ist für unseren Körper gut, kann die Stimmung heben und laut Weltgesundheitsorganisation auch Stress abbauen.
1: Stress? Ich hab keinen Stress. Ah. Aber wo du draußen sagst, ne, bald wird's in der Natur halt auch wieder so richtig, richtig schön. Schön aussehen, bunte Blätter überall, dann dieses ganz besondere Licht. Dann, ne, wenn du morgens unterwegs bist, auch diese Nebelschleier über den Wiesen, geil.
0: Ich überlege gerade, ganz ehrlich, was ich am Herbst liebe, das ist endlich wieder Eintopf essen, oder?
1: Aber sowas von Linseneintopf mit Würstchen im Sommer bei 80 Grad im Schatten. Nicht ganz so geil, das geht jetzt wieder. Und du kannst jetzt auch wieder moppelig werden. Ja, weil weite Pullover und Jacken, Schals, die verdecken eben mehr als so ein trägerloses Top im Sommer.
0: Ich rechne dir das schon hoch an, dass du werden gesagt hast. Hier übrigens auch Thema, wir können es nicht auslassen, Übergangsjacke.
1: Die Soos Holidays des Kleiderschranks. Passt zu allem. Und übrigens auch noch im Herbst, wir freuen uns wieder über Sonnenschein. Experten des Deutschen Wetterdienstes geben an, dass sich die Zahl der Sonnenstunden von Juli zu Oktober hin halbiert. Und weniger Sonnenstunden im Herbst bedeutet also auch, wenn die Sonne scheint, freuen wir uns umso mehr.
0: Umso mehr. Und jetzt können wir endlich auch wieder dekorieren für Weihnachten.
1: Ja gut, aber dann können wir jetzt auch mit dem Glühwein anfangen, finde ich.
0: Ja, hoch die Tassen, meine Rede. Leute, Herbst ist geil. Möge der Laubbläser mit euch sein und die Übergangsjacke dann auch. Dankeschön, Laura Potting. Trotzdem machen wir noch ein bisschen hier ein paar sommerliche Klänge bei Antenne Düsseldorf jetzt von Matthew Wilder. Hier ist er mit Break My Stride. Nee, mach die Tasse ruhig mal ganz voll jetzt hier.

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1: Mit Oliver Bend. Guten Tag. Für Autofahrer und Rheinbahnkunden gibt es ab nächster Woche ein neues Nadelöhr in Düsseldorf. Das Werstner Kreuz. Hier erneuert die Rheinbahn ab Montag ihre Gleise. Viele Busse und Stadtbahnen fahren deswegen zwei Wochen lang anders als sonst. Und auch für den Autoverkehr gibt es Einschränkungen und Umleitungen. Antenne Düsseldorf-Reporter Joachim Bonn.
2: Das Werstener Kreuz selbst ist ab Montag zwei Wochen lang gesperrt. In dieser Zeit können wir zum Beispiel nicht von Oberbilk aus auf die A46 nach Wuppertal abbiegen. Das ist dann nur aus Richtung Südpark möglich. Eine Übersicht über alle Sperrungen und Auswirkungen der Gleisarbeiten haben wir verlinkt auf antennedüsseldorf.de/Nachrichten. Das gilt auch für die Einschränkungen bei der Rheinbahn. Auf den Linien U72 und 76 fahren zum Beispiel rund um das Werstener Kreuz in Richtung Süden Ersatzbusse. Und zwar je nach Linie ab dem Südpark bzw. der Werstener Dorfstraße. Die U79 fährt außerdem nicht die Uni an.
1: Der Energiekonzern Uniper zieht um. Ab dem Jahr 2030 soll der Konzern am Kennedy-Damm in einen 120 Meter hohen Büroturm ziehen. Das teilt das Unternehmen mit. Der Turm ist Teil des Neubauprojekts New Heart on the Block. Bisher arbeiten die rund 2900 Mitarbeiter von Uniper noch in zwei getrennten Gebäuden im Medienhafen. Künftig sollen sie alle unter einem Dach arbeiten. Dafür mietet Uniper rund 36.500 Quadratmeter Bürofläche auf 31 Etagen. Der Grund für den Umzug: die bisherigen Mietverträge im Medienhafen laufen in den nächsten Jahren aus. Außerdem soll das neue Gebäude umweltfreundlicher und energiesparender sein. Kurz vor dem Ende der Transferperiode, heute am frühen Abend, hat die Fortuna noch einen weiteren Spieler verpflichtet. Philemon Gerezgiher wechselt ablösefrei vom Bundesligisten SV Elversberg zu den Rot-Weißen. Der 26-jährige Flügelspieler hat einen Vertrag bis 2028 unterschrieben. In der vergangenen Spielzeit war er für den FC Emmen aktiv. Für den niederländischen Zweitligisten kam er 26 Mal zum Einsatz und erzielte dabei 2 Tore. Und das waren die Nachrichten mit Oliver Bent.
3: Dankeschön, Olli.
1: Gerne.
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3: Das Wetter heute Nachmittag, viele Wolken sind dabei, kleinere sonnige Abschnitte auch. Kann aber auch noch mal ein bisschen Regen runterkommen. Und das ist bis heute Abend der Fall. Also ab heute Abend ist dann Regen ausgeschlossen. Werte dazu liegen bei um die 20 Grad. Morgen bei ähnlichen Temperaturen weiter wolkig, aber dann auch fast durchgehend trocken.
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3: Da schauen wir uns eben die Straßen an. Da haben wir die Danziger Straße stadtauswärts dabei zwischen Düsseldorf-Stockholm und Kaiserswerth. Da im Moment 6 Minuten plus. Dann die Autobahn A3 Köln-Oberhausen zwischen Kreuz-Breitscheid und Oberhausen-Lierich. 5 Kilometer Stau plus 16 Minuten. Die A52 Düsseldorf nach Essen zwischen Dreieck-Breitscheid und Essen-Kettwig. 2 Kilometer Stau plus 10 Minuten. Und die A57 Köln nach Krefeld zwischen Bovert und Krefeld-Oppum. 2 Kilometer Stau. Da dauert es 8 Minuten länger. Euch unterwegs eine gute Fahrt. Ja, da habt ihr aber mal so ein bisschen aus dem Nähkästchen geplaudert, oder? Also mehr lustige als peinliche Aktionen aus der Schule. Ihr habt euch da mal erinnert und uns mal so ein paar Geschichten geschickt, was da so los war. Das hören wir uns gleich hier mal an.
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0: Aua, das Katy Perry am Ende des Songs. Da aber auch immer an die Kabel kommt, das tut mir aber auch leid, Mensch. Mädchen, pass doch mal auf. So, das hier steht fest, morgen ist wieder mehr Trubel hier bei uns in der Stadt angesagt, beziehungsweise bei uns auf den Straßen. Morgen geht die Schule wieder los und da erinnert sich der ein oder andere vielleicht mal so gerne nochmal an so die letzte Aktion, die man da in der Klasse so gerissen hat. Hier sind mal so ein paar Sachen. Also Sachen wie aufgeflogen beim Pfuschen, vor der ganzen Klasse irgendwie hingelegt, während der Prüfung einen Hustenreiz bekommen. Wir haben euch mal gefragt, was war denn bei euch so damals los?
1: Ich habe mir in der dritten Klasse bei den Bundesjugendspielen vor der ganzen Schule den Arm gebrochen.
2: Ja, ich hatte mal meinen Fuß gebrochen. Da konnte man Aufzug fahren bei uns in der Schule. Und da sind wir mit ein paar Freunden Aufzug gefahren und dann sind wir stecken geblieben.
3: Das Sexualkunde war halt immer richtig witzig.
0: Ja, Entschuldigung. Und das wird auch hoffentlich dann immer witzig bleiben. Antenne Düsseldorf hier an diesem Dienstag.

0: Bibi Rexha, New Religion. Sie sind die berühmtesten Zwillinge Deutschlands, also direkt hier nach den Ratiofarm-Zwillingen. Bill und Tom Kaulitz, ne? Die werden heute 37 Jahre alt. Happy Birthday. Ja, hättet ihr auch gerne einen Zwilling? Also er hier schon.
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2: Ey, Zwillinge sind schon was Besonderes, ne? Ich hätte auch gern einen. Ich meine, so ein Zwilling, der löst doch alle großen Probleme, die man so hat. Zum Beispiel Hosen anprobieren. Das nervt so sehr. Erstmal anstehen an der Umkleide, dann umziehen in der engen Kabine, um dann festzustellen, dass einem immer noch keine 32 passt, obwohl man doch im Kopf voll der 32er Typ ist. Mit einem Zwilling könnte man das wenigstens abwechselnd machen. Dann hätte man in seinem Leben nur noch halb so viele Hosen anzuprobieren. Wie geil! Ansonsten könnte man sich jeden Morgen gegenseitig fragen, hey, wie sehe ich heute aus? Und man könnte antworten, voll super. Und damit würde man jemandem ein Kompliment machen und sich gleichzeitig auch. Toll. Und wenn der eigene Perso abgelaufen ist und man mal wieder keine Passbilder hat, könnte man einfach eins des Zwillings nehmen. Ey, das Leben wäre so einfach. Also immer dran denken, geteilte DNA ist halbes Leid.
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2: Mit Christian Böder, guten Tag. Nach einer Explosion an einem Umspannwerk in Brandenburg hat das Landeskriminalamt die Ermittlungen übernommen. Das Umspannwerk verteilt überregional Strom vom nahegelegten Kraftwerk Jenschwalde. Jannik Böke aus dem News-Team. Jetzt hat die Polizei weitere Infos zu dem Vorfall veröffentlicht.
3: Ja, der aktuelle Stand ist, dass es mindestens eine Detonation gegeben hat. Die Polizei hat mehrere sogenannte unkonventionelle Brand- und Sprengvorrichtungen entdeckt, die aber nicht alle explodiert seien, so eine Sprecherin des Brandenburger Polizeipräsidiums. Die Kollegen der Märkischen Zeitung berichten darüber hinaus, dass es sich um Vorrichtungen für mit Sprengstoff bestückte Raketen gehandelt haben soll.
2: Jetzt steht natürlich die Frage im Raum, war das ein Anschlag und wenn ja, wer steckt dahinter?
3: Von den Behörden hören wir da tatsächlich noch nichts. Der Kraftwerksbetreiber, der geht allerdings von einem Anschlag aus mit Folgen für seine Anlage. Ein Kraftwerksblock ist ausgefallen, man arbeitet daran, diesen wieder in Betrieb zu nehmen, heißt es. Wer dahinter steckt, ist zum jetzigen Zeitpunkt völlig offen. Fakt ist, dass es im Großraum Berlin zuletzt mehrere Anschläge gegeben hatte, für die mutmaßlich linksextreme Täter verantwortlich gemacht werden. Ob es hier aber einen Zusammenhang gibt, ist zum jetzigen Zeitpunkt völlig offen.
2: Vielen Dank, Jannik, zum aktuellen Stand der Dinge in Brandenburg. Und hier haben wir weitere Nachrichten in der Zusammenfassung. Die Ukraine und Russland haben sich wieder gegenseitig aus der Luft angegriffen. Rund um die ukrainische Hauptstadt Kiew schlugen russische Raketen ein. Die ukrainischen Behörden melden mindestens 12 Tote. Ziele waren demnach vor allem ein Eisenbahndepot und Bahnanlagen. Die Ukraine wiederum griff den weit entfernten russischen Ostseehafen Ust-Luga mit Drohnen an. Laut lokalen Behörden brachen Feuer aus. Der Bundesverband Schienennahverkehr, eine Reihe von Bahnunternehmen und das Bundesland Bayern haben am Verwaltungsgericht Köln Klage gegen die Trassenpreise im ÖPNV eingereicht. Die müssen Verkehrsunternehmen zahlen, wenn sie die Infrastruktur der Deutschen Bahn nutzen und laut Kläger sind sie zu hoch. Für den Regionalverkehr waren die Kosten eigentlich gedeckelt, bis der Europäische Gerichtshof die Regelung im Frühjahr aufgehoben hat. Nach der verheerenden Sturzflut im Himalaya warnt die Weltgesundheitsorganisation vor Seuchengefahr. Eine Kombination aus vielen Menschen auf engem Raum, stehendem Wasser und zerstörten Gesundheitseinrichtungen erhöhten das Risiko von ansteckenden Krankheiten, sagte ein WHO-Sprecher. Nach Angaben des UN-Nothilfebüros sind durch die Sturzflut mittlerweile rund 1000 Menschen getötet worden, über 4600 werden noch vermisst. E-Bikes boomen in Deutschland wie nie zuvor. Laut einer aktuellen Umfrage des Seaway-Instituts für E.ON hat sich die Zahl der E-Bike-Besitzer in Deutschland seit 2020 mehr als verdoppelt. Fast jeder Dritte fährt mittlerweile mit einem. Vor allem in der Altersgruppe zwischen 18 und 29 Jahren gab es im vergangenen Jahr einen riesigen Zuwachs. Viele nutzen das E-Bike jetzt ganz bewusst für Strecken, die vorher mit dem Auto zurückgelegt wurden. Vorreiter bei den E-Bikes ist Niedersachsen. Dort fahren die meisten Menschen elektrisch durch die Gegend. Das waren die Nachrichten mit Christian Böder.
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4: Und der Nachmittag präsentiert sich meist wechselnd bewölkt. Regen nicht so ganz ausgeschlossen, kann auch immer mal wieder mit dabei sein. Und das bei Temperaturen, die bewegen sich so zwischen 20 und 22 Grad. Morgen geht es dann auch wolkig weiter, bleibt aber meist trocken. Am Mittwoch dazu 22 Grad nochmal.
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0: Born und Hahn Ost, da 1 Kilometer Stau plus 4. Und die A57 Köln im Wegen zwischen Bovort und Mörs-Hülstong, 14 Kilometer stockend. Und da dauert es 23 Minuten länger. Guten Tag zusammen, mein Name ist Andreas Grunwald und Papierfahrkarten bei der Rheinbahn, ja, gehören der Vergangenheit an. In Bussen gibt es demnächst so ein neues Bezahlsystem, da hängen dann auch neue Lesegeräte in den Fahrzeugen. Funktioniert alles bargeldlos, wann es losgeht und was ihr davon haltet, wir haben auch euch gefragt, das ist unser Thema hier in der nächsten halben Stunde.
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0: Dienstag, Nachmittag, hallo, wir sind's, Antenne Düsseldorf, und falls ihr demnächst mal wieder mit einem Bus unterwegs seid, der Rheinbahn, dann könnte es sein, dass ihr da neue Lesegeräte seht, also nicht mehr nur diese roten Stempeldinger. Diese neuen Lesegeräte sind für das neue Carlo-Ticketsystem. Ende des Jahres will die Rheinbahn es ja einführen. Kirsten Mews aus dem Antenne Düsseldorf-Team, erzähl mal, was ist das für ein System?
1: Das ist ein System, mit dem die Rheinbahn digitaler wird. Die Tickets sind nämlich nur noch kontakt- und bargeldlos zu kaufen. Carlo steht für cashlos. Ab Ende des Jahres soll es dieses System in den Bussen geben, hast ja schon gesagt. Und im kommenden Jahr soll es dann auch in den Bahnen der Rheinbahn soweit sein.
0: Okay, und wie funktioniert das dann alles?
1: Wir wählen das Ticket an den Lesegeräten aus und dann einfach mit Bankkarte, Carlo-Karte oder Smartphone bezahlen. Und wenn alles geklappt hat, ist da so ein grüner Haken auf dem Lesegerät zu sehen. Das war es dann auch schon. Wenn man kontrolliert wird, dann zeigt man die Karte vor, mit der man das Ticket gekauft hat. Und dann kann der Kontrolleur das eben checken. Es gibt übrigens nur Einzeltickets zu kaufen für die Preisstufen A, B und C, außerdem Kinder- und Fahrradtickets, und man kann auch mehrere Tickets für andere Mitfahrer kaufen. Und noch ganz wichtig, andere Systeme wie Easy oder das Deutschland-Ticket können wir auch weiter nutzen.
0: Okay, du hast dich mal schlau gemacht, Kirsten. Wie kommt das neue System bei den Fahrgästen an?
1: Unterschiedlich. Bei uns auf der Antenne Düsseldorf Facebook-Seite gibt es einige, die Sorge haben, dass gerade ältere Menschen damit ihre Probleme haben. Alexandra schreibt da zum Beispiel, dass ältere Menschen ja auch oft die Möglichkeiten nicht verstehen. Deshalb müsste es ihrer Meinung nach auch noch Alternativen geben. Und Uschi schreibt, dass sie älter ist und digital gar nicht bezahlen kann. Matti sieht das anders, der sagt, dass ältere Menschen ja auch beim Einkaufen mit ihrer Bankkarte zahlen, und die reicht ja auch für das Carlo-System. Und Andreas findet, dass wir mit der Digitalisierung generell schon weiter wären, wenn nicht alles abgelehnt würde. In anderen Ländern sei das schon längst üblich, in Öffis mit Karte zu zahlen.
0: So sieht das aus. Wahrscheinlich alles eine Frage der Gewohnheit. Ab Ende des Jahres gibt es bei der Rheinbahn in Bussen das neue Carlo-Ticketsystem. In den Bahnen kommt es im Laufe des kommenden Jahres dann auch an. Das ersetzt dann das Papierticket. Weitere Infos dazu gibt es unter antenne.düsseldorf.de und dann /Nachrichten.

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1: Mit Oliver Bend. Guten Tag. Die Rheinbahn plant ein neues Fahrkarten- und Bezahlsystem in ihren Bussen und Bahnen. Es heißt Carlo und bedeutet, dass Fahrgäste kontakt- und bargeldlos ihr Ticket kaufen sollen. Einigen Fahrkunden ist das nicht ganz geheuer. Sie sprechen ihre Sorgen auf der Antenne Düsseldorf Facebook-Seite an. Unsere Reporterin Kirsten Meefs hat sie sich angeschaut.
2: Karen schreibt zum Beispiel, das Smartphone darf nicht zur einzigen Bezahlmethode werden. So ist es auch nicht geplant. Wir wählen an den neuen Lesegeräten ab Ende des Jahres in den Bussen und im kommenden Jahr in den Bahnen das Ticket aus und halten dann die eigene Bankkarte, Carlo-Karte oder das Smartphone zum Bezahlen davor. Sobald ein grüner Haken zu sehen ist, ist das Ticket gekauft. Alexandra fürchtet, dass ältere Menschen das neue System nicht verstehen. Die Rheinbahn versucht, das System so einfach wie möglich zu halten und nur Einzeltickets für die Preisstufen A, B und C anzubieten. Dazu kommen Kinder- und Fahrradtickets. Detlef schreibt, dass er nur noch mit Easy NRW fährt. Dieses System und auch das Deutschlandticket bleiben bei Rheinbahnfahrten gültig.
1: Am Werstner Kreuz erneuert die Rheinbahn ab Montag ihre Gleise. Viele Busse und Stadtbahnen fahren deswegen 2 Wochen lang anders als sonst. Und auch für den Autoverkehr gibt es Einschränkungen und Umleitungen. In dieser Zeit können wir zum Beispiel nicht von Oberbilk aus auf die A46 nach Wuppertal abbiegen. Das ist dann nur aus Richtung Südpark möglich. Auf den Linien U72 und U76 fahren zum Beispiel rund um das Werstner Kreuz in Richtung Süden Ersatzbusse, Stadtbahnen. Der Energienkonzern Uniper bekommt eine neue Heimat. 2030 will der Konzern an den Kennedy-Damm ziehen, in das Neubauprojekt New Heart on the Block. Im Zentrum steht dabei ein 120 Meter hoher Büroturm. Annalena Günther mit den Infos.
3: Bisher arbeiten die rund 2900 Uniper-Mitarbeitenden in 2 Gebäuden im Medienhafen. Mit dem Umzug sollen sie dann in einem Gebäude arbeiten können. Der Konzern mietet dafür rund 36.500 Quadratmeter Bürofläche auf insgesamt 31 Etagen. Dazu soll es zum Beispiel auch eine Fahrradgarage geben. Zum Hintergrund: Die bestehenden Mietverträge für die Gebäude im Medienhafen laufen in den kommenden Jahren aus. Der neue Standort soll unter anderem auch höhere Standards bei Nachhaltigkeit und Energieeffizienz erfüllen, so der Konzern.
1: Und das waren die Nachrichten mit Oliver Bent.
4: Dankeschön an Olli.
0: Das Düsseldorf-Wetter.
4: Ja, was spielt da auch vorher diesen Aufsager? So, mal mehr, mal weniger Wolken am Nachmittag. Sonne mischt auch noch mal mit. Das merken wir gerade, dass bei 19 bis 23 Grad morgen oft trocken, dazu weiter bewölkt und das dann bei ähnlichen Werten wie heute.
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4: Tja, ist ein bisschen was los. Der Südring zwischen Mekum und Merowinger Straße, da 4 Minuten plus. Dann der Rhein-Ufer-Tunnel zwischen Düsseldorf Zentrum und Gladbacher Straße, 5 Minuten plus. Und die Südbrücke stadtauswärts betrifft den Bereich zwischen Völklinger Straße und Neushafen. Da sind 7 Minuten plus. Dann gehen wir raus auf die Autobahn A3 Köln in Fahrtrichtung Oberhausen zwischen Kreuz Breitscheid und Oberhausen-Lierich. 5 Kilometer Stau plus eine Viertelstunde. A44 Düsseldorf nach Essen zwischen Ratingen-Schwarzbach und Ratingen-Ost. 1 Kilometer Stau plus 3 Minuten. A46 jetzt Heinsberg nach Wuppertal. Einmal zwischen Neuss-Üdesheim und Düsseldorf-Bilk. 1 Kilometer Stau plus 4 Minuten. Wenn ihr da weiterfahrt zwischen Düsseldorf-Wersten und Erkrath nochmal 3 Kilometer stockender Verkehr plus 5 Minuten. Und zwischen Sonnborner Kreuz und Hahn-Ost nochmal 2 Kilometer Stau und plus 9 Minuten. Die A46 jetzt von Düsseldorf nach Heinsberg zwischen Neuss-Norf und Neuss-Reuschenberg 2 Kilometer stocken plus 3. A52 Düsseldorf nach Essen zwischen Tiefenbruch und Essen-Kettwig 2 Kilometer Stau plus 7 Minuten. Und die 57 Köln im Wegen zwischen Bovard und Mörs-Hülsdong 9 Kilometer Stau, 20 Minuten dauert es da länger. Ja, und neue Musik packen wir jetzt auch noch mal rein in den Dienstagnachmittag jetzt aus Israel, Temper City. Die Band, die klettert gerade international da durch die Charts mit Self-Aware. Und genau die Nummer spielen wir jetzt auch.
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0: Dienstagnachmittag. So, morgen geht's dann auch endlich los. Ne? Dann sind die Sommerferien rum und auf den Straßen hier bei uns in der Stadt wird es wieder ein bisschen voller. Und rund 1000 Schüler haben dann auch einen neuen Schulweg. Da geht's zum neuen Luisengymnasium, und zwar an der Völklinger Straße. Passend zum morgigen Schulstart ist der Teil der Radleitroute 1, der am Gymnasium da entlang führt, dann auch fertig. Und das freut auch Mobilitätsdezernentin Cornelia Zuschke.
1: Weil wir glauben schon, dass bei weiterführenden Schulen das Thema Raderreichbarkeit eine ganz wichtige Rolle spielt.
0: Ja, das ist sicher auch so, aber genau das macht der Schulpflegschaft des Luisengymnasiums dann irgendwie auch Sorgen. Ihre Vorsitzende, das ist Nama Schulte, sie hat deshalb eine Bitte an alle Autofahrer.
2: Unsere Sorge ist, dass sich viele Kinder zunächst an ihrem neuen Schulweg gewöhnen müssen. Gerade in den ersten Wochen brauchen sie unsere besondere Aufmerksamkeit. Kinder handeln manchmal spontan und können Gefahren nicht immer richtig einschätzen. Deshalb bitten wir alle Verkehrsteilnehmer um Rücksicht und Geduld.
0: Da muss man sagen, ist auch für Autofahrer in dem Bereich dann natürlich neu, dass so viele Schüler dann plötzlich da in dem Bereich, wie gesagt, unterwegs sind. Auch Mobilitätsdezernentin Zuschke macht sich da über diese Situation tatsächlich nochmal so ihre Gedanken.
1: Ich kann die Eltern auch sehr, sehr gut verstehen. Also ich nehme das nochmal mit, und vielleicht sollten wir tatsächlich vielleicht auch nochmal beschildern, oder wir haben hier schon Fahnen aufgestellt, den Schulbeginn auch nochmal signalisieren. Also ich finde den Hinweis sehr berechtigt.
0: Also morgen vielleicht nicht unbedingt auf den letzten Drücker da starten, dann ist sicher schon mal viel gewonnen. Der neue fertige Teil der Radleitroute 1 ist übrigens gut 2 Kilometer lang, führt von der Kniebrücke bis zum Südring, und im Laufe des kommenden Jahres sollen die 12,2 Kilometer von Nord nach Süd dann komplett fertig sein. Gehört habt das hier bei uns bei Antenne Düsseldorf.

0: Das hier Musik von Taylor Swift bei Antenne Düsseldorf. Heute ist der 1. September und am 1. September wird aus Abnehmspritze Abnehmpille. Man kennt ja hier Ozempic, Mounjaro und so weiter. Haben wir hier auch schon bei Antenne drüber gesprochen. Seit heute gibt es die Abnehmspritze, aber auch in Pillenform. Kollege Jonas Mikolajczak ist bei mir. Ist es das gleiche in grün wie jetzt die Pille?
1: Absolut. Jetzt halt auch einfach in fester Form eben. Auch bei den Pillen wird im Hirn ein Sättigungsgefühl simuliert. Und das Essen bleibt allgemein länger im Magen, also man isst weniger und nimmt dadurch dann ab. Gleiche Wirkung wie die Spritzen, aber auch die gleichen Nebenwirkungen. Diabetologe Professor Stefan Martin von der Uni Düsseldorf sagt dazu:
2: Hauptsächliche Nebenwirkungen sind natürlich Übelkeit und Erbrechen. Wenn man dann durch diese extreme Gewichtsabnahme sehr viel Muskelmasse verliert und man hört auf, dann geht das Gewicht wieder hoch. Aber dann geht nicht das Gewicht hoch mit Muskelmasse und Fettmasse, sondern dann steigt nur die Fettmasse an.
0: Also einige Nebenwirkungen wie bei der Spritze auch. Ansonsten ist die Pille zum Beispiel sinnvoll für Leute, die vielleicht jetzt es nicht so mit Spritzen haben.
1: Genau. Ein Unterschied ist allerdings, wie oft man das Zeug zu sich nimmt. Die Spritze braucht man nur einmal die Woche, die Pille muss man hingegen jeden Morgen nehmen und sie ist viel höher dosiert. Aber wie viel man abnimmt, das ist laut Studien bei beiden Varianten mehr oder weniger gleich. Wie lange ihr sie nehmt, das ist euch überlassen. Aber ihr müsst wissen, wenn ihr sie absetzt, kann es sein, dass ihr wieder zunehmt. Bei einer britischen Studie zur Abnehmspritze war es zum Beispiel so, dass die Patienten nach dem Absetzen durchschnittlich 60% des verlorenen Gewichts wieder drauf hatten nach einem Jahr.
0: Okay, das muss man sich also sehr gut überlegen. Man hat auf jeden Fall irgendwie die Wahl, Pille oder Spritze.
1: Ja, es gibt jetzt halt einfach mehr Möglichkeiten, um die hohe Nachfrage nach diesen Abnehmmitteln zu stillen. Die Apotheken sind nach eigenen Infos auch gut eingedeckt mit den Pillen, um einen, ich sag mal, Ansturm zu überstehen. Aber Abnehmmittel, egal in welcher Form, bleiben weiterhin verschreibungspflichtig.
0: Ja, wollte ich gerade sagen, also man kann nicht einfach in die Apotheke da spazieren und dann die Pille mitnehmen.
1: Ja, ihr müsst schon zu eurem Hausarzt und der diagnostiziert dann, ob ihr übergewichtig oder so seid und damit dann halt berechtigt für die Abnehmpille. Und die Kosten müsst ihr auch selbst tragen, außer ihr habt Typ 2 Diabetes. Bei den Pillen sind das dann so um die 170 Euro im Monat.
0: Ja, seit heute kriegt ihr in den deutschen Apotheken die sogenannte Abnehmpille. Allerdings auf Rezept, wir haben es gerade gehört. Jonas Mikolajczak hatte die Infos dazu hier für Antenne Düsseldorf. Dankeschön.

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1: Mit Christian Böder, guten Tag. Für immer mehr Mieter in Deutschland wird es schwer, die Miete zu bezahlen. Viele verzichten deshalb etwa auf Urlaub, Freizeitaktivitäten oder Anschaffungen für den Haushalt. Das sagt der Deutsche Mieterbund und stützt sich dabei auf eine Forsa-Umfrage. Demnach macht sich fast jeder dritte Mieter entsprechende Sorgen. Mehr Infos zum Mietenreport 2026 hat Yannick Böke aus dem News-Team.
2: Die Krise auf dem Wohnungsmarkt ist nicht neu, spitzt sich aber weiter zu. Jeder zweite Mieter in Deutschland macht sich Sorgen, im Fall der Fälle keine bezahlbare Ersatzwohnung zu finden. Mehr als die Hälfte gibt an, dass ihre Wohnkosten im letzten Jahr gestiegen sind. Regeln, um Mieter vor überzogenen Mieten zu schützen, gibt es zwar, sie funktionieren aber oft nicht, meint der Deutsche Mieterbund. Viele Mieter würden sich zum Beispiel nicht trauen, die Mietpreisbremse gegenüber dem Vermieter durchzusetzen, weil sie Angst haben, ihre Wohnung zu verlieren. Hintergrund der hohen Mietpreise ist in vielen Fällen, dass einfach zu wenig Wohnraum vorhanden ist, vor allem in Großstädten. Insgesamt kommt der Mieterbund auf 1,4 Millionen Wohnungen, die in Deutschland fehlen.
1: Und jetzt weitere Nachrichten in der Zusammenfassung. Nach dem Fund mehrerer Sprengvorrichtungen an einem Umspannwerk nahe des Kraftwerks Jenschwalde in Brandenburg hat sich der Übertragungsnetzbetreiber 50 Hertz zu Wort gemeldet. Das Unternehmen spricht von einer Art Silvesterraketen, die zum Teil nicht gestartet sind. Brandenburgs Ministerpräsident Woidke sprach unterdessen von einem Anschlagsversuch und verurteilte die Tat scharf. Nach dem Andrang von über 70.000 Migranten will die spanische Regierung ihre Exklave Ceuta an der nordafrikanischen Küste mit über 300 Millionen Euro unterstützen und das noch in diesem Jahr. Mit dem Hilfspaket sollen unter anderem öffentliche Dienstleistungen, Sicherheitskräfte sowie Unternehmen vor Ort gefördert werden. Viele der rund 80.000 Einwohner von Ceuta werfen der Regierung von Ministerpräsident Sanchez vor, sie mit den Problemen nach dem Massenandrang im Stich gelassen zu haben. Eine klare Mehrheit der Menschen in Deutschland lehnt eine Zusammenarbeit zwischen CDU/CSU und der AfD ab. Im aktuellen Trendbarometer von RTL und NTV sprachen sich 6 von 10 Befragten dafür aus, die sogenannte Brandmauer beizubehalten. Fast 4 von 10 würden dagegen eine Kooperation der Parteien befürworten. Wegen des Supercups zwischen Dortmund und Bayern am DFB-Pokalwochenende gibt es heute und morgen noch 2 Pokal-Nachholspiele. Die Bayern müssen morgen in Osnabrück ran. Heute Abend ist Borussia Dortmund beim Fünftligisten HEBC aus Hamburg gefordert. Mehr Infos dazu von Udo Kreuer aus der Sportredaktion.
3: Für die Kicker vom HBEC, also vom Hamburg-Eimsbüttler Ballspielclub aus der Oberliga, ist es das Spiel des Lebens und dann auch noch vor einer Rekordkulisse. Über 41.600 Fans werden mit dabei sein, wenn es im Volksparkstadion gegen den großen Favoriten aus Dortmund geht. Für die Dortmunder ist es eine Pflichtaufgabe, auf die man sich aber trotz der aktuellen Kaderprobleme fokussieren muss. An der Aufstellung für die Partie beim Hamburger Oberligisten hat BVB-Coach Kovac auch schon gewerkelt. Eine Position ist schon klar, Ersatztorwart Alexander Meyer wird statt Gregor Kobel zwischen den Pfosten stehen.
1: Das waren die Nachrichten mit Christian Böder.
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4: Und so ein paar Wolken, die hängen noch über Düsseldorf, ne, über unsere Stadt. Die bringen schon gar keinen Regen mehr. Also es bleibt jetzt meist trocken gegen Abend, lockert ja auch immer mehr auf. Sonne macht jetzt auch nochmal mit, Temperaturen messen wir dazu so um 22 Grad. Morgen Regen, dann kaum ein Thema, geht meist trocken durch den Tag. Dazu dann trotzdem oft wolkig und das bei Werten um 20 Grad.
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4: Und da haben wir noch einen Stau auf dem Südring und zwar zwischen Völklinger Straße

0: Das hätte ich mir vorher überlegen sollen. Nochmal zwischen Hahn-Ost und Wuppertal-Kronberg 1 Kilometer Stocken und plus 2 Minuten. Die 52 machen wir auch noch. Düsseldorf in Fahrtrichtung Essen zwischen Tiefenbruch und Essen-Kettwig 2 Kilometer Stau und plus 7 Minuten. So, Thema hier gleich bei uns. Bei Antenne Düsseldorf am Nachmittag, die Klasse 0. Das ist so eine Art Schule vor der Schule, um Kinder zu fördern, die jetzt zum Beispiel mit der Sprache Probleme haben. Wo es die Klasse schon gibt in Düsseldorf und was da genau passiert, sprechen wir darüber in 10 Minuten.
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0: Badam, badam. Dann plätschert es am Ende so aus. Elena Miles ist das mit Black Velvet hier bei Antenne Düsseldorf. Morgen geht die Schule wieder los. Also für die meisten i-Dötzchen dann am Donnerstag. Wir haben heute Nachmittag schon darüber gesprochen, dass viele Erstklässler Sprachprobleme zum Start haben. Da fehlen dann noch Deutschkenntnisse. Und deshalb gibt es verschiedene Programme, die da unterstützen sollen. Klasse 0 zum Beispiel. Also Schule vor der eigentlichen Schule. Annalena Günther aus der Antenne Düsseldorf Redaktion. Du hast in Oberbilk mal das Familiengrundschulzentrum an der Sonnenstraße besucht.
1: Genau, das Vorschulprinzip ist für die Schule gar nicht neu. Die haben nämlich ohnehin schon das Prinzip der Schulkennenlernphasen. Das hat mir Schulleiter Cornelius Knettel gesagt.
2: Also wir machen das so bei uns. Jedes Kind kommt ab März einmal in der Woche zu uns. Egal wie die Ergebnisse waren, egal wie die Förderbedarfe sind. Weil wir das der Meinung sind, dass die Kinder, wenn sie schon Schule gesehen haben, am ersten Schultag einfach viel besser in die Schule kommen können, als wenn sie die Schule das erste Mal sehen.
1: Ja, und dann hat er gesagt, Klasse 0 passt auch zu uns. Und mit dem Pilotprojekt hat er dieses Jahr die Stunden aufgestockt. Also da, wo Bedarf ist, kommen die Kids dann statt einmal zweimal 90 Minuten in der Woche.
0: Okay, erklär mal eben, was machen die dann genau da in dieser Klasse 0?
1: Ja, immer arbeiten die im sprachlichen Bereich. Da ist eigentlich der größte Förderungsbedarf. Dann gibt es aber auch Dinge, die man eigentlich im Kindergarten lernt. Wenn das Kind aber zum Beispiel nicht im Kindergarten war, gibt es hier oft Nachholbedarf, sagt Cornelius Knettel.
2: Dass man auf dem Stuhl sitzt, dass man aber trotzdem auch in Bewegung ist, weil das Thema Bewegung auch ein ganz, ganz entscheidendes Thema ist. Und dann wird vielleicht mit Würfeln was gemacht oder auch, dass man in die Turnhalle geht, dass man in den Motorikraum geht, solche Dinge.
1: Das hängt dann eben davon ab, was bei den Kindern gefördert werden muss.
0: Gut, jetzt kommen die ersten Klasse 0 Kinder also in die Schule. Was es gebracht hat, das müssen wir natürlich noch müssen wir noch gucken. Aber so mal die ersten Eindrücke, Annalena. Wie kommt dieses Projekt überhaupt an?
1: Ziemlich gut. Laut Schulleiter war die Rückmeldung der Eltern durchweg positiv und auch die Kinder fanden es toll.
2: Zum Ende sind die Kinder viel noch lieber gekommen, als es vorher der Fall war und waren ganz traurig, dass jetzt Sommerferien sind und dass sie jetzt 6 Wochen Pause haben.
1: Die Kinder konnten übrigens dann schon vor den Ferien ihre neuen Klassen kennenlernen. Das hilft dann auch oft beim Eingewöhnen, sagt der Schulleiter.
0: Also Klasse 0, eine Art Schule vor der Schule, um Kinder zu fördern, die zum Beispiel jetzt mit der Sprache Probleme haben, gibt es seit dem Frühjahr unter anderem am Familiengrundschulzentrum Sonnenstraße in Oberbilk. Die Infos gab es bei uns bei Antenne Düsseldorf von Annalena Günther. Danke dir.

0: eine ganze Menge zu erzählen, der Jean-Paul. Banana habe ich gerade verstanden. Temperature haben wir gespielt. So, darf ich kurz... Ja, ich muss auch ganz kurz mal was sagen. Ich mache auch schnell. 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
1: Mit Oliver Bend. Guten Tag. Das neue geplante Ticketsystem Carlo der Rheinbahn sorgt für Gesprächsstoff. Ab Ende des Jahres sollen Fahrgäste in Bussen Tickets nur noch kontakt- und bargeldlos kaufen können. In den Bahnen ist das im Laufe des kommenden Jahres geplant. Uschi schreibt beispielsweise auf der Antenne Düsseldorf Facebook-Seite, dass es immer Menschen gibt, die nicht digital bezahlen wollen oder können. Die Rheinbahn will es den Fahrgästen so einfach wie möglich machen. Tickets können wir per Bankkarte, Carlo-Karte oder Smartphone kaufen. Dafür ist keine Registrierung oder ein Kundenkonto nötig. Andere Ticketsysteme wie Easy NRW oder auch das Deutschland-Ticket bleiben gültig. Weitere Infos zum neuen Carlo-System der Rheinbahn gibt es unter antennedüsseldorf.de/Nachrichten. Apotheken in Düsseldorf rechnen wegen der Abnehmpille nicht mit einem größeren Ansturm. Sie ist ab heute auf Rezept in Apotheken erhältlich. Der Vorsitzende des Apothekerverbands Nordrhein, Thomas Preis, sagt, die Apotheken hätten genug Abnehmpillen auf Lager. Wer allerdings schon mit der Abnehmspritze Erfahrung gemacht habe, werde voraussichtlich nicht wechseln.
2: Die Pille muss man täglich einnehmen. Man muss mindestens 8 Stunden nüchtern sein und darf nach der Einnahme auch 1 Stunde nichts essen oder trinken und auch keine anderen Medikamente einnehmen. Man kann sich ganz leicht nicht daran halten. Das führt aber dazu, dass dieses Medikament nicht so gut wirkt und die Nebenwirkungen viel, viel schneller sind.
1: Die Abnehmspritze müsste man dagegen nur einmal die Woche anwenden. Auch preislich gäbe es keinen großen Unterschied. Sowohl die Abnehmpille als auch die Abnehmspritze kosten monatlich zwischen 170 und 250 Euro. Das ist mal eine gute Nachricht für den Autoverkehr in der Düsseldorfer Innenstadt. Ab morgen früh um 6 Uhr können wir wieder über die Friedrichstraße bis zum Graf-Adolf-Platz fahren. Das hat die Stadt eben bekannt gegeben. Die Straße war lange Zeit wegen Bauarbeiten auf mehreren Abschnitten gesperrt. Heute wurde das letzte Teilstück asphaltiert. Pünktlich zum Schulstart morgen früh wird die letzte Sperrung wieder aufgehoben. Die Friedrichstraße soll zukünftig wieder als urbane Geschäftsstraße gestaltet werden, unter anderem mit neuen Bäumen und Sitzbänken. Außerdem ist ein breiter Radweg geplant. Das Ziel ist es, mehr Lebensqualität für Anwohner und Besucher zu schaffen. Anschließend folgt dann noch der Umbau des Graf-Adolf-Platzes und der benachbarten Herzogstraße. Und das waren die Nachrichten mit Oliver Bend.
3: Ja, und jetzt habe ich geübt, jetzt habe ich den Namen im Kopf. Dankeschön, Olli.
1: Sehr gerne.
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3: Ja, das Wetter heute Nachmittag jetzt meist aufgelockert. Hier und da kommt sogar noch mal so ein bisschen die Sonne raus. Das bei Werten, die liegen so um die 20 Grad. Morgen bei ähnlichen Temperaturen noch mal wolkig, aber fast durchgehend trocken dann der Mittwoch.
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3: Und das ist auf den Straßen los. Da haben wir den Südring da. So, das ist der richtige Regler. Da haben wir den Südring dabei. Zwischen Mekum und Merowingerstraße, da dichter Verkehr plus 5 Minuten. Dorotheenstraße, das ist der Bereich Kettwiger Straße zwischen Grafenberger Allee und Höherweg. Was hat man mir denn da aufgeschrieben? Die Dorotheenstraße auf jeden Fall stadtauswärts, also in Fahrtrichtung Flingern. Beziehungsweise, ich muss mich gerade selber sortieren. Dorotheenstraße in Fahrtrichtung Bremenplatz. So, jetzt haben wir es da. 5 Minuten plus und die Witzelstraße stadteinwärts. Da auch nochmal 3 Minuten plus. Dann gucken wir jetzt uns die Autobahnen an. Da haben wir die A3 dabei. Köln in Fahrtrichtung Oberhausen zwischen Kreuz Breitscheid und Oberhausen-Lierich. 4 Kilometer Stau plus 13 Minuten da. Die A3 Oberhausen nach Köln zwischen Mettmann und Kreuz-Hilden. 2 Kilometer Stau. Die A44 Düsseldorf nach Essen zwischen Ratingen-Schwarzbach und Ratingen-Ost. 1 Kilometer Stau plus 3 Minuten. A44 Düsseldorf nach Mönchengladbach zwischen Lang-Latum und Kreuz-Meerbusch 2 Kilometer Stau. A46 Heinsberg nach Wuppertal hier zwischen Neuss-Üdesheim und Düsseldorf-Bilk 1 Kilometer Stau, da plus 5 Minuten. Und dann nochmal zwischen Hahn-Ost und Wuppertal-Kronberg auch 2 Kilometer stockender Verkehr. Und auch 5 Minuten plus. Die A57 noch, Köln nach Nimwegen, zwischen Bowert und Krefeld-Gartenstadt, 8 Kilometer Stau. Und da plus 17 Minuten euch unterwegs. Eine gute Fahrt. So, und Musik packen wir jetzt mal rein. Machen wir weiter mit Musik aus den 80ern. Dann nehmen wir jetzt die Eurythmics und There Must Be an Angel. Das kommt jetzt für euch.
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0: Ja, wir haben heute Nachmittag mehrfach drüber gesprochen. Für Schülerinnen und Schüler, Lehrkräfte und Eltern läuft der Countdown. Die Sommerferien, die sind fast vorbei. Morgen geht also die Schule wieder los. Das ist ja immer aufregend, ne? Neue Stundenpläne, neuer Lehrer, neue Lehrerinnen, neue Hefte. Dann verpasst eure Schultasche da doch einfach mal ein Update. Nicht, dass da irgendwie noch was Altes drin liegen bleibt. Oder ist was drin liegen geblieben?
1: Ja, ich habe meine Banane vergessen nach 6 Wochen Sommerferien. Und das war ganz schön eklig, weil die war dann auf und auch zermatscht und in diesen Schulbüchern und sowas rein. Und dann hat es lange Zeit nach Banane gerochen in meinem Rucksack.
2: Das ist natürlich der Klassiker, die Banane oder das Brot, was man nachher nicht mehr genau weiß, was es ist. Aber ja, das ist jedes Jahr wieder passiert.
3: Das klassische Käsebrot, ja, wahrscheinlich, ja, ne? Wo dann ein schöner Schimmel rausgewachsen,
4: ja,
3: ist.
4: Im besten Falle das irgendwie vorher den Eltern natürlich verheimlichen, wegschmeißen, irgendwie sonst was.
3: Die Brotdose
4: das ist gar nicht mitbekommen.
3: An sich weggeworfen.
4: Ja, genau. Ja, auf jeden Fall.
5: Sehr oft, wo meine Mutter gesagt hat, oh nee, du hast jetzt schon wieder eine Brotdose, da ist ein verschimmeltes Brot oder Sandwich oder was auch immer drin gewesen. Oder man hatte irgendwie Obst unten, ganz unten drin. Das war schon ziemlich fies.
0: Das klingt auch ziemlich fies, muss ich sagen. Wir lenken uns direkt mal ab hier mit guter Musik.

Ja, die Toten Hosen und nur nach vorn und immer wenn sie singen, nur nach vorn, habe ich immer den Eindruck, sie wollen mir was mitteilen. Was denn? Ach, Feierabend, ja, das klingt auch gut. Würde ich direkt einläuten für mich jetzt, bin morgen ab 14 Uhr wieder zurück. Mein Name ist Andreas Grunwald, euch einen schönen Abend. Tschüss, bis morgen.

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1: Mit Christian Böder, guten Tag. Nach dem mutmaßlichen Angriff auf ein Umspannwerk in Brandenburg laufen die Ermittlungen weiter auf Hochtouren. Jetzt gibt es aus der Politik erste Stellungnahmen. Brandenburgs Ministerpräsident Woidke sprach von einem Anschlagsversuch und verurteilte die Tat. Die Einsatzkräfte vor Ort sowie die Beschäftigten des Umspannwerkes und des nahegelegenen Kraftwerks Jenschwalde hätten durch rasches und besonnenes Handeln Schlimmeres verhindert, so Woidke. Zum aktuellen Stand der Dinge, Jannik Böke.
2: Gegen 8 Uhr morgens schlugen die Unbekannten zu. Mit selbstgebauten Flugkörpern schossen der oder die Täter auf das Umspannwerk. Mindestens einmal gab es eine Detonation. Die nicht explodierten Flugkörper haben Sprengstoffexperten im Laufe des Vormittags entschärft. Jetzt ermittelt das LKA, wer hinter der Attacke steckt. Die allgemeine Stromversorgung war nach Angaben des Netzbetreibers zu keiner Zeit beeinträchtigt. In einem Block des nahegelegenen Kohlekraftwerks Jenschwalde hat es allerdings einen technischen Ausfall gegeben. Ein Zusammenhang werde geprüft, heißt es. In den vergangenen Monaten hat es in der Region bereits mehrere Vorfälle gegeben. Zum Beispiel haben im Januar mutmaßlich linksextreme Täter Starkstromleitungen im Südwesten Berlins angezündet. Rund 45.000 Haushalte hatten deshalb tagelang keinen Strom.
1: Und hier haben wir weitere Nachrichten in der Zusammenfassung und da bleiben wir beim Thema Anschläge. In Berlin haben Bundesinnenminister Dobrindt und Bundesaußenminister Wadephul über den Fall der Sprengstoffdrohne am Leipziger Flughafen informiert. Die Ermittlungen dauern an, aber beide Minister gehen davon aus, dass letztendlich Russland dafür verantwortlich ist. Nach aktuellen Erkenntnissen wurden bei dem versuchten Anschlag Tatmittel, Bauteile, Sprengstoffe und Zündtechnik verwendet, die aus anderen hybriden Aktionen Russlands unter anderem im Kampf gegen die Ukraine bekannt sein, hieß es. In Köln hat das Antikriegsbündnis Rheinmetall Entwaffnen ein 6-tägiges Protestcamp eröffnet, um gegen die Aufrüstung in Deutschland zu protestieren. Zur Eröffnung waren mehrere hundert Teilnehmer angereist, das Bündnis rechnet aber mit deutlich mehr. Laut einer Sprecherin waren es im vergangenen Jahr über 1.300 gewesen. Dieses Mal sollen noch mehr kommen. Die Polizei hat sich auf einen Großeinsatz eingestellt. Aus Deutschland sind wieder Menschen nach Afghanistan abgeschoben worden, die strafrechtlich in Erscheinung getreten waren. Das hat das Bundesinnenministerium mitgeteilt. Die Rückführung der 22 Männer per Charterflug in die afghanische Hauptstadt Kabul sei erfolgreich beendet worden, hieß es. Seit Beginn der Legislaturperiode sind damit 250 Afghanen aus Deutschland in ihre Heimat abgeschoben worden. 2 Monate nach dem frühen Aus bei der Fußball-WM in Nordamerika hat Antonio Rüdiger seinen Rücktritt aus der deutschen Fußballnationalmannschaft erklärt. Der 33 Jahre alte Innenverteidiger von Real Madrid war seit 2014 Teil der DFB-Auswahl und nahm mit ihr an insgesamt 86 Länderspielen teil. Antonio Rüdiger ist nach Torwart Manuel Neuer der zweite Nationalspieler, der nach dem WM-Debakel seine aktive DFB-Karriere beendet. Erst gestern hatte auch Fußball-Superstar Lionel Messi angekündigt, nicht mehr bei Länderspielen anzutreten. Das waren die Nachrichten mit Christian Böder.
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3: Das graue Wetter vom Tag zieht sich jetzt teilweise auch noch weiter in den Abend rein. Zwischendurch hat die Sonne aber auch mal ein bisschen Platz. Regen ist nur noch vereinzelt dabei, aktuell bei Höchstwerten bis 22 Grad. Morgen ist es dann was wechselhafter. Wir starten mit vielen Wolken rein. Über den Tag sind dann auch immer wieder ein paar Schauer möglich. Ab und zu schafft es ein bisschen die Sonne durch, das Ganze bei maximal 23 Grad.
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3: Es ist eine Menge los auf den Straßen. Das sind die längsten Staus für euch ab. 13 Minuten Zeitverlust. Wir starten auf der A2 Hannover Richtung Dortmund zwischen Herford, Bad Salzuflen und Bielefeld Ost. Da sind 4 Kilometer Stau, 34 Minuten dauert es länger. Dann die A2 Dortmund Richtung Oberhausen zwischen Bottrop und dem Kreuz Oberhausen. 4 Kilometer, 17 Minuten plus. Die A3 Frankfurt Richtung Oberhausen zwischen dem Kreuz Köln Ost und dem Dreieck Langenfeld. 9 Kilometer, 16 Minuten länger. Die A3 Arnheim Richtung Köln zwischen Dienstlaken Süd und dem Kreuz Oberhausen West 4 Kilometer, 34 Minuten mehr. Dann gehen wir auf die A4 Aachen Richtung Köln zwischen dem Kreuz Köln West und Köln Eiffeltor 6 Kilometer, 32 Minuten. Die A4 Olpe Richtung Aachen zwischen dem Kreuz Köln Ost und dem Kreuz Köln Süd 5 Kilometer, 16 Minuten mehr. Die A57 Köln Richtung Nimwegen zwischen Bowart und Krefeld-Gartenstadt 3 Kilometer, 13 Minuten plus. Und einen habe ich noch, dann haben wir es geschafft. Die A516 Oberhausen Richtung Oberhausen-Eisenheim. Zwischen dem Kreuz Oberhausen und Oberhausen-Eisenheim, da sind 3 Kilometer Stau, 13 Minuten kommen obendrauf. Allen unterwegs ganz viel Geduld und eine gute und sichere Fahrt. Einen schönen Abend wünsche ich euch.

0: Noch schön vorm Konzert oder so vom Fußballspiel so ein Bierchen am Bahnsteig zischen. Ne? Das geht bald tatsächlich nicht mehr. Ab heute gilt an vielen Bahnhöfen in Deutschland nämlich ein neues Alkoholverbot. Die Bahn will das jetzt schrittweise umsetzen in ganz Deutschland. An über 30 Stationen gilt die Regel schon. Bei uns in NRW zum Beispiel in Bonn, Dortmund, Düsseldorf und Köln. Ja, und wir haben euch mal gefragt, wie ihr das so findet.
1: Weniger Besoffene und man wird weniger angepöbelt.
2: Ich verstehe grundsätzlich, woher der Gedanke kommt. Aber ich finde, dass es auf der anderen Seite auch immer eine Sache ist, wie sehr schränkt man Leute ein.
1: Ich glaube nicht, dass man das so richtig kontrollieren oder unterbinden kann.
3: Es muss kontrolliert werden. Also es muss Personal unterwegs sein, wenn es denn dann zur Verfügung steht.
4: Finde ich super. Finde ich sehr gut.
0: Ja, bis Mitte Oktober soll das Verbot schrittweise an allen Bahnhöfen in ganz Deutschland umgesetzt werden. Im gesamten Bahnhofsbereich und auf den Bahnsteigen soll das Alkoholverbot dann gelten, mit Ausnahme natürlich der Bars und Restaurants im Bahnhof selbst.

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1: Mit Oliver Bend. Guten Abend. Die Rheinbahn plant ein neues Fahrkarten- und Bezahlsystem in ihren Bussen und Bahnen. Es heißt Carlo und bedeutet, dass Fahrgäste kontakt- und bargeldlos ihr Ticket kaufen sollen. Einigen Fahrkunden ist das nicht ganz geheuer. Sie sprechen ihre Sorgen auf der Antenne Düsseldorf Facebook-Seite an. Unsere Reporterin Kirsten Mews hat sie sich angeschaut.
2: Karen schreibt zum Beispiel, das Smartphone darf nicht zur einzigen Bezahlmethode werden. So ist es auch nicht geplant. Wir wählen an den neuen Lesegeräten ab Ende des Jahres in den Bussen und im kommenden Jahr in den Bahnen das Ticket aus und halten dann die eigene Bankkarte, Carlo-Karte oder das Smartphone zum Bezahlen davor. Sobald ein grüner Haken zu sehen ist, ist das Ticket gekauft. Alexandra fürchtet, dass ältere Menschen das neue System nicht verstehen. Die Rheinbahn versucht, das System so einfach wie möglich zu halten und nur Einzeltickets für die Preisstufen A, B und C anzubieten. Dazu kommen Kinder- und Fahrradtickets. Detlef schreibt, dass er nur noch mit Easy NRW fährt. Dieses System und auch das Deutschlandticket bleiben bei Rheinbahnfahrten gültig.
1: Ab heute gibt es die Abnehmpille in Apotheken in Düsseldorf zu kaufen. Trotzdem rechnet der Vorsitzende des Apothekerverbands Nordrhein, Thomas Preis, nicht mit einem Ansturm. Die Pille ist verschreibungspflichtig und kostet mit 170 bis 250 Euro monatlich ähnlich viel wie die Abnehmspritze.
3: Die Abnehmpille und auch die Abnehmspritze enthalten den gleichen Wirkstoff. Semaglutid heißt dieser Wirkstoff und der täuscht dem Körper vor, dass man kein Hungergefühl mehr hat. Und so kann man innerhalb von einem Jahr etwa 20% seines Körpergewichtes verlieren.
1: Allerdings seien weder die Abnehmpille noch die Abnehmspritze ein Lifestyle-Produkt, warnt der Apotheker. Es seien Medikamente für stark übergewichtige Menschen, die sich mit der Gewichtsabnahme vor weiteren Folgeerkrankungen wie Diabetes schützen wollen. Das ist mal eine gute Nachricht für den Autoverkehr in der Düsseldorfer Innenstadt. Ab morgen früh um 6 Uhr können wir wieder über die Friedrichstraße bis zum Graf-Adolf-Platz fahren. Das hat die Stadt heute bekannt gegeben. Die Straße war lange Zeit wegen Bauarbeiten auf mehreren Abschnitten gesperrt. Heute wurde das letzte Teilstück asphaltiert. Pünktlich zum Schulstart morgen früh wird die letzte Sperrung wieder aufgehoben. Die Friedrichstraße soll zukünftig wieder als urbane Geschäftsstraße gestaltet werden, unter anderem mit neuen Bäumen und Sitzbänken. Außerdem ist ein breiter Radweg geplant. Das Ziel ist es, mehr Lebensqualität für Anwohner und Besucher zu schaffen. Anschließend folgt dann noch der Umbau des Graf-Adolf-Platzes und der benachbarten Herzogstraße. Und das waren die Nachrichten mit Oliver Bend.
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5: Ja, der September ist heute direkt ziemlich durchmischt losgegangen und so sieht es gerade auch noch aus. Vereinzelt regnet es ein bisschen, sonst ist es aber trocken und örtlich schafft es auch mal die Sonne durch bei bis 22 Grad. Morgen geht es dann ein bisschen grauer weiter, es ist ziemlich bewölkt, dazu kann es immer wieder regnen bei Werten bis 23 Grad.
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5: So langsam beruhigt sich die Lage auf den Straßen ein bisschen. Es ist aber immer noch viel los. Das sind die längsten Staus ab 6 Minuten Zeitverlust. Es geht los auf der A1 Euskirchen Richtung Dortmund zwischen Köln-Bocklemünd und dem Kreuz Leverkusen-West. 5 Kilometer, 9 Minuten plus. Die A2 Hannover Richtung Dortmund. Hier staut es sich zwischen Herford-Bad Salzuflen und Bielefeld-Ost. Für 5 Kilometer, 22 Minuten dauert es länger. Dann die A3 Köln Richtung Oberhausen zwischen Duisburg-Wedau und Oberhausen-Lierich. 3 Kilometer, eine Viertelstunde plus. Die A3 Arnheim Richtung Köln zwischen dem Kreuz Oberhausen und dem Kreuz Oberhausen-West, 4 Kilometer, 6 Minuten mehr. Die A4 Aachen Richtung Köln zwischen dem Kreuz Köln-West und Köln-Eifeltor, 5 Kilometer Stau, 27 Minuten länger. Dann gehen wir in die Gegenrichtung auf der A4 Köln Richtung Aachen zwischen dem Dreieck Köln-Heumer und Köln-Eifeltor, 4 Kilometer, 12 Minuten plus. Die A559 Köln-Porz Richtung Köln-Gremberg zwischen Köln-Gremberg-Hoven und dem Kreuz Köln-Gremberg, 2 Kilometer, 9 Minuten länger. Und die A552 Bonn-Rheinaue Richtung Bonn-Ost zwischen Bonn-Bad Godesberg und Bonn-Ramersdorf. 1 Kilometer, 8 Minuten braucht ihr da länger. Allen unterwegs eine gute Fahrt und ganz viel Geduld. Hi zusammen, ihr hört den besten Mix bei uns. Sarah Heinz ist hier und ich muss mich, glaube ich, noch so ein bisschen mehr darauf einlassen, dass jetzt wirklich schon Herbst ist. Also wie schnell ist dieser Sommer bitte an uns vorbeigezogen? Ich habe das Gefühl, dass vorgestern noch 30 Grad waren.
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5: Und jetzt gibt es einfach schon Spekulatius im Supermarkt zu kaufen. Ein Freund von mir hat sich sogar schon so eine ganze Packung einmal reingezogen. Finde ich wirklich krass. Musik von John Farnham hört ihr jetzt auf jeden Fall. You're the Voice ist das für euch.

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0: Die politische Sommerpause ist ja jetzt auch mal vorbei und ich stelle mal die Frage in den Raum, die uns alle beschäftigt. Was ist jetzt mit dieser Zuckersteuer auf Getränke und so weiter? Das will ich echt wissen. Ja, und da habe ich auch prominente Unterstützung.
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3: Ja, nee, ist klar.
4: Macht ihr noch Zucker in Kaffee? Nee, ne? Sieht man auch nur noch selten. Und demnächst gar nicht mehr. Weil, wenn's nach Lars Klingbeil geht, kostet die Tasse Kaffee dann 17 Euro. Denkt dran, draußen gibt's nur Kindchen. Zuckersteuer! Der Aufreger in den letzten Tagen. Selbst die Benzinpreise regen uns nicht so auf. Kann ich aber auch verstehen. Ich meine, wer schüttet sich schon Benzin in den Kaffee? Überhaupt, so ein Tankstellenbesuch wird unbezahlbar. Ey, in der Tankstelle, da gibt's ja wirklich nichts ohne Zucker. Okay, eine Bockwurst. Der gute alte Tankstellenfasan für 8,30 Euro. Ja, das Ding ist aber zuckerfrei. Solange du keinen Ketchup drauf machst, dann kommt die Klingbeilsteuer. Was ein Dilemma. Hier bis zu 38 Cent pro Liter sollen auf zuckerhaltige Getränke kommen. Wie schnell kann man sich beim Volk unbeliebt machen, wa? Lars Klingbeil, ja, sein Hobby ist ja wirklich Kickboxen. Das wird er wohl bald brauchen, wenn die Cola unbezahlbar wird. Und ja, Fanta ist auch betroffen. Aber so ist die SPD. Das Hanf geben sie frei, aber Zucker ist die neue harte Droge. Die Steuer ist da nur der erste Schritt. Ihr wartet mal ab, in 2 Jahren fällt Zucker und das Betäubungsmittelgesetz. Dann wird Koppenrad und Wies über Nacht zum Drogenkartell. Und Ferrero verlegt seinen Firmensitz wieder zurück nach Sizilien. Mehr sage ich jetzt nicht mehr dazu. Ich weiß schon zu viel.
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1: Mit Christian Böder, guten Abend.
2: Die Gesamtbetrachtung des versuchten Anschlags vom 4. August am Flughafen Leipzig fügt sich in das bekannte Muster russischer hybrider Operationen in Europa ein.
1: Das war Bundesinnenminister Dobrindt in Berlin. Aus seiner Sicht und auch aus der Sicht der Bundesregierung ist der Fall eindeutig. Hinter der fehlgeschlagenen Drohnenattacke am Leipziger Flughafen steckt Russland. Anfang August war dort eine mit Sprengstoff beladene Drohne entdeckt worden in der Nähe einer ukrainischen Frachtmaschine. Jetzt zieht die Bundesregierung Konsequenzen. Mehr dazu von Yannick Böke aus dem News-Team.
3: Die Reaktion der Bundesregierung fällt in Teilen stärker aus als zunächst erwartet. Nicht nur wird der Botschafter Russlands einbestellt, die Bundesregierung hat zudem die Schließung des russischen Generalkonsulats in Bonn angekündigt, der Vertrag mit dem russischen Haus wird gekündigt und die Einreisekontrollen für russische Staatsbürger werden verschärft. Außerdem wird der Druck auf die sogenannte russische Schattenflotte erhöht und die Bundesregierung wird sich bei der EU für die Sanktionierung weiterer russischer Verantwortlicher einsetzen. Die Maßnahmen hat Bundesaußenminister Wadefuhl heute Nachmittag im Rahmen einer Pressekonferenz angekündigt.
1: Und jetzt weitere Nachrichten, kompakt zusammengefasst. In einem Umspannwerk nahe des Kraftwerks Jenschwalde in Südbrandenburg haben Unbekannte zwei Sabotageakte verübt. Menschen seien aber nicht zu Schaden gekommen. Auch die Stromversorgung sei weiter gewährleistet gewesen, sagte Brandenburgs Innenminister Rethmann. Die Täter seien systematisch vorgegangen, um einen Kurzschluss herbeizuführen. Norwegens neuer König Håkon der VIII. Hat im Parlament in Oslo seinen Eid auf die Verfassung des Landes abgegeben. Håkon war am vergangenen Freitag König geworden, unmittelbar nachdem sein Vater König Harald V. gestorben war. Nach einer aktuellen Umfrage des Instituts Norstat unterstützen fast 3/4 der Norweger die Monarchie im Land. Nach der verheerenden Sturzflut im Himalaya warnt die Weltgesundheitsorganisation WHO vor einer Seuchengefahr. Durch eine Kombination aus vielen Vertriebenen auf engem Raum, stehendem Wasser und zerstörten Gesundheitseinrichtungen sei das Risiko von ansteckenden Krankheiten groß, sagte ein WHO-Sprecher. 6 Tage nach der Katastrophe im Grenzgebiet zwischen Nepal und Tibet ist die Zahl der Todesopfer mittlerweile auf über 1000 gestiegen. Eigentlich sollte eine neue EU-Richtlinie nur Greenwashing verhindern. Beim Schokoladenhersteller Rittersport sorgt sie allerdings dafür, dass seit Monaten bereits produzierte Schokoladetafeln mit Stickern ausgestattet werden müssen. Auf den Aufklebern verschwindet ein Werbespruch, mit dem Rittersport jahrelang geworben hatte. Die Aussage 100% zertifiziert nachhaltiger Kakaobezug wird Ende des Monats illegal, wenn sie nicht auf der Verpackung detailliert belegt wird. Um nicht die Verpackungsfolien jetzt wegwerfen zu müssen, hat sich Rittersport fürs Überkleben entschieden. In Kürze soll es dann auch eine neue Verpackung und einen neuen Werbespruch geben. Bis dahin bleiben die Verpackungen besonders knibbelfreundlich. Das waren die Nachrichten mit Christian Böder.
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4: So langsam ziehen die Wolken weiter. An einigen Stellen ist auch mal was Sonne dabei und es ist größtenteils trocken. Dazu sind Werte bis 21 Grad drin. Morgen ist es dann wechselnd bewölkt, da hat es die Sonne noch mal ein bisschen schwerer. Dazu kommen immer wieder mal ein paar Tropfen runter bei maximal 23 Grad.
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4: Es ist noch ein bisschen was los auf den Straßen. Wir starten auf der A1 Euskirchen Richtung Dortmund zwischen dem Kreuz Köln Nord und dem Kreuz Leverkusen West. 2 Kilometer Stau, 5 Minuten plus. Die A1 Dortmund Richtung Euskirchen zwischen Köln-Niehl und dem Kreuz Köln Nord. 2 Kilometer, 5 Minuten plus. Die A2 Hannover Richtung Dortmund zwischen Ostwestfalen-Lippe und Bielefeld-Ost. Da ist 1 Kilometer Stau, 5 Minuten kommen oben drauf. Die A3 Köln Richtung Oberhausen zwischen Duisburg-Weder und dem Kreuz Kaiserberg. 2 Kilometer, 25 Minuten mehr. Die A4 Aachen Richtung Köln zwischen dem Kreuz Köln-West und Köln-Eiffeltor. 5 Kilometer, 17 Minuten plus. Dann gehen wir einmal in die Gegenrichtung auf der A4 Köln Richtung Aachen. Zwischen dem Dreieck Köln-Heumer und Köln-Eiffeltor. Da sind 3 Kilometer Stau, 12 Minuten dauert es länger. Die A555 Bonn Richtung Köln zwischen Köln-Godorf und dem Kreuz Köln-Süd. 2 Kilometer, 7 Minuten länger. Und die A562 Bonn-Rheinaue Richtung Bonn-Ost zwischen Bonn-Bad Godesberg und Bonn-Ramersdorf. Da ist 1 Kilometer Stau, 10 Minuten Wartezeit. Allen unterwegs eine gute Fahrt. Zusammen, Sarah Heinz ist hier am Dienstagabend und ja, ich weiß, morgen soll es wieder regnen, aber für alle vergesslichen Leute ist das schon ziemlich super. Da ist es nämlich gar nicht so schlimm, wenn man das Scheibenwaschwasser immer wieder vergisst aufzufüllen. Musik von Clock Clock ist das jetzt für euch.
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0: Es ist noch kein Monat her, da wurde am Flughafen Leipzig-Halle ja eine Drohne gefunden mit Sprengstoff. Die Bundesregierung macht für den versuchten Anschlag jetzt Russland verantwortlich. Die Bundesanwaltschaft hat auf einer Pressekonferenz heute Nachmittag von einem schwerwiegenden Angriff auf die Transport- und Logistikinfrastruktur in Deutschland gesprochen. Kollege Thorsten Ortmann, du hast ja noch mal ein paar Infos mehr, auch zu den Drahtziehern in Russland.
1: Ja, sehr wahrscheinlich ist der Anschlagsversuch dem russischen Geheimdienst zuzuordnen. Ausgeführt haben ihn sogenannte Low-Level-Agenten, so Bundesinnenminister Dobrindt. Die am Tatort gefundenen Spuren würden eindeutig in Richtung Russland weisen.
2: Es wurden Tatmittel wie die Drohnenkonfiguration, diverse Bauteile, Sprengstoff und Zündtechnik verwendet, die aus anderen hybriden Operationen Russlands und dessen Krieg gegen die Ukraine uns bekannt ist. Erkenntnisse aus nachrichtlichen dienstlichem Aufkommen belegen dieses Ergebnis.
1: Der Vorfall in Leipzig sei kein Einzelfall, so Dobrindt. Deutschland sei verstärkt Ziel hybrider Angriffe aus Russland und die Bereitschaft dabei, größeren Schaden anzurichten, die sei deutlich gestiegen.
0: Welche Konsequenzen zieht die Bundesregierung denn aus dem Vorfall?
1: Ja, Bundeskanzler Merz hatte ja angekündigt, dass die Urheber des Anschlagsversuchs, Zitat, einen Preis bezahlen würden. Und dieser Preis ist in erster Linie ein diplomatischer, Außenminister Wadefuhl.
3: Das russische Generalkonsulat in Bonn wird zum 18. September geschlossen. Der Vertrag über das russische Haus in Berlin wird gekündigt. Wir verschärfen die Einreisekontrollen für russische Staatsangehörige. Wir erhöhen den Druck auf die russische Schattenflotte.
1: Auch der russische Botschafter ist zum Rapport einbestellt worden. Die Bundesregierung hat aber auf eine noch schärfere Reaktion verzichtet. Das wäre das Auslösen des Artikel 4 des NATO-Vertrags gewesen. Dann hätten sich nämlich auch die verbündeten NATO-Staaten offiziell mit dem Vorfall beschäftigen müssen.
0: Die Bundesregierung macht nach einer Untersuchung Russland für den versuchten Anschlag mit einer Sprengstoffdrohne Anfang August auf dem Flughafen Leipzig-Halle verantwortlich. Thorsten Ortmann war das mit den Infos. Danke dir.

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1: Ein bisschen Sonne kriegen wir jetzt am Abend noch ab. Die Wolken verziehen sich immer mehr und es bleibt trocken, aktuell bei bis 21 Grad. Morgen ist es dann wieder was durchwachsen. Viele Wolken sind dabei, die lassen auch immer wieder mal was Regen runter. Vereinzelt schafft es aber auch mal die Sonne durch, zumindest so ein bisschen. Höchstwerte bis 23 Grad bekommen wir.
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1: Und wir werfen einen Blick raus auf die Straßen. Das sind die längsten Staus ab 3 Minuten Zeitverlust. Es geht los auf der A2 Dortmund Richtung Oberhausen zwischen Gelsenkirchen-Buer und dem Dreieck Bottrop. 1 Kilometer, 13 Minuten plus. Die A3 Köln Richtung Oberhausen zwischen Duisburg-Weder und dem Kreuz Kaiserberg. 2 Kilometer, 12 Minuten länger. Die A4 Aachen Richtung Köln zwischen dem Kreuz Köln-West und Köln-Eiffeltor. 4 Kilometer, 6 Minuten plus. Dann gehen wir in die Gegenrichtung. A4 Köln Richtung Aachen zwischen dem Kreuz Köln-Gremberg und dem Kreuz Köln-Süd. 3 Kilometer, 5 Minuten plus. Die A52 Düsseldorf Richtung Essen. Hier staut es sich zwischen Essen-Bergerhausen und dem Dreieck Essen-Ost. Für 1 Kilometer, 4 Minuten kommen obendrauf. Die A59 Duisburg Richtung Dienstlaken zwischen Duisburg-Zentrum und Duisburg-Meiderich. 1 Kilometer, 3 Minuten plus. Die A59 Köln Richtung Bonn zwischen Köln-Rath und dem Flughafen Köln-Bonn. Auch da ist 1 Kilometer Stau. Es dauert 6 Minuten länger. Und die A562 habe ich noch für euch. Bonn-Rheinaue Richtung Bonn-Ost zwischen Bonn-Bad Godesberg und Bonn-Ramersdorf. 1 Kilometer, 5 Minuten mehr. Allen unterwegs eine gute Fahrt und ganz viel Geduld. Ja, der 1. September ist da und das heißt, der Herbst hat offiziell begonnen. Zur Feier des Tages mache ich mir hier gleich auch erstmal eine schöne, heiße Tasse Tee. Sarah Heinz ist hier, Michael Schulte hört er jetzt mit 5 a.m.
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0: Reggae made in NRW, natürlich vom Chef selbst, von Gentleman. Seine neue Single White Fire mit Michael Patrick Kelly, die spielen wir ja aktuell rauf und runter. Und deswegen wollten wir dazu natürlich auch mehr wissen und haben ihn zu uns ins Studio eingeladen. Kennengelernt haben sich Gentleman und Michael Patrick Kelly übrigens schon 2017 bei der Sendung Sing meinen Song.
1: Wir haben uns in Südafrika, ich glaube 2017 war es, das erste Mal getroffen und haben direkt bis morgens um 4 über Gott und die Welt philosophiert. Und es ist einfach ein unglaublicher Mensch, der sehr in sich ruht. So. Also wir können auch gut zusammen lachen. So. Aber er hat so eine, ja, der ist so rein innerlich. So, immer wenn ich neben dem stehe, will ich mich von innen waschen.
0: Da finde ich voll schön, wie Gentleman über ihn spricht. Ne? In Wildfire geht es um Harmonie, Frieden und vor allem um Liebe. Aber warum ist das gerade so wichtig?
1: Weil das jeder auch kann, glaube ich. Ne? Das ist ja einfach nur irgendwie in einem Aufzug stehen irgendwie und einfach jemanden zu fragen, wie es dir geht. So, ne? Oder diese Sachen, da war jemand, eine alte Dame an der Kasse, die nicht bezahlen konnte und dann ist der Typ hinter ihr, der gibt ihr dann halt die Karte und so. Ne? Es sind so ganz kleine Gesten, die einen riesengroßen Unterschied machen.
0: Ja, in Zeiten wie diesen ist das natürlich auch eine unglaublich wichtige Message. Ne? Gentlemans neues Album Gratitude ist ganz frisch rausgekommen. Die aktuelle Single gibt's jetzt für euch.
1: Ladies and Gentlemen, hier kommt mein neuer Song. Wildfire featuring Michael Patrick.
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1: Hallo, hier ist Gentleman.
3: And here is Michael Patrick Kelly.
1: Und ihr hört jetzt unseren neuen gemeinsamen Song Wildfire.

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1: Ich bin Dirk Zeitler. Deutschland reagierte auf den versuchten Drohnenanschlag am Flughafen Leipzig-Halle. Laut der Bundesregierung steckt Russland dahinter. Außenminister Wadefuhl kündigte deshalb mehrere Maßnahmen an, darunter die Schließung des russischen Generalkonsulats in Bonn.
2: Auch das russische Haus in Berlin muss sich auf Konsequenzen einstellen. Deutschland kündigt den Vertrag mit dem Kulturinstitut. Außerdem sollen russische Staatsbürger bei der Einreise ab sofort strenger kontrolliert werden. Innenminister Dobrindt sagte, die Technik an der Drohne in Leipzig passe zu anderen russischen Aktionen und sei professionell eingesetzt worden. Für die eigentliche Tat soll Moskau allerdings sogenannte Wegwerfagenten angeheuert haben, also Helfer, die für wenig Geld einzelne Aufträge übernehmen. Zoe Tassovali, Nachrichtenredaktion.
1: In einem Umspannwerk nahe dem Kraftwerk Jenschwalde in Brandenburg hat es zwei Sabotageakte gegeben, aber ohne Folgen für die Stromversorgung. In zwei Fällen sei es gelungen, leitfähiges Material in die Höchstspannungsleitung einzubringen, sagte Brandenburgs Innenminister Rethmann. In einigen weiteren Fällen sei das glücklicherweise nicht gelungen. Die Täter sind bisher unbekannt. Ob der Weg zur Arbeit oder zum Einkaufen in die Stadt, viele Menschen sind im Alltag auf Bus und Bahn angewiesen. Die Denkfabrik Agora Verkehrswende sieht 21 Millionen Menschen in Deutschland und damit rund ein Viertel der Bevölkerung schlecht oder gar nicht vom öffentlichen Nahverkehr versorgt.
3: Schlechte Karten haben alle, die auf dem Land wohnen, egal ob nun in Schleswig-Holstein oder Bayern. Wochentags gibt's da nämlich keinen Bus, der alle 30 Minuten fährt und doch keine Haltestelle, die in der Nähe der Wohnung liegt. Für rund 30 Millionen sieht's aber gut aus in Sachen Bus und Bahn. In Frankfurt zum Beispiel oder den Ballungszentren in NRW. Dennoch laut einer TÜV-Studie bleibt das eigene Auto für die allermeisten die erste Wahl. Claudia Wächter, Nachrichtenredaktion.
1: Zum Sport. Antonio Rüdiger ist beim Neustart der deutschen Fußballnationalmannschaft nach dem WM-Debakel nicht mehr dabei. Der 33 Jahre alte Innenverteidiger erklärte gut zwei Monate nach dem frühen Turnier aus in den USA seinen Rücktritt aus der DFB-Auswahl. Für ihn sei der Zeitpunkt gekommen, seine Karriere in der Nationalmannschaft zu beenden, schrieb Rüdiger in den sozialen Medien. Und das waren die Nachrichten mit Dirk Zeitler.
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5: Mit dem Regen ist jetzt erstmal Schluss. Die nächsten Stunden bleibt es trocken. Ein paar Wolken sind noch dabei, sonst passiert heute Abend aber erstmal wenig. Das Ganze bei bis 20 Grad. Morgen ist es dann wieder was grauer. Vereinzelt schafft es die Sonne auch mal durch bei bis 23 Grad. Es kann im Tagesverlauf aber auch immer wieder etwas regnen.
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5: Ja, und mit einem Rutsch ist jetzt fast gar nichts mehr los. Ich habe noch zwei Staus für euch. Einmal von der A2 Dortmund Richtung Oberhausen zwischen Gelsenkirchen-Buer und dem Dreieck Bottrop. 2 Kilometer, 18 Minuten kommen oben drauf. Und die A4 Aachen Richtung Köln zwischen dem Kreuz Köln-West und Köln-Eiffeltor. Auch da staut es sich für 2 Kilometer, 5 Minuten kommen oben drauf. Allen unterwegs eine gute und eine sichere Fahrt. Sarah Heinz ist hier am Dienstagabend und ich mag den Herbst ja, ne? Aber ich bin auch ganz froh, dass sich die Wolken gerade schon wieder so ein bisschen verziehen, zumindest für diese Nacht. Da kann man den Mond später nämlich viel besser sehen. Ich finde es immer total erdend, mich so abends rauszusetzen und einfach nur hoch in den Himmel zu gucken. Vielleicht geht es ein paar von euch ja genauso.
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5: Die wunderbar talentierte Tiffany Aris habe ich jetzt für euch mit Vertigo. Habt einen schönen Abend.

0: Ja, oh yeah, denken sich wahrscheinlich nicht so viele Schülerinnen und Schüler. Morgen ist es nämlich soweit, das neue Schuljahr in NRW startet. Und da heißt es natürlich wieder, neue Hefte werden gekauft, neue Stifte, vielleicht ja auch eine neue Brotdose. Und da wollen wir mal genau drauf schauen, was alles in so eine Brotdose gepackt werden sollte für einen Schultag. Kollegin Elisa Schuh, du hast dich mal schlau gemacht. Wie sieht denn die perfekte Pausenbox aus?
1: Also ich kann direkt sagen, dass es nicht die eine perfekte Pausenbox gibt. Mhm. Erstmal kommt es natürlich darauf an, was das Kind gerne isst und was gewohnheitsmäßig zu Hause auf den Teller kommt. Das kann also Vollkornbrot, genauso gut aber auch Falafel, Reisbällchen oder ein Wrap sein. Als Struktur kann man die Box aber so befüllen. Einen Sattmacher aus Getreide, eine Portion Eiweiß, das kann zum Beispiel Käse sein, und dann Obst und Gemüse. Über ein kleines Extra freuen sich Kinder auch immer.
0: Ja, apropos kleines Extra, erstmal Süßigkeiten, ja oder nein. Und ich sehe auch ganz oft Bilder von so ja, perfekt gepackten Brotboxen, in denen alles in Herzen und Sterne geschnibbelt wurde. Das braucht es aber nicht, oder?
1: Wenn es von der Schule keine klaren Vorgaben zu Süßigkeiten gibt, hängt das von den eigenen Regeln ab. Generell kann aber auch Obst als gesunde, süße Alternative funktionieren. Und natürlich finden Kinder es toll, wenn es in der Pausenbox möglichst bunt und appetitlich aussieht. Aber die Mühe, jetzt alles in eine bestimmte Form auszustechen, das muss ich mir nicht unbedingt antun. Wichtiger ist, dass das Essen mundgerecht geschnitten ist. Kleine Apfelstücke landen zum Beispiel eher im Kindermund als ein ganzer Apfel.
0: Ja, und ganz ehrlich, dafür ist morgens ja auch oft gar keine Zeit, ne? Hast du denn noch Ideen für Rezepte, die man gut vorbereiten kann und die ja trotzdem frisch schmecken?
1: Ein gesundes Bilcher Müsli kann man gut am Vorabend einweichen lassen. Morgens kommt dann nur noch Quark und etwa ein frischer Apfel dazu. Im Internet gibt es auch viele Rezepte zu gesunden Müsli-Riegeln, die vorgebacken und dann auch eingefroren werden können. Auch Quarkpfannkuchen oder Wraps kann ich super am Vorabend vorbereiten. Wenn das Kind schon etwas älter ist, kann es natürlich auch morgens mithelfen. Dann kann es auch gleich selbst entscheiden, was in die Pausenbox kommt.
0: Ja, na dann, guten Hunger morgen.
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1: Ein paar Wolken sind noch unterwegs, sonst ist der Himmel an vielen Stellen klar. Regen ist nicht mehr dabei, das Ganze bei maximal 20 Grad. Morgen wird es dann wieder ein bisschen nasser. Über den Tag kann immer wieder mal was runterkommen. Dazu ist es insgesamt eher grau. Teilweise schafft es aber auch mal ein bisschen die Sonne durch, bei bis 23 Grad.
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1: Es ist fast alles frei auf den Straßen. Ich habe hier noch einen Stau für euch von der A2 Dortmund Richtung Oberhausen zwischen Gelsenkirchen-Buer und dem Dreieck Bottrop. Da sind 2 Kilometer Stau. Eine knappe Viertelstunde kommt obendrauf. Sonst, wie gesagt, nichts los. Allen unterwegs eine gute Fahrt. Kurz nach 8:30 ist es und hier geht's direkt mit einer dicken Ladung Musik weiter. Katy Perry habe ich dabei, neue Musik von The Bowser und Sound von Luis Capaldi. Der macht hier jetzt auch den Start. Ich bin Sarah Heinz. Hi!
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0: So Leute, ich hoffe, ihr habt alle schön eure Übergangsjacken bereitgelegt. Heute ist ja meteorologischer Herbstanfang. Und falls ihr jetzt traurig seid, dass der Sommer rum ist, ich habe hier eine Kollegin bei mir, die sich total auf den Herbst freut. Laura Potting, da gibt es ja auch ganz viele Gründe für.
1: Ja, also erstmal, wir schlafen besser, denn im Sommer hatten wir ja auch einige Tropennächte, ne, wo die Temperatur nicht unter 20 Grad fällt. Und das ist für unsere Körper einfach belastend. Verstehe ich gar nicht. Ich liebe es, bei 1000 Grad zu schlafen. Nicht. Naja, im Herbst ist das mit dem Pennen einfach angenehmer. Kürzere Tage, eine tiefer stehende Sonne, niedrigere Temperaturen, ist herrlich. Und außerdem auch gut fürs Schlafen ist, wenn ich diese Kackmücken immer durchs Schlafzimmer fiepsen, oder? Dieses
0: ja,
1: boah, ich hasse es. Die Mücken sind zwar im Herbst noch nicht weg, aber mit sinkenden Temperaturen werden sie träger, fliegen weniger. Und außerdem kannst du jetzt auch endlich wieder vernünftig draußen Sport machen, oder? Bei so leckeren 40 Grad macht halt Joggen nicht so richtig Bock.
0: Nee, und Bewegung im Freien ist ja auch für unseren Körper gut. Das kann die Stimmung heben und laut WHO auch Stress abbauen.
1: Stress? Ich hab keinen Stress. Aber wo du draußen sagst, ne, bald wird's in der Natur halt auch wieder so richtig, richtig schön aussehen. Bunte Blätter überall, dann dieses ganz besondere Licht. Dann, ne, wenn du morgens unterwegs bist, auch diese Nebelschleier über den Wiesen. Geil.
0: Ja, einfach richtig schön. Was ich am Herbst auch liebe, ist es endlich wieder Zeit für so richtig geile Suppen und Eintöpfe.
1: Aber sowas von Linseneintopf mit Würstchen im Sommer bei 80 Grad im Schatten. Nicht ganz so geil, das geht jetzt wieder. Und du kannst jetzt auch wieder moppelig werden. Ja, weil weite Pullover und Jacken, Schals, die verdecken eben mehr als so ein trägerloses Top im Sommer.
0: Und es ist halt auch einfach kuscheliger mit so einem dicken Pulli, ne? Am besten noch mit einer Decke und mit einem schönen heißen Kakao mit Sahne. Ach, ich liebe das doch.

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1: Ich bin Dirk Zeitler. Hinter dem misslungenen Drohnenanschlag am Flughafen Leipzig-Halle steckt nach Einschätzung der Bundesregierung Russland. Innenminister Dobrindt sagte, darauf weisen die Ermittlungen der Polizei und Erkenntnisse der Nachrichtendienste hin.
2: Es wurden Tatmittel wie die Drohnenkonfiguration, diverse Bauteile, Sprengstoff und Zündtechnik verwendet, die aus anderen hybriden Operationen Russlands und dessen Krieg gegen die Ukraine uns bekannt ist.
1: Leipzig sei kein Einzelfall, sagte Dobrindt weiter. Als Konsequenz wird unter anderem das russische Generalkonsulat in Bonn zum 18. September geschlossen. Das teilte Außenminister Wadephul mit. In einem Umspannwerk nahe dem Kraftwerk Jentschwalde in Südbrandenburg hat es zwei Sabotageakte gegeben, aber ohne Folgen für die Stromversorgung. In zwei Fällen sei es gelungen, leitfähiges Material in die Höchstspannungsleitung einzubringen, sagte Brandenburgs Innenminister Rethmann. In einigen weiteren Fällen sei das glücklicherweise nicht gelungen. Die Täter sind bisher unbekannt. Fast jeder dritte Mieter in Deutschland macht sich Sorgen, seine Miete künftig nicht mehr bezahlen zu können. Das zeigt eine Forsa-Studie im Auftrag des Deutschen Mieterbunds. Die Mietkrise habe sich verfestigt, erklärte Verbandschefin Weber Moritz.
3: Jeder Zweite fürchtet, wenn er künftig umziehen muss, findet er keine bezahlbare neue Wohnung mehr. Die Wohnkosten sind im vergangenen Jahr bei jedem Zweiten gestiegen. Dabei gilt in Gegenden, in denen der Wohnungsmarkt besonders angespannt ist, die Mietpreisbremse. Die will die Regierung auch noch mal verschärfen. Doch laut Mieterbund trauen sich viele gar nicht, ihr Recht einzufordern, aus Angst gekündigt zu werden. Es brauche für eine bestimmte Zeit einen bundesweiten Mietenstopp und Bußgelder für Vermieter, die Wuchermieten verlangen. Thomas Bremser, Nachrichtenredaktion.
1: Das US-Militär hat nach eigenen Angaben neue Angriffe gegen den Iran gestartet. Diese richten sich gegen Ziele der iranischen Revolutionsgarden im Land, teilte das für die Region zuständige US-Militärkommando mit. Die Angriffe seien eine Reaktion auf die jüngsten Angriffsversuche der Revolutionsgarden gegen die Handelsschifffahrt in der Straße von Hormuz und gegen in der Region stationierte US-Soldaten. Und das waren die Nachrichten mit Dirk Zeitler.
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5: Einen ruhigen Dienstagabend haben wir. Ein paar Wolken ziehen durch die Gegend, sonst ist ja wettermäßig gerade nicht so viel los. Bis 18 Grad packen wir gerade maximal. In der Nacht kann dann etwas Nebel dabei sein. Morgen ist es dann eher wechselhaft. Einige Wolken sind drin, die haben auch mal was Regen dabei. Hier und da guckt aber auch mal die Sonne durch. Dazu bekommen wir Höchstwerte bis 23 Grad.
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5: Ein paar Meldungen habe ich noch für euch. Los geht's auf der A2 Dortmund Richtung Oberhausen zwischen Essen-Gladbeck und dem Dreieck Bottrop. Da ist ein Kilometer Stau. 6 Minuten kommen oben drauf. Dann geht's auf die A4 Köln Richtung Aachen. Da ist ein etwas längerer Stau zwischen Köln-Klettenberg und dem Kreuz Köln-West. 1 Kilometer, 26 Minuten dauert es länger. Und die A52 Essen Richtung Düsseldorf zwischen Essen-Kettwig und Breitscheid. 2 Kilometer, 5 Minuten plus. Allen unterwegs eine gute Fahrt und viel Geduld. Einen entspannten Dienstagabend wünsche ich euch. Sarah Heinz ist hier und ich habe ja eben noch gedacht, ach, ich mache mir hier noch einen schönen heißen Tee, passend zum Herbstanfang. Stattdessen ist es jetzt eine Tasse Kaffee geworden, also falls ich gleich doppelt so schnell spreche wie sonst, wisst ihr Bescheid, woran das liegt. Schön, dass ihr am Start seid.
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0: Wenn ihr an eure alten Lehrerinnen und Lehrer denkt, waren die dann eher so Typ super strenger Mathelehrer mit Karohemd, ja, der zum Lachen in den Keller geht? Oder gab es auch welche, die euch wirklich gut in Erinnerung geblieben sind? Ah, da gab es doch bestimmt welche, oder?
1: Frau Elkenhans, die beste Lehrerin in Englisch. Die hat mir geholfen, meine Quali zu kriegen, dass man dann nach der Realschule Abitur machen kann.
2: Ich hatte einen Lehrer, von dem ich angenommen habe, dass er mein Opa wäre. Der war sehr alt, aber sehr liebenswert, weil der immer sehr viele Witze gemacht hat.
3: Oh, meine Biologielehrerin. Frau Thielken, ich küsse dein Herz wirklich. Ich weiß nicht, was Meiose Methose ist, aber du hast mir 3+ auf ein Zeugnis gegeben.
4: Frau Nickel, ich liebe Sie immer noch. Sie sind immer noch in meinem Herzen. Eine Lehrerin, die immer an mich geglaubt hat. Ja, und Herr Brill. Ich war nicht so brav und er hat mich immer verstanden.
2: Frau Klavitter, meine Englischlehrerin, sehr streng. Und die hat immer darauf geachtet, dass bloß keiner gefudelt hat. Ja, die hat einen angespornt, sag ich mal so. Und man hatte Respekt vor ihr.
0: Ich finde ja auch, das wird oft echt unterschätzt, was für einen krassen Einfluss man als Lehrkraft auf junge Leute haben kann. Deswegen umso schöner, wenn die so positiv im Kopf abgespeichert wurden. Musik von Check That habe ich jetzt für euch.

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1: Mit den Temperaturen ist es schon gut runtergegangen. Im Moment kommen wir auf Höchstwerte zwischen 14 und 18 Grad. Dazu ist es trocken und etwas bewölkt. Morgen ist es dann wieder was grauer. Einige Wolken kommen wieder zu uns und die sorgen über den Tag immer wieder für ein paar Regenschauer. Das Ganze bei maximal 23 Grad.
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1: Und wir schauen mal auf die Straßen, da geht es bei den Meldungen los ab einer Minute Zeitverlust. Auf der A2 Dortmund Richtung Oberhausen zwischen Gladbeck-Ellinghorst und dem Dreieck Bottrop zum Beispiel, dichter Verkehr, ein Minütchen mehr. Dann die A4 Aachen Richtung Köln zwischen dem Kreuz Köln-West und Köln-Eifeltor, ein Kilometer Stau, auch hier dauert es eine Minute mehr. Dann die A4 Köln Richtung Aachen zwischen Köln-Klettenberg und dem Kreuz Köln-West, ein Kilometer, 21 Minuten plus. Die A46 Wuppertal Richtung Düsseldorf zwischen Hilden und dem Kreuz Hilden, hier ist dichter Verkehr, 2 Minuten kommen oben drauf. Und die A52 Essen Richtung Düsseldorf zwischen Essen-Kettwig und Breitscheid, 1 Kilometer, 3 Minuten Wartezeit. Allen unterwegs eine gute und sichere Fahrt. Hallo zusammen, der Dienstagabend ist das bei uns. Ich bin Sarah Heinz und wir steuern hier ganz entspannt durch mit viel Musik. Die Backstreet Boys hört ihr gleich, Welchley Arms und vorher gibt's noch Somber mit Homeworker.
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1: Benson Boone, Beautiful Things am Dienstagabend. Ja, in den letzten Wochen wurde bei mir und bestimmt auch bei vielen von euch auf Social Media wieder ganz viel über Hollywood diskutiert und die Musikbranche und wie wahnsinnig dünn gerade viele Stars sind. Da wird ja auch schon länger gesagt, dass viele da bestimmt auch ja, bestimmte Abnehmmittelchen genutzt haben könnten, wie zum Beispiel Ozempic, also diese Abnehmspritze. Bei uns in Deutschland gibt's Ozempic jetzt in Pillenform, Kollege Jonas Mikulajczak. Zum Glück ist das aber verschreibungspflichtig.
2: Ja, ihr müsst schon zu eurem Hausarzt und der diagnostiziert dann, ob ihr übergewichtig oder so seid und damit dann halt berechtigt für die Abnehmpille. Und die Kosten müsst ihr auch selbst tragen, außer ihr habt Typ 2 Diabetes. Bei den Pillen sind das dann so um die 170 Euro im Monat.
1: Ja, ist also nichts, dass viele einfach so mal raushauen können. Und das ist auch wichtig, neben dem Abnehmeffekt hat das Ganze ja auch ziemliche Nebenwirkungen. Dazu und wie das Zeug überhaupt funktioniert, kannst du uns auch noch ein bisschen mehr sagen, Jonas.
2: Auch bei den Pillen wird im Hirn ein Sättigungsgefühl simuliert und das Essen bleibt allgemein länger im Magen. Also man isst weniger und nimmt dadurch dann ab. Gleiche Wirkung wie die Spritzen, aber auch die gleichen Nebenwirkungen. Diabetologe Professor Stefan Martin von der Uni Düsseldorf sagt dazu:
3: Hauptsächliche Nebenwirkungen sind natürlich Übelkeit und Erbrechen. Wenn man dann durch diese extreme Gewichtsabnahme sehr viel Muskelmasse verliert und man hört auf, dann geht das Gewicht wieder hoch. Aber dann geht nicht das Gewicht hoch mit Muskelmasse und Fettmasse, sondern dann steigt nur die Fettmasse an.
1: Ja, also Jojo-Effekt gibt's auch noch. Muss man sich also echt gut überlegen, falls der Arzt oder die Ärztin am Ende das okay gibt. Ozempic gibt's in Deutschland jetzt auch in Pillenform, aber nur mit einem ärztlichen Rezept. Danke, Jonas, für die Infos.

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1: Ich bin Ursula Winkler. Deutschland bekommt nach dem versuchten Drohnenanschlag in Leipzig Rückendeckung von NATO und EU. NATO-Chef Rutte sagt, die Beweise gegen Russland seien eindeutig. Auch EU-Kommissionspräsidentin von der Leyen sichert Unterstützung zu.
2: Beide machen klar, Moskau soll mit solchen Aktionen weder Deutschland einschüchtern, noch die Hilfe für die Ukraine schwächen. Rutte hat darüber bereits mit Bundeskanzler Merz gesprochen. Als nächstes berät er auch mit Kommissionspräsidentin von der Leyen. Dann geht es darum, wie Europa weiter reagieren kann. Auch die EU-Außenminister wollen über den Fall und mögliche Sanktionen sprechen. Moskau kündigte dagegen eine Reaktion auf die deutschen Maßnahmen an. Was genau das heißt, lässt das Außenministerium offen. Dirk Zeitler, Berlin.
1: Fast jeder dritte Mieter in Deutschland macht sich Sorgen, seine Miete künftig nicht mehr bezahlen zu können. Das zeigt eine Forsa-Studie im Auftrag des Deutschen Mieterbunds. Die Mietenkrise habe sich verfestigt, hieß es von dem Verband. Viele Mieter lebten in Angst vor Wohnungsverlust. Der aktuelle Mietenreport zeigt auch, dass jeder zweite befürchtet, in dem Fall keine bezahlbare Ersatzwohnung zu finden. Laut Mieterbund fehlen in Deutschland aktuell rund 1,4 Millionen Wohnungen. Viele Menschen sind im Alltag auf Bus und Bahn angewiesen, aber rund 21 Millionen Menschen in Deutschland und damit rund ein Viertel der Bevölkerung sind schlecht oder gar nicht vom öffentlichen Nahverkehr versorgt. Das geht aus Daten der Denkfabrik Agora Verkehrswende hervor.
3: Schlechte Karten haben alle, die auf dem Land wohnen, egal ob nun in Schleswig-Holstein oder Bayern. Wochentags gibt's da nämlich keinen Bus, der alle 30 Minuten fährt und doch keine Haltestelle, die in der Nähe der Wohnung liegt. Für rund 30 Millionen sieht's aber gut aus in Sachen Bus und Bahn. In Frankfurt zum Beispiel oder den Ballungszentren in NRW. Dennoch laut einer TÜV-Studie bleibt das eigene Auto für die allermeisten die erste Wahl. Claudia Wächter, Nachrichtenredaktion.
1: Hausaufgaben, Referate oder zum Lernen. Ältere Schüler nutzen fast ohne Ausnahme künstliche Intelligenz. Das zeigt eine Civi-Umfrage für Vodafone. Viele von ihnen greifen sogar täglich oder mehrmals pro Woche auf die KI zurück. Nur 2% der Befragten nutzen ChatGPT und Co. demnach nie bei der Recherche und nur 4% verzichten auf KI bei den Hausaufgaben. Und das waren die Nachrichten mit Ursula Winkler.
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4: Ein paar Wolken sind dabei, dazu ist es trocken und ziemlich unspektakulär, aber ist ja auch mal schön, ne? 17 Grad sind im Moment in der Spitze drin. Jetzt in der Nacht kann es örtlich auch noch mal zuziehen mit Nebel. Morgen ist insgesamt dann eher wenig Sonne drin, viele Wolken sind dabei und auch mal ein paar Tropfen über den Tag. Das Ganze bei bis 23 Grad.
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4: Es ist alles frei auf den Straßen, hab eine gute Fahrt. Einen entspannten Abend euch. Sarah Heinz ist hier und ich war heute ja richtig happy, als ich aus dem Fenster geguckt habe. Ne? Zweimal sind meine Pflanzen draußen schon eingegangen dieses Jahr und jetzt, wo die Hitze rum ist, ist endlich alles grün und fängt an zu blühen. Ich lieb's total. Hoffentlich kommt jetzt nicht direkt so das erste krasse Unwetter und weht mir einfach meine Blumenkästen von der Fensterbank.
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4: Oder es kommen einfach Vögel und Eichhörnchen vorbei, die mir da alles aus der Erde rupfen, damit das dieses Jahr gar nichts mehr wird. Mich würde da wirklich gar nichts mehr wundern. Musik von Bryan Adams ist das jetzt für euch.

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6: 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Ich kann meine Beine nicht spüren.
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7: Für mich Lärm verbraucht. Alles tut weh.
2: Das vergessene Butterbrot.
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9: Eine Larve. Was denn sonst?
8: Bläh.
9: Das schmeckt wie Hühnchen.
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1: Einen ruhigen Dienstagabend haben wir. Ein bisschen bewölkt ist es örtlich. Dazu ist es trocken, aktuell bei bis 17 Grad. In der Nacht ist dann teilweise etwas Nebel drin. Morgen ist es dann ziemlich wechselhaft. Mit der Sonne wird es eher etwas schwierig. Einige Wolken sind dabei und es kann immer wieder mal regnen bei maximal 23 Grad.
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1: Es ist fast alles frei. Ich habe hier noch zwei Meldungen für euch. Einmal von der A46 Düsseldorf Richtung Heinsberg zwischen dem Kreuz Holz und dem Dreieck Mönchengladbach-Wandlow. Da ist dichter Verkehr. 3 Minuten kommen oben drauf. Und wir gehen auf der A46 einmal in die Gegenrichtung. Wuppertal Richtung Düsseldorf zwischen dem Kreuz Hilden und Erkrath. Auch da ist dichter Verkehr. 10 Minuten dauert es länger. Sonst ist alles frei. Habt eine gute Fahrt. Hi zusammen, Sarah Heinz ist hier und ich sage ehrlich, ich freue mich ja schon richtig drauf, mich demnächst wieder so richtig schön einzumummeln mit einer Kuscheldecke und einem Buch und vielleicht auch noch mit einer frischen Schüssel Kürbissuppe. Ach, wirklich, es gibt so schöne Seiten am Herbst. Ich freue mich total. Jennifer Lopez hört ihr jetzt zusammen mit David Guetta. Save Me Tonight ist das.
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0: Es gibt wieder neue Musik aus NRW. Der Sänger Pohlmann ist zurück mit einem neuen Album. Beweggründe heißt das, ist vor ein paar Tagen rausgekommen und ist auch komplett in Eigenregie entstanden. Und das war nur möglich, weil die Fans ihn so krass unterstützt haben. Produktion, Marketing und so weiter, das kostet natürlich alles eine Stange Geld. Und da konnten Pohlmanns Fans über eine Crowdfunding-Kampagne helfen. Und in wenigen Tagen ist da dann genug Geld zusammengekommen. Ein Song vom Album gibt's gleich für euch. Karre of Love heißt der. Dazu hat Pohlmann eine kleine Geschichte erzählt vom Urlaub mit seiner frischen Beziehung. Die beiden sind da gerade quasi am Strand angekommen im Urlaub. Sie war Getränke holen und Pohlmann hat dann gesehen, wie sich ein Paar vor ihm total schlimm gestritten hat.
1: Und meine Freundin kam zurück und sah mich da fast weinend auf der Decke sitzen und meinte, da lässt man dich gerade 3 Minuten alleine und dann heulst du hier jetzt rum, was ist los? Und dann habe ich halt gesagt, ja, dass ich dieses Pärchen gerade habe streiten sehen und dass sie mir sehr leid taten und mich an Situationen in meinem Leben erinnert haben und dass wir gerade 4 Wochen zusammen sind und ich auch ein bisschen befürchte, dass uns auch mal irgendwann so gehen könnte. Und mit diesem Bewusstsein gehe ich in dieses Lied.
0: Ja, so eine Phase gibt es wahrscheinlich in jeder Beziehung, dass es ein bisschen schwieriger wird. Aber hoffen wir auf jeden Fall mal, dass es gut bei den beiden weitergegangen ist. Wie das Song klingt, das hört ihr jetzt. Karre of Love ist das für euch von Pohlmann.
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1: Ich bin Ursula Winkler. Deutschland reagiert auf den versuchten Drohnenanschlag am Flughafen Leipzig-Halle. Laut der Bundesregierung steckt Russland dahinter. Außenminister Wadefuhl kündigt deshalb mehrere Maßnahmen an, darunter die Schließung des russischen Generalkonsulats in Bonn.
2: Auch das russische Haus in Berlin muss sich auf Konsequenzen einstellen. Deutschland kündigt den Vertrag mit dem Kulturinstitut. Außerdem sollen russische Staatsbürger bei der Einreise ab sofort strenger kontrolliert werden. Innenminister Dobrindt sagte, die Technik an der Drohne in Leipzig passe zu anderen russischen Aktionen und sei professionell eingesetzt worden. Für die eigentliche Tat soll Moskau allerdings sogenannte Wegwerfagenten angeheuert haben, also Helfer, die für wenig Geld einzelne Aufträge übernehmen. Zoe Tassovali, Nachrichtenredaktion.
1: Der Iran droht nach den erneuten US-Angriffen auf sein Land mit Vergeltungsschlägen. Der Generalstab der iranischen Streitkräfte erklärte, dem Feind würden vernichtende Schläge versetzt. Je mehr Chaos die USA in der Region anrichteten, desto schwerere Verluste würden sie erleiden. Auch die iranischen Revolutionsgarden drohten den USA. Die USA hatten zuvor mitgeteilt, neue Angriffe gegen den Iran gestartet zu haben. Norwegen hat offiziell einen neuen König. Håkon der Achte hat im Parlament in Oslo seinen Eid auf die Verfassung abgelegt. Nach dem Tod seines Vaters Harald am Freitag war er sofort König geworden.
3: In einer offenen Limousine machte sich der König auf den Weg vom Schloss zum Parlament. Am Straßenrand hatten sich viele Menschen versammelt, die einen Blick auf ihren neuen Monarchen erhaschen wollten. Håkon kam in Begleitung seiner Mutter Königin Sonja, seines Sohns Prinz Sverre Magnus und seiner Tochter Kronprinzessin Ingrid Alexandra. Letztere stand während der kurzen Zeremonie an seiner Seite. Ein historischer Moment für Norwegen, bei dem eine fehlte, die neue Königin Mette Marit. Sie kämpft mit den Folgen einer Lungentransplantation. Julia Weschenbach, Skandinavien.
1: Sind die deutschen Politiker in Bund und Ländern mit Sprit oder Strom unterwegs? Die Deutsche Umwelthilfe hat die Dienstwagenflotten in den Ministerien geprüft, mit einem eindeutigen Ergebnis. Nur 90 von 249 untersuchten Fahrzeuge sind demnach rein elektrisch angetrieben. Ihr Anteil ist damit im Vergleich zum Vorjahr sogar gesunken. Die Umwelthilfe nannte das ein desaströses Signal für die deutsche Klimapolitik. Und das waren die Nachrichten mit Ursula Winkler.
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4: Ein paar Wolken sind am Himmel, sonst ist es ruhig bei uns. Regen ist nicht mehr dabei die nächsten Stunden. Das Ganze bei bis 16 Grad aktuell. Morgen sind dann bis 23 Grad in der Spitze drin. Dazu wird es etwas durchwachsen. Viele Wolken sind dabei, ab und zu Regen. Örtlich zeigt sich aber auch mal die Sonne.
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4: Und ich habe aktuell noch zwei Meldungen für euch. Einmal von der A2 Hannover Richtung Dortmund zwischen Lünen Süd und Dortmund Nordost. Da ist dichter Verkehr, 9 Minuten dauert es länger. Und die A46 Düsseldorf Richtung Heinsberg. Da staute sich nach einem Unfall zwischen dem Kreuz Holz und dem Dreieck Mönchengladbach-Wanloh. Auch da ist dichter Verkehr, 6 Minuten kommen oben drauf. Sonst ist alles frei. Habt eine gute Fahrt. Der Dienstagabend ist das und ich mag das ja total, wenn es spät abends oder auch nachts so richtig ruhig draußen ist. Da kann man einfach so richtig zur Ruhe kommen und entspannen. Sarah Heinz ist hier, hi.
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4: Und hier gibt's jetzt einen sehr coolen Song für euch, der ist im Februar rausgekommen und da dann auf TikTok total viral gegangen. Self-Aware ist das von Tampa City.

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Es gibt ja viele, die extra für den Urlaub und ja einen fitteren Strandbody ein paar Kilos abspecken. Ist ja eigentlich umso schöner, dass das Thema jetzt im Herbst einfach auch nicht mehr so wichtig ist für die meisten. Es ist ja auch wirklich anstrengend, so mit Diäten und allem. Weiß auch

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1: Es ist ruhig und trocken und Wolken sind gerade auch so gut wie keine unterwegs. Dazu kommen wir im Moment auf Werte bis 16 Grad. In den nächsten Stunden kann es dann nochmal zuziehen, da ist örtlich auch Nebel drin. Morgen sind über den Tag dann viele Wolken dabei, die lassen auch mal ein paar Tropfen runter. Ab und zu zeigt sich dazwischen auch mal die Sonne bei Höchstwerten bis 23 Grad.
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1: Ein bisschen was ist aktuell noch los. Wir starten auf der A1 Köln Richtung Dortmund zwischen dem Kreuz Wuppertal Nord und Gevelsberg. Da ist dichter Verkehr. Ein Minütchen kommt oben drauf. Dann gehen wir auf die A2 Hannover Richtung Dortmund zwischen Lünen Süd und Dortmund Nordost. Da staut es sich wegen einem Unfall. Da wird der Verkehr aktuell auf dem rechten Fahrstreifen an der Unfallstelle vorbeigeleitet. Deswegen staut es sich da für einen Kilometer. Eine knappe Viertelstunde dauert es länger. Und ähnlich sieht es auch auf der A46 aus. Düsseldorf Richtung Heinsberg zwischen dem Kreuz Holz und dem Dreieck München. Auch da hat es einen Unfall gegeben. Da wird der Verkehr über den Standstreifen geleitet. Ein Kilometer Stau, 19 Minuten dauert es länger. Allen unterwegs, eine sichere Fahrt, kommt gut durch. Hallo, Sarah Heinz ist hier um 11:30. Ich hoffe, ihr habt einen entspannten Abend, wo auch immer ihr gerade seid. Wir gehen direkt wieder rein in die Musik, jetzt mit Moving to the Sun. Nehmen wir noch mal ein paar Sommergefühle mit, bevor es grau und kalt wird, ne?
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0: Sober sein, das heißt ja nüchtern sein, zum Beispiel, wenn man generell keinen Alkohol trinkt, ne? Klar. Kamrat hat sich das Wort aber geschnappt und damit über Liebe gesungen in seinem Song Love Sober.
1: Love Sober sein bedeutet, dass man die Realität sieht. Bei aller Verliebtheit auch mal ganz kurz die Situation so zu betrachten, wie sie ist und mal nüchtern zu betrachten und sich zu fragen, kriege ich hier überhaupt die Liebe zurück, die ich auch brauche? Und wenn nicht, dann darf man genau wie in dem Lied auch glücklich sein, dass man das realisiert hat und sich verabschieden. Und wenn doch, dann soll diese wunderschöne Liebe weitergehen.
0: Ja, auf Kamrat selbst trifft zum Glück genau das zu. Er ist nämlich immer noch mit seiner Jugendliebe zusammen.
1: Ich glaube, dementsprechend bin auch ich Love Sober, aber in der Form von, das ist total geil, dass wir das hier haben und dass man das anerkennen kann.
0: Also quasi so eine positive Unaufgeregtheit in Sachen Liebe. Die unangenehmen Aufregungen, die holt er sich woanders, zum Beispiel beim Videodreh zum Song. Da wollte er eigentlich nur im Cabrio in Lissabon über die schöne Rote Brücke fahren, aber halt im Stehen im Auto.
1: Und haben relativ schnell 3 oder 4 Polizisten auf Motorrädern hinter uns gesehen auf dieser Brücke, weil es natürlich absolut verboten ist, sowas da zu machen und nicht nur unangeschnallt zu fahren, sondern quasi auch sich noch auf diesen Beifahrersitz so halb zu stellen. Und mussten dann mit der Polizei runter, dann mussten wir mit denen lange reden, mit der Ausrede, ja, ich bin aus Deutschland, ich bin Sänger, es tut mir total leid, wir fahren sofort wieder ins Hotel. Konnten wir uns rausreden aus der Nummer, aber da ging einem kurz die Pumpe, dass vielleicht das Musikvideo im Knast endet.
0: Oh, es wäre doch auch mal was gewesen, mal was anderes. Ein paar Ausschnitte von der Autofahrt haben es aber doch noch in das Video geschafft. Kamrat Songs, den gibt's jetzt für euch.
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1: Ich bin Ursula Winkler. Der Kreml hat Deutschland einen Eskalationskurs vorgeworfen. Hintergrund sind angedrohte Sanktionen im Fall der nicht gezündeten Sprengstoffdrohne am Flughafen Leipzig-Halle. Zuvor hatten Innenminister Dobrindt und Außenminister Wadephul Russland für den Drohnenvorfall verantwortlich gemacht. Wadephul kündigte einige Strafmaßnahmen an.
2: Das russische Generalkonsulat in Bonn wird zum 18. September geschlossen. Der Vertrag über das russische Haus in Berlin wird gekündigt. Wir werden in der Europäischen Union neue Listungen von Personen aus Russland im Kontext hybrider Angriffe vorschlagen. Wir verschärfen die Einreisekontrollen für russische Staatsangehörige. Wir erhöhen den Druck auf die russische Schattenflotte.
1: Außenminister Wadephul. Das Bundeskabinett will heute die geplante Reform der Einkommensteuer auf den Weg bringen. Sie soll vor allem Familien mit Kindern und Menschen mit kleinen und mittleren Einkommen entlasten. Zur Gegenfinanzierung soll unter anderem die Reichensteuer früher greifen. Weiteres Thema im Kabinett ist der Entwurf eines neuen Kita-Gesetzes, das die Qualität von frühkindlicher Bildung stärken soll. Zentraler Punkt sind Sprachtests für alle Vierjährigen. Am Umspannwerk nahe dem Kraftwerk Jenschwalde in Brandenburg sind selbstgebaute Flugkörper gefunden worden. Brandenburgs Ministerpräsident Woidke spricht von einem Anschlagsversuch.
3: Einige dieser Flugkörper wurden offenbar schon abgeschossen. Die Polizei prüft, ob damit gezielt Leitungen am Umspannwerk getroffen werden sollten. Das Landeskriminalamt hat den Fall übernommen und sichert aktuell umfassend Spuren. Für die Menschen in der Region hatte das keine Folgen. Der Strom lief ganz normal weiter. Im Kraftwerk fiel allerdings ein Block technisch aus. Der Betreiber prüft jetzt, ob das mit dem Vorfall zusammenhängt. Wer dahinter steckt und welches Motiv es gibt, ist aktuell noch völlig offen. Zoe Tassovali, Nachrichtenredaktion.
1: Das Alkoholkonsumverbot an 4 weiteren Bahnhöfen ist ohne Auffälligkeiten in Kraft getreten. Das teilte die Deutsche Bahn mit. Es soll bis Mitte Oktober an allen Bahnhöfen bundesweit schrittweise eingeführt werden. Neu in Kraft ist es nun an den Hauptbahnhöfen Berlin, Kiel und Braunschweig und am Bahnhof Berlin-Gesundbrunnen. Zuvor galt es schon an mehr als 30 deutschen Bahnhöfen.
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4: Leute, wenn ihr gerade im Auto unterwegs seid, hier und da kann es nebelig sein in dieser Nacht. Fahrt bitte vorsichtig, ansonsten kaum Regen, ein paar Wolken sind unterwegs. Nachher bekommen wir dann so ein Wetter, das ist so mal Wolken, mal ein bisschen Sonne, meistens auch kein Regen. Hier und da vielleicht mal ab dem Nachmittag ein Schauer, Temperaturen so bis 23 Grad. Der Donnerstag, der wird dann ein bisschen wolkiger und hier und da auch ein bisschen Regen mit Temperaturen bis 24 Grad in der Spitze.
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5: A4 Aachen-Köln zwischen Köln-Klettenberg und Köln-Eiffeltor. 1 Kilometer Stau. Und A40 Duisburg-Venlo zwischen Wankum und Niederdorf. 2 Kilometer stockender Verkehr, 15 Minuten Verzögerung. Wir wünschen allen unterwegs gute Fahrt.
4: Eine schöne Nacht mit uns und da sind wir schon im Mittwoch. Heute Schulanfang. Ja, ich hoffe, die lieben Kleinen liegen jetzt um diese Uhrzeit im Bett und schlafen, damit sie gleich fit sind.
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0: Morgen hat das Lotterleben ein Ende. Dafür sorgen auch Sie, die Lehrerinnen und Lehrer hier bei uns in NRW. Habt ihr sicherlich auch Lehrer, an die ihr euch erinnert, oder? Weil die euch vielleicht geprägt haben. Ja, wollen wir mal ganz positiv an die Sache rangehen. Weil die eben, das waren so gute Lehrer halt, denkwürdige Lehrer.
1: Frau Elkenhans, die beste Lehrerin in Englisch. Die hat mir geholfen, meine Quali zu kriegen, dass man dann nach der Realschule Abitur machen kann.
2: Ich hatte einen Lehrer, von dem ich angenommen habe, dass er mein Opa wäre. Der war sehr alt, aber sehr liebenswert, weil der immer sehr viele Witze gemacht hat.
3: Und meine Biologielehrerin, Frau Thielken, ich küsse dein Herz wirklich. Ich weiß nicht, was Meiose, Methose.

0: ist, aber du hast mir 3+ auf ein Zeugnis gegeben.
1: Frau Nickel, ich liebe Sie immer noch. Sie sind immer noch in meinem Herzen. Eine Lehrerin, die immer an mich geglaubt hat. Ja, und Herr Prill. Ich war nicht so brav und er hat mich immer verstanden.
2: Frau Klavitter, meine Englischlehrerin, sehr streng. Und die hat immer darauf geachtet, dass bloß keiner gefudelt hat. Ja, die hat einen angespornt, sag ich mal so. Und man hatte Respekt vor ihr.
3: Ja, es gibt halt so Lehrerinnen und Lehrer, die lieben ihren Job und man merkt das auch. Die motivieren einen, ihr habt's gehört. Und jetzt erzählt mal an unserer kostenlosen Studio-Hotline, der 0800 50 80 550, welche Lehrerinnen und Lehrer euch irgendwie im Leben beeinflusst haben. 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
1: Wenn die Sicht bei euch ein bisschen schlechter ist, das kann in dieser Nacht an ein bisschen Nebel liegen. Den gibt es gerade örtlich in dieser Nacht. Also, ja, wenn ihr gerade draußen seid, richtet euch darauf ein. Ansonsten bleibt es meistens niederschlagsfrei. Auch nachher, wenn die Sonne aufgegangen ist, ja, dann wird es ein bisschen wolkiger zwar sein. Hier und da gibt es ein paar Sonnenstrahlen auch. Und erst so ab dem späten Nachmittag müssen wir dann mit Regen rechnen. Temperaturen so bis 23 Grad. Und in etwa das Wetter bekommen wir dann auch am Donnerstag und am Freitag. Da ist es dann richtig bewölkt und es gibt mehr Regen.
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2: Zurzeit liegen uns keine Meldungen vor. Wir wünschen allen unterwegs gute Fahrt.
1: Sie sind echt gute Kumpels, ja? Martin Garrix ist ja DJ und Ed Sheeran ist so Singer-Songwriter mit der Gitarre in der Hand und macht noch handgemachte Musik. Also musikalisch können die beiden, Martin Garrix und Ed Sheeran, gar nicht auseinanderliegen. Und trotzdem haben sie sich zusammengetan für eine richtig coole Nummer. Ich finde, der Mix funktioniert da richtig gut. Repeat It bekommt ihr gleich nach Avril Lavigne und Complicated.
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0: Wir sind auf der Suche, weil ja morgen die Schule wieder losgeht, nach euren Lehrerinnen und Lehrern, die euch so ein bisschen geprägt haben, die vielleicht was anderes gemacht haben, die sich in euer Gedächtnis eingebrannt haben. 0800 50 80 550, hier ist Kevin Zimmer, wer ist da?
1: Hier ist der Thomas, schönen guten Morgen.
0: Guten Morgen, Thomas.
1: So, also Lehrerin, es gab eine ganz bestimmte Lehrerin, die nannte sie, sie hieß Frau Schröder. Dritte Klasse, Oberarmbruch gehabt und dann bin ich 3 Wochen in den Osterferien und danach, dann kam ich wieder und dachte jetzt, ah toll, jetzt brauchst du 3 Wochen lang nicht zu schreiben. Pustekuchen. Da sagt die Glatze zu mir, sagt er so, und du schreibst jetzt mit links. Und wenn das aussieht, als wenn ein Storch durch den Salat gelaufen ist, mir sowas von egal, du schreibst mit links.
0: Oh Gott, ist sie hart.
1: Ja, pass auf, ich habe die damals echt dafür verflucht, die Frau.
0: Ja, das glaube ich.
1: Damals in der Lehre war ich als Auszubildender Kfz bei Kiffe damals heiß begehrt als Linkshänder, der also auch mit links schrauben konnte. Es gab manche Stellen am Auto, die konntest du nur mit links schrauben. Es gab wirklich Monteure oder Auszubildende, die nicht in der Lage waren, mit der linken Hand zu schrauben. Und heute kann ich also wirklich synchron schreiben. Das heißt also, du kannst mit der einen Hand malen und mit der linken Hand synchron, also spiegelverkehrt. Also es passt wunderbar.
0: Du kannst beidseitig schreiben jetzt.
1: Ja, so ungefähr.
0: Damit kannst du ja im Zirkus auftreten, das ist ja Wahnsinn.
1: Ach, um Gottes Willen, ey, hör auf, da muss schon ein bisschen mehr was kommen. Und da tue ich mir in meinem Alter auch nicht mehr an.
0: Und jetzt bist du Frau Schröder nicht mehr sauer, oder?
1: Nein, ich bin am Anfang war ich ein bisschen sauer, aber egal, ich habe es ja geschafft, ich habe es ja dann auch hingekriegt. Ne?
0: Alles klar, sehr schöne Geschichte, hör mal, vielen Dank dafür.
1: Ja, bitteschön.
0: Alles klar, bis dann. Danke dir, ciao.
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1: Ich bin Ursula Winkler. Deutschland bekommt nach dem versuchten Drohnenanschlag in Leipzig Rückendeckung von NATO und EU. NATO-Chef Rutte sagt, die Beweise gegen Russland seien eindeutig. Auch EU-Kommissionspräsidentin von der Leyen sichert Unterstützung zu.
2: Beide machen klar, Moskau soll mit solchen Aktionen weder Deutschland einschüchtern, noch die Hilfe für die Ukraine schwächen. Rutte hat darüber bereits mit Bundeskanzler Merz gesprochen. Als nächstes berät er auch mit Kommissionspräsidentin von der Leyen. Dann geht es darum, wie Europa weiter reagieren kann. Auch die EU-Außenminister wollen über den Fall und mögliche Sanktionen sprechen. Moskau kündigte dagegen eine Reaktion auf die deutschen Maßnahmen an. Was genau das heißt, lässt das Außenministerium offen. Dr. Zeitler, Berlin.
1: Fast jeder dritte Mieter in Deutschland macht sich Sorgen, seine Miete künftig nicht mehr bezahlen zu können. Das zeigt eine Forsa-Studie im Auftrag des Deutschen Mieterbunds. Die Mietenkrise habe sich verfestigt, hieß es von dem Verband. Viele Mieter lebten in Angst vor Wohnungsverlust. Der aktuelle Mietenreport zeigt auch, dass jeder zweite befürchtet, in dem Fall keine bezahlbare Ersatzwohnung zu finden. Laut Mieterbund fehlen in Deutschland aktuell rund 1,4 Millionen Wohnungen. Die Bundesregierung will heute die Reform der Einkommensteuer auf den Weg bringen. Die Reform soll besonders Familien mit Kindern und Steuerpflichtige mit niedrigen und mittleren Einkommen entlasten.
3: Kern der Reform: ein höherer Grundfreibetrag, ab dem überhaupt erst Einkommensteuer gezahlt werden muss, ein später greifender Spitzensteuersatz und die Erhöhung des Kindergelds bis 2028 auf 272 Euro pro Monat und Kind. Die Entlastungen summieren sich dann auf 10 Milliarden Euro jährlich. Wie wird das Ganze bezahlt? Die Reichensteuer soll etwas früher greifen und es wird eine zweite Stufe, die sogenannte Superreichensteuer, eingeführt. Der Industrieverband sagt, dass Unternehmen durch diese Reform nicht entlastet, sondern zusätzlich belastet werden. Uli Reitinger, Berlin.
1: Mit der Ehrung des Hollywood-Stars George Clooney starten am Abend die Filmfestspiele Venedig. Clooney erhält den Goldenen Löwen für sein Lebenswerk. 21 Filme konkurrieren bei dem Festival um den Hauptpreis. Zu den angekündigten Stars gehört auch die Band Oasis. Über die britischen Musiker läuft eine Doku im Nebenprogramm. Außerdem werden unter anderem Robert Pattinson, Pamela Anderson und Orlando Bloom erwartet.
4: Das Düsseldorf-Wetter.
5: Eine Nacht mit, ja, stellenweise sehr viel Nebel. Also wenn ihr im Auto unterwegs seid, fahrt bitte vorsichtig. Das ist nicht überall in NRW so, aber hier und da kann das mal auftreten. Stellt euch am besten drauf ein. Ansonsten relativ wolkig, aber niederschlagsfrei in dieser Nacht. Nachher, wenn die Sonne aufgegangen ist, wird es ein bisschen besser. Da wechseln sich Wolken und Sonne immer mal so ein bisschen ab. Erst so ab dem späten Nachmittag kommt neuer Regen zu uns rein, aber das auch mehr so tröpfelig. Ja, also ein paar Regenschauer, nichts Wildes, Temperaturen so bis 23 Grad. Der Donnerstag wird dann ähnlich und am Freitag bekommen wir dann wieder mehr Regen.
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6: Zurzeit liegen uns keine Meldungen vor. Wir wünschen allen unterwegs gute Fahrt.
5: Da sind die Sommerferien auch schon wieder vorbei. Wir sind im Mittwoch. Wir erinnern uns noch an einen fantastischen Sommer. Ja, mit dieser Fußball-Weltmeisterschaft, die vielleicht für uns Deutsche nicht so ganz erfolgreich war. Aber zumindest hat sie musikalisch uns alle glücklich gemacht hier in Deutschland. Shakira, jetzt mit Burna Boy und Die Die für eure Nacht.
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0: Ja, morgen geht's wieder los mit der Schule und dann geht's auch für viele auf die weiterführende Schule. Und das ist ja auch ein ganz großer Schritt. Ich weiß noch, da ist man so aufgeregt, das ist alles so groß, ja. Wenn man von der Grundschule, von dieser kleinen, kuscheligen Grundschule auf einmal auf so ein großes Gymnasium oder auf so eine große Realschule kommt auf einmal. Das ist. Aber wir haben euch mal gefragt und haben festgestellt, hey, ihr freut euch auf die 5. Klasse.
1: Weil ich kenne schon welche aus meiner neuen Schule.
2: Aus der Grundschule sind auch aus der Nachbarklasse welche in meiner Klasse auf der neuen Schule.
3: Ja, weil ich habe schon eine Freundin.
4: Ja, weil ich neue Leute kennenlerne.
5: Und ich freue mich drauf.
6: Ich werde meine Grundschule sehr

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1: Leute, wenn ihr gerade im Auto unterwegs seid, hier und da kann es nebelig sein in dieser Nacht. Fahrt bitte vorsichtig, ansonsten kaum Regen, ein paar Wolken sind unterwegs. Nachher bekommen wir dann so ein Wetter, das ist so mal Wolken, mal ein bisschen Sonne, meistens auch kein Regen. Hier und da vielleicht mal ab dem Nachmittag ein Schauer, Temperaturen so bis 23 Grad. Der Donnerstag, der wird dann ein bisschen wolkiger und hier und da auch ein bisschen Regen mit Temperaturen bis 24 Grad in der Spitze.
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2: A40 Dortmund-Essen zwischen Dortmund-Hombruch und Dortmund-Barob 1 Kilometer Stau. Wir wünschen allen unterwegs gute Fahrt.
1: Wir sind ja eigentlich schon im meteorologischen Herbst und ich will das nicht akzeptieren. Ich sag's, wie es ist, ja. Wobei, ja, wenn für die Meteorologen Herbst ist, muss ja für uns noch lange nicht Herbst sein. Ich bin gefühlt noch im Sommer, deswegen spiele ich für euch Bob Marley, Could You Be Loved, echte Sommerhymne, ja, die geht immer. Fürs Sommergefühl gleich nach Post Malone und den Anfang machen Atomic Kitten mit Whole Again. Schöne Nacht.
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0: Teddy Swims und Mr. Know-It-All. Schöne Nacht mit uns. Wie ist das eigentlich mit der Zuckersteuer, die Bundesregierung geplant hat? Ich glaube, wir fragen mal den Chef.
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3: Ja, nee, ist klar.
4: Macht ihr noch Zucker in Kaffee? Nee, ne? Sieht man auch nur noch selten. Und demnächst gar nicht mehr. Weil, wenn's nach Lars Klingbeil geht, kostet die Tasse Kaffee dann 17 Euro. Denkt dran, draußen gibt's nur Kindchen. Zuckersteuer! Der Aufreger in den letzten Tagen. Selbst die Benzinpreise regen uns nicht so auf. Kann ich aber auch verstehen. Ich meine, wer schüttet sich schon Benzin in den Kaffee? Überhaupt, so ein Tankstellenbesuch wird unbezahlbar. Ey, in der Tankstelle, da gibt's ja wirklich nichts ohne Zucker. Okay, eine Bockwurst. Der gute alte Tankstellenfasan für 8,30 Euro. Ja, das Ding ist aber zuckerfrei. Solange du keinen Ketchup drauf machst. Dann kommt die Klingbeilsteuer. Was ein Dilemma. Hier bis zu 38 Cent pro Liter sollen auf zuckerhaltige Getränke kommen. Wie schnell kann man sich beim Volk unbeliebt machen, wa? Lars Klingbeil, ja, sein Hobby ist ja wirklich Kickboxen. Das wird er wohl bald brauchen, wenn die Cola unbezahlbar wird. Und ja, Fanta ist auch betroffen. Aber so ist die SPD. Das Hanf geben sie frei, aber Zucker ist die neue harte Droge. Die Steuer ist da nur der erste Schritt. Ihr wartet mal ab, in 2 Jahren fällt Zucker und das Betäubungsmittelgesetz. Dann wird Koppenrad und Wies über Nacht zum Drogenkartell. Und Ferrero verlegt seinen Firmensitz wieder zurück nach Sizilien. Mehr sage ich jetzt nicht mehr dazu. Ich weiß schon zu viel.
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